Das Konzert für drei Klaviere und Orchester F-Dur, Köchelverzeichnis 242 von Wolfgang Amadeus Mozart. Kurt Bauer, Heidi Bung und Ulrike Bauer konzertierten mit der NDR Radiophilharmonie. Am Pult war Zdeněk Makal. Sie befinden sich im ARD Nachtkonzert. 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Und da erwartet uns jetzt der wunderbare Karneval der Tiere von Camille Saint-Saëns mit einem fantastischen Solistenensemble hier zu erleben. Gehen wir so mal durch in der Reihe. Hier Perkussion Florent Jodelet, Paul Meyer, Klarinette, Emmanuel Pahu, Flöte, Janne Saxala, Kontrabass, Gauthier Capuçon, Violoncello, Beatrice Mütele, Viola, Esther Hoppe, Violine, Renaud Capuçon, Violine, Michel D'Alberto, Klavier und Franck Bralais, ebenfalls Klavier. Der Karneval der Tiere von Camille Saint-Saëns.

Beste Unterhaltung, der Karneval der Tiere von Camille Saint-Saëns hier in dieser wunderbaren Fassung mit Florent Jodelet, Paul Meyer, Emmanuel Pahu, Janne Saxala, Gauthier Capuçon, Béatrice Mutelet, Esther Hoppe, Renaud Capuçon, Michel D'Alberto und Franck Brallet. 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Und jetzt noch jemand, der gute Stimmung verbreitet. So jemanden hat man gerne um sich. Es ist der begeisterte Ottorino Respighi. Und warum? Weil er seinen Landsmann Gioacchino Rossini so großartig fand. Da war er nicht allein. 1925 hat er sich mit Klaviermusiken von Rossini beschäftigt, mit den sogenannten Kleinigkeiten. Ja, und aus denen hat er die Suite namens Rossiniana kreiert. Jeder der vier Sätze erweist Rossini Reverenz durch die musikalische Landschaft italienischer Lieder und Tänze. Die Orchestersuite Rossiniana mit dem Münchner Rundfunkorchester unter der Leitung von Lamberto Gardelli.

Die Orchestersuite Rossiniana von Ottorino Respighi, Lamberto Gardelli dirigierte das Münchner Rundfunkorchester hier im ARD-Nachkonzert. Und da erwartet uns als nächstes Kammermusik von Jal Gounod, und zwar sein Streichquartett G-Moll darf es sein, mit dem französischen Streichquartett, dem Quatuor Corbigny Paris.

Das Quatuor Cobigny in Paris mit dem Streichquartett G-Moll von Charles Gounod. Hier in dieser Nacht auf Dienstag, das ist das ARD-Nachtkonzert. 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Ja, und da wird es jetzt noch dramatisch. Wir hören die sinfonische Fantasie Der Sturm von Peter Tschaikowski mit dem HR-Sinfonieorchester. Durch diesen Sturm hindurch führt das Orchester Eliyahu Inbal.

Nach der Vorlage von The Tempest von William Shakespeare, hier die sinfonische Fantasie Der Sturm von Peter Tschaikowski. Das HR-Sinfonieorchester war zu hören unter der Leitung von Eliyahu Inbal. Kurz vor 4 Uhr ist es, aus dieser Stunde raus geht es mit ein paar Takten von Gioachino Rossini.

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1: Um 4 Uhr mit Ronald Lessig. Von heute an kann in Deutschland eine staatliche Förderprämie für den Kauf eines Elektroautos oder eines Plug-in-Hybrids beantragt werden. Das Portal soll am Vormittag freigeschaltet werden. Aus Berlin Caroline Dünnebier.
2: Wer sich ein neues E-Auto oder einen Plug-in-Hybrid kauft oder least, kann künftig bis zu 6.000 Euro Förderung bekommen. Wie hoch der Zuschuss ausfällt, hängt vom

0: Im Anschluss sei die Unterzeichnung einer gemeinsamen Erklärung und einer Reihe bilateraler Dokumente geplant. Auch ein Treffen Putins mit Ministerpräsident Li steht demnach auf dem Programm.
1: In Kalifornien ist ein islamisches Zentrum angegriffen worden. Dabei wurden in San Diego laut Polizei 3 Menschen erschossen. Es soll sich um einen Wachmann und 2 Mitarbeiter handeln. Die Polizei fand außerdem die beiden mutmaßlichen Angreifer tot in einem Auto auf dem Parkplatz. Das Tatmotiv sei Hass gewesen, heißt es. Zu dem islamischen Zentrum gehören eine Moschee und eine Schule. Der deutschen Eishockey-Nationalmannschaft droht bei der WM ein Fiasko. Das Team verlor auch das 3. Vorrundenspiel und zwar deutlich mit 1:6 gegen Gastgeber Schweiz. Das Minimalziel Viertelfinale ist damit in weiter Ferne. Das waren die Nachrichten. Das Wetter in Deutschland. Tagsüber nach Nebelauflösung heiter, später Schauer oder Gewitter bei bis zu 13 Grad in der Eifel und 21 Grad in Berlin. Am Mittwoch wechselhaft 16 bis 22 Grad. Es ist 4:03 Uhr.
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3: Heute Nacht mit Tobias Hürenbach. Hallo. Diese Stunde, die teilen sich Bernhard Krosell, Johann Nepomuk Hummel und Johann Peter Pixis. Und von letzterem hören wir das Klavierkonzert S-Dur, Howard Shelley und das Tasmanian Symphony Orchestra.

Obwohl er im 19. Jahrhundert ein geschätzter Klaviervirtuose war und ein umfangreiches Œuvre mit Konzerten, Kammermusiken und Sonaten hinterließ, geriet er bald vollständig in Vergessenheit, Johann Peter Pixis. An ihn erinnerten hier Howard Shelley und das Tasmanian Symphony Orchestra, das war das Klavierkonzert in Es-Dur. Jetzt bei uns hier im ARD-Nachtkonzert Kammermusik von Johann Nepomuk Hummel, und zwar sein Trio G-Dur. Das ist ein Klaviertrio und wir erleben hier Jean-Guyen Keras Violoncello, Daniel Sepek Violine und Andreas Steyer am Hammerklavier.

Ein großer Rums hier zum Schluss im Klaviertrio G-Dur von Johann Nepomuk. Hummel, Jean-Guyen Keras, Violoncello, Daniel Seppek, Violine und Andreas Steyer. Hammerklavier, wunderbares Trio hier im ARD-Nachkonzert. Unser nächster Komponist ist Bernhard Henrik Krusell, ein Zeitgenosse von Karl Maria von Weber, 1775 geboren, ein absolutes Wunderkind, Autodidakt und mit 15 Jahren bereits Teil des schwedischen Hoforchesters. Seine große Liebe war die Klarinette. Ihr widmete er das erste Konzert in S-Dur. Wir hören das Klarinettenkonzert mit Michael Collins und dem schwedischen Kammerorchester Örebro unter der Leitung von Michael Collins.

Konzert für Klarinette und Orchester Nummer 1 S-Dur von Bernhard Krosell mit Michael Collins und dem schwedischen Kammerorchester Örebro. Und wir bleiben zum Abschluss dieser Stunde noch in Skandinavien. Ein bisschen Musik von Jean Sibelius bis zu den Nachrichten.

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1: Um 5 Uhr mit Ronald Lessig. Von heute an kann in Deutschland eine staatliche Förderprämie für den Kauf eines Elektroautos oder eines Plug-in-Hybrids beantragt werden. Das Portal soll am Vormittag freigeschaltet werden. Aus Berlin Caroline Dönnebier.
2: Wer sich ein neues E-Auto oder einen Plug-in-Hybrid kauft oder least, kann künftig bis zu 6.000 Euro Förderung bekommen. Wie hoch der Zuschuss ausfällt, hängt vom Fahrzeug, dem Einkommen und der Familiengröße ab. Vor allem Haushalte mit kleinen und mittleren Einkommen sollen profitieren. Wer im Jahr bis zu 80.000 Euro verdient, kann die Förderung bekommen. Familien mit Kindern dürfen etwas mehr verdienen. Wichtig ist, gefördert werden nur neue Fahrzeuge, die seit Anfang des Jahres zugelassen wurden. Gebrauchte E-Autos werden nicht gefördert.
1: Die Bundesregierung bringt heute Medienberichten zufolge den Wiederverkauf des Energiekonzerns Uniper auf den Weg. Die Süddeutsche Zeitung beruft sich bei ihrem Bericht auf ein Konzept des Finanzministeriums. Demnach senkt der Bund seine Beteiligung vom Ende dieses Jahres an, von heute gut 99 auf 25% plus eine Aktie. Uniper war Ende 2022 im Zuge der Energiekrise verstaatlicht worden und mit knapp in Höhe von 13,5 Milliarden Euro Kapital vor der Pleite gerettet worden. Wenige Tage nach dem US-Präsidenten ist heute Russlands Präsident Putin zu Besuch in China. Begleitet wird er von einer Delegation aus Ministern und Managern von staatlichen und privaten Konzernen. Aus der Nachrichtenredaktion Viktor Kupka.
3: Aus dem Kreml heißt es, Moskau habe hohe Erwartungen an den Besuch. Bei den Gesprächen auf Einladung von Chinas Staatschef Xi gehe es um einen Ausbau der so wörtlich privilegierten strategischen Partnerschaft beider Länder. Beide Staatschefs wollen sich über internationale wie regionale Probleme austauschen,

0: Der deutschen Eishockeynationalmannschaft droht bei der WM ein Fiasko. Das Team verlor auch das dritte Vorrundenspiel und zwar deutlich mit 1:6 gegen Gastgeber Schweiz. Das Minimalziel Viertelfinale ist damit in weiter Ferne. Das waren die Nachrichten. Das Wetter in Deutschland. Tagsüber nach Nebelauflösung heiter, später einzelne Schauer bei bis zu 13 Grad in der Eifel und 21 Grad in Berlin. Am Mittwoch wechselhaft bis 22 Grad. Es ist 5:03 Uhr.
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2: Mit Tobias Führenbach einen schönen Dienstagmorgen wünsche ich Ihnen. Ja, und wir starten mit einer frischen Brise, die so rüberweht aus Frankreich zu uns.

So geht's los. Der erste Satz war das hier, des Fantasiestücks für Violoncello und Orchester von Théodore Dubois, dem eifrigen Franzosen, Organisten und langjährigen Direktor des Pariser Konservatoriums. Wir hörten ja eben als Solisten Marc Coppé und das Orchestre Poitou Charente unter der Leitung von Jean-François Heisser. Jetzt mit Wolfgang Amadeus Mozart in den Dienstagmorgen. Wir hören hier im ARD-Nachtkonzert seine neuen Variationen D-Dur, Köchelverzeichnis 573. Die Variationen schrieb er über ein Menuett von Jean-Pierre Duport, präsentiert hier von Roberto Proceda. 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

Roberto Proceda mit den neuen Variationen von Wolfgang Amadeus Mozart, die er über ein Thema von Jean-Pierre Duport schrieb. D-Dur, Köchelverzeichnis 573, hier am Dienstagmorgen im ARD-Nachkonzert. 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Und da geht es jetzt mit einem starken Stück für Violine und Orchester in den Morgen. Und zwar hören wir einen Auszug aus dem wohl berühmtesten Werk von Giovanni Battista Viotti, dem italienischen Geiger und Komponisten, Jahrgang 1755, Elizabeth Wallfisch und das Brandenburg-Konsort unter der Leitung von Roy Goodman mit dem Auftakt zu seinem Violinkonzert.

Elizabeth Wallfisch, Barockvioline und das Brandenburg Concert unter der Leitung von Roy Goodman mit dem Auftakt zum Violinkonzert A-Moll von Giovanni Battista Viotti. Und nach einem Konzert für Violine und Orchester nun Klavier und Orchester im Dialog. Louis Schwitzgebel, der Solist, hier in diesem Concerto D-Moll von Florence Price, ein Concerto in One Movement. Louis Schwitzgebel konzertiert zusammen mit den Bamberger Symphonikern unter der Leitung von Joshua Weilerstein.

Florence Price Concerto in D-Moll mit Louis Schwitzgebel und den Bamberger Symphonikern am Pult Joshua Weilerstein hier am Dienstagmorgen im ARD Nachtkonzert. Und da starten wir jetzt mit Musik von Carl Philipp Emanuel Bach in den Tag. Und zwar hören wir den Allegretto-Satz aus seinem Konzert für Violoncello, Streicher und Basso Continuo B-Dur. Das Cello hier in den Händen von Julian Steckel wunderbar aufgehoben. Er ist zu erleben mit dem Stuttgarter Kammerorchester.

Julian Steckel und das Stuttgarter Kammerorchester unter der Leitung von Susanne von Gutzeit mit dem Auftakt zum Konzert für Violoncello, Streicher und Basso Continuo B-Dur aus der Feder von Carl Philipp Emanuel Bach. Jetzt kommen wir noch zu einem Orchester, das sich selbst ein Motto gegeben hat: Crystal Clear in a Velvet Sound, kristallklar in einem samtenen Klang. Das haben sie sich vorgenommen, die Musikerinnen und Musiker der Prague Sinfonia. Hier unter der Leitung von Christian Bender zu hören mit der D-Dur-Ouvertüre von Franz Schubert. Guten Morgen.

Die D-Dur-Ouvertüre von Franz Schubert war das mit der Prague Sinfonia unter der Leitung von Christian Bender. Und das war das ARD-Nachtkonzert für heute. Tobias Führemach bedankt sich bei Ihnen fürs Einschalten. Ich wünsche Ihnen weiterhin einen hoffentlich schönen Start in den Dienstagmorgen. Zum Abschluss noch eine musikalische Umarmung von Nino Rota. Gerne auf bald wieder. Ciao und tschüss.

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1: Um 6 Uhr mit Michael Hafke. Von heute an kann in Deutschland eine staatliche Förderprämie für den Kauf eines Elektroautos oder eines Plug-in-Hybrids beantragt werden. Das Portal soll am Vormittag freigeschaltet werden. Aus Berlin, Caroline Dönnebier.
2: Wer sich ein neues E-Auto oder einen Plug-in-Hybrid kauft oder liest, kann künftig bis zu 6.000 Euro Förderung bekommen. Wie hoch der Zuschuss ausfällt, hängt vom Fahrzeug, dem Einkommen und der Familiengröße ab. Vor allem Haushalte mit kleinen und mittleren Einkommen sollen profitieren. Wer im Jahr bis zu 80.000 Euro verdient, kann die Förderung bekommen. Familien mit Kindern dürfen etwas mehr verdienen. Wichtig ist, gefördert werden nur neue Fahrzeuge, die seit Anfang des Jahres zugelassen wurden. Gebrauchte E-Autos werden nicht gefördert. Die Förderung kann über ein Online-Portal beantragt werden. Ziel ist es, mehr Menschen den Umstieg auf klimafreundlichere Autos zu erleichtern. Die Bundesregierung rechnet damit, in den nächsten 3 bis 4 Jahren rund 800.000 Fahrzeuge zu fördern. Insgesamt werden dafür rund 3 Milliarden Euro bereitgestellt.
1: In den ersten Wochen der neuen 12-Uhr-Regel haben offenbar tausende Tankstellen dagegen verstoßen. Wie ein Verbraucherdienst der Motorpresse Stuttgart meldet, erhöhte etwa jede fünfte der 15.000 erfassten Tankstellen seit dem Start der Regel zu unerlaubten Zeiten die Kraftstoffpreise. Insgesamt soll das 17.000 Mal passiert sein. Für die Analyse benutzte der Verbraucherdienst mehr Tanken, die staatlich erfassten Preisdaten der Markttransparenzstelle für Kraftstoffe beim Bundeskartellamt. Seit Anfang April ist es Ölkonzernen und Tankstellen nur einmal am Tag erlaubt, nämlich um 12 Uhr mittags, die Preise anzuheben. Senkungen sind dagegen immer möglich. Chinas Staatschef Xi empfängt in Peking den nächsten Staatsgast. Nach dem Besuch von US-Präsident Trump landet heute Russlands Präsident Putin in China. Gespräche sind für morgen geplant. Aus Peking, Maximilian Seib.
3: Xi und Putin wollen bei ihrem Treffen vor allem über 2 Themenfelder sprechen. Verschiedene Konfliktherde auf der Welt, wie den russischen Angriffskrieg in der Ukraine, und über gemeinsame wirtschaftliche Projekte. Peking ist nach dem russischen Überfall der Ukraine der wichtigste Abnehmer von russischem Öl und Gas, allerdings zu deutlich reduzierten Preisen. Auch innenpolitisch steht Putin unter Druck. Selbst in staatlichen Umfragen sinken seine Zustimmungswerte. Das liegt an einer schwächelnden Wirtschaft und Sicherheitsängsten bei vielen Russen. Ukrainische Drohnen treffen inzwischen Ziele tief im russischen Landesinneren.
1: Ein großes

0: aufgefunden. Die Ermittlungen zu möglichen Motiven laufen. Es gebe Hinweise auf Hasskriminalität, sagte der Polizeichef, ging aber nicht ins Detail. Mehrere Städte in den USA haben angekündigt, in Reaktion auf die Ereignisse in San Diego den Schutz für Moscheen und islamische Zentren zu verstärken.
1: Elon Musk hat in einem Rechtsstreit mit dem auf künstliche Intelligenz spezialisierten Unternehmen OpenAI eine Niederlage erlitten. Die kalifornischen Geschworenen entschieden, dass Musk seine Klage nicht rechtzeitig eingereicht habe. Der Tech-Milliardär hatte OpenAI-Chef Altman vorgeworfen, die ursprüngliche gemeinsame Vision für das Unternehmen verraten zu haben. Statt es als gemeinnützige Organisation zum Wohle der Menschheit zu führen, hätten sie OpenAI hinter seinem Rücken auf Profitmaximierung ausgerichtet. Musk war 2015 ein Mitbegründer von OpenAI. Der deutschen Eishockey-Nationalmannschaft droht bei der Weltmeisterschaft ein Debakel. Das Team verlor auch das dritte Vorrundenspiel und zwar deutlich mit 1:6 gegen WM-Gastgeber Schweiz. Es war die höchste Niederlage gegen die Schweiz seit 89 Jahren. Deutschland ist damit immer noch ohne Punkte. Das Minimalziel Viertelfinale ist in weiter Ferne. Und das waren die Nachrichten. Das Wetter in Norddeutschland ist heute teils sonnig, teils bewölkt mit einzelnen Schauern und Gewittern. In Ostvorpommern bleibt's länger heiter. Werte gehen rauf auf 16 bis 20 Grad. Morgen dann wieder zunächst viele Wolken, hier und da etwas Regen, am Nachmittag aber auch trockene Phasen und Sonnenschein und 15 bis 21 Grad. Am Donnerstag dann mehr Wolken als Sonne. Es gibt ab und zu Schauer. Von Westen her ist es freundlicher und 16 bis 22. Und am Freitag ist es wechselnd bewölkt. Es bleibt meist trocken und wird noch wärmer. 16 bis 26 Grad. Es ist 6.05 Uhr.
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3: Heute am Dienstag, am 19. Mai und mit spanischen Klängen kommen wir in diesen Tag. Castilla aus der Suite Española von Isaac Albeniz. Guten Morgen.

0: Anne Brun und Oh Love auf NR Kultur um 6.13 Uhr, heute am 19. Mai. Heute vor 100 Jahren wurde einer der ganz großen Theatermänner, Theatermacher, Theaterregisseure geboren, Peter Zadek.
1: Peter Zadek, der Verführer. Der Regisseur, der seine Schauspieler oft tagelang proben ließ, ohne ein einziges Wort zu sagen, der nur da saß und ihnen zuschaute, neugierig und alle Sinne geschärft, mit einem feinen Gespür für falsche Töne. Der Schauspieler Gerd Voss hat es einmal so beschrieben.
2: Es wird ja wahnsinnig viel gelogen am Theater, also beim Spielen auch insbesondere. Und er hat uns Schauspieler eigentlich dazu gebracht, statt zu verstellen, uns zu enthüllen. Und zwar mit der ganzen Person. Ja, es gehörte sehr viel Mut dazu oder auch Überwindung, sich so preiszugeben.
1: Schauspieler, die diesen Mut aufbrachten, entwickelten sich unter der Regie von Peter Zadek zu einzigartigen Charakterdarstellern und schrieben mit ihren Rollen Theatergeschichte.
3: Man hat das Gefühl als Schauspieler, wenn man besetzt ist, dass man ganz wichtig ist. Und er sitzt dann unten und kann unheimlich gucken und gibt einem das Gefühl, dass man gebraucht wird und geliebt wird. Und jetzt ist man da oben und ist dann.
1: So wie Angela Winkler haben es viele andere auch empfunden. Peter Zadek liebte seine Schauspieler. Sie waren für ihn immer das Wichtigste am Theater, wichtiger als Ideen und Konzepte.
4: Meine Begabung ist sicherlich im Theater mit Menschen zu arbeiten und aus den Menschen, aus der Mixtur von dem, was die Menschen an Fantasie zu dem Thema oder zu dem Stück oder dem Film bringen und was ich dazu bringe, dann das zu formulieren, also dann eine Form herauszufinden.
0: Und natürlich gab es auch den ein oder anderen handfesten Theaterskandal rund um Peter Zadek. In den 80ern war er eine Zeit lang Intendant des Deutschen Schauspielhauses in Hamburg, also auch der norddeutschen Theaterszene eng verbunden. Wichtige Impulse hat er da gesetzt. Heute, vor 100 Jahren, wurde Peter Zadek geboren.

0: Deep Sea Pastures von Joe Hisaishi, gespielt vom New Japan Philharmonic Orchestra um 6.30 Uhr.
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0: Wir haben einen kurzen Blick auf die Nachrichten. Mehr als 200.000 Verbraucher sind gerade an einer Sammelklage gegen Amazon beteiligt. Ab heute verhandelt ein Gericht darüber, ob es rechtmäßig ist, dass Abonnenten von Prime Video zusätzlich zahlen müssen, um keine Werbung zu sehen. In Niedersachsen gibt es wieder Streiks im öffentlichen Nahverkehr. In Göttingen fahren heute und morgen keine Busse. Hannover trifft es am Mittwoch und Donnerstag. In Braunschweig, Wolfsburg, Hildesheim, Delmenhorst und Lüchow wird am Donnerstag und Freitag gestreikt. Und im deutschen Wald geht es unverändert schlecht. Wegen des Klimawandels werden seit Jahren Schäden durch Hitze, Trockenheit und Borkenkäfer beobachtet. Wie drastisch die Lage ist, erfahren wir heute, wenn Bundesagrarminister Rainer den jährlichen Waldzustandsbericht vorstellt. Und das Wetter im Norden heute ein Mix aus Sonne, dichten Wolken und einzelnen Schauern. Temperaturen allerdings 16 bis 20 Grad. Ich bin Philipp Schmid. Guten Morgen. Jetzt rein in den Tag mit der Rheinischen von Robert Schumann.

0: Das Finale der Sinfonie Nummer 3 der Rheinischen Sinfonie von Robert Schumann mit dem Chamber Orchestra of Europe unter Yannick Nézet-Séguin um 6:45 auf NR Kultur. In Berlin läuft ja gerade die Digitalkonferenz Republika. Gestern haben wir berichtet, im Rahmen des Festivals wurde am Abend der Civis Medienpreis verliehen, gilt als Europas bedeutendster Medienpreis für Integration und kulturelle Vielfalt. Mehr als 800 Produktionen wurden eingereicht für diesen Wettbewerb aus 26 EU-Staaten und aus der Schweiz. Video- und Audiobeiträge, dokumentarische, fiktive Arbeiten über hochaktuelle Themen wie Krieg, Flucht, Vertreibung, Rassismus, Antisemitismus, Heimat und Identität in der Einwanderungsgesellschaft. Durch die Preisverleihung hat die Journalistin und Moderatorin Mona Amesian geführt. Eindrücke vom gestrigen Abend mit Annika Wetzel.
1: Der Civis Top Award 2026 geht an Mr. Nobody Against Putin und damit an David Borenstein und Pavel Talankin.
2: Die TV-Dokumentation erzählt die Geschichte von Pavel Talankin, einem Grundschullehrer in Russland, der dokumentiert, wie seine Schule immer mehr Teil der russischen Propaganda wird. Regisseur und Autor David Borenstein dankte daher vor allem Lehrer Pavel Talankin, der für den Film viel riskiert hatte.
3: Du hast mich zum Nachdenken gebracht darüber, was ich opfern würde, um die Ungerechtigkeiten zu bekämpfen, die ich um mich herum sehe. Du wirst meine Inspiration und hoffentlich inspirieren deine Werte auch die größere Welt über diesen Film hinaus.
2: Mr. Nobody Against Putin gewann auch in der Videokategorie Information. Und noch 7 weitere Preise durften Mona Amesian und Roxana Samadi, selbst Preisträgerin aus dem vergangenen Jahr, verteilen. Richtig emotional wurde es bei Belal kommt aus Afghanistan vom WDR Mausradio.
4: Als ich hier gekommen bin, war es richtig schwer, Deutsch zu lernen. Aber jeden Tag bin ich aufgewacht und habe mir gesagt, ich muss es schaffen. Und ich habe es halt geschafft.
2: Autorin Silke Blume war zu Tränen gerührt, als sie auf die Bühne kam und den Civis Award in der Kategorie Audio Kurz für ihren Beitrag entgegennahm.
5: Ich bin auch Kind von Kriegskindern. Anja und Peter, das sind Mama und Papa. Und wir sind 3 Schwestern. Silke, Silvia und Sibylle. Das sind 3 Brüder. Belal, Helal und Wesal. Und die sind wieder Kriegskinder. Ich verstehe das nicht. Ich kann das auch nicht akzeptieren. Denn jedes Kind hat das Recht, in Frieden und Freiheit zu leben und aufzuwachsen.
2: In 2 Kategorien durfte auch das Publikum mitentscheiden, beim Civis Cinema Award und beim Podcast Award. Als bester Kinofilm wurde Extrawurst ausgezeichnet, mit Christoph Maria Herbst und Habe Kerkeling in den Hauptrollen. Als bester Podcast gewann eine Koproduktion vom Bayerischen Rundfunk und Radio Bremen über Gewalt im Amateurfußball.
0: Der Civis Medienpreis gestern in Berlin verliehen. Ab morgen gibt's die ganze Preisverleihung in der ARD Mediathek zu sehen und am Donnerstag läuft sie im Fernsehen im Ersten um 0:15 Uhr.

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0: Redemption Song, original von Bob Marley. Das war die Fassung der Kenny Masons, der Geschwister Aisata, Sheku und Brimer um 6.48 Uhr.
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0: In den Filmen von Guy Ritchie gibt's meistens Halunken, Glücksritter oder Sprücheklopfer zu sehen. Im neuen Film geht's ums Schuldeneintreiben, aber nicht um Kleingeld, sondern um Millionen- und Milliardenbeträge. Alexander Soyer stellt Guy Ritchies neuen Film In the Grey vor.
2: 3, 2, 1.
3: 3, 2, 1 und Action. Guy Ritchies In the Grey verschwendet keine Zeit mit großem Storygeplänkel oder den Vorgeschichten seiner Charaktere, sondern kommt direkt zur Sache. Schon in der ersten Szene sieht man, wie genau das, worum es hier geht, später im Film mal so richtig aus dem Ruder laufen wird für die von Isa Gonzalez gespielte High-Class-Schuldeneintreiberin Rachel.
4: Ich arbeite an der Grenze zwischen moralisch und unmoralisch. Zwischen schwarz und weiß. Ich agiere in der Grauzone.
3: Ein fieser, mörderischer und skrupelloser Multimilliardär und Despot namens Salazar will die eine Milliarde Dollar, die er einer Bank schuldet, einfach nicht zurückzahlen. Drohungen und Mahnungen interessieren ihn nicht. Und da kommt Rachel ins Spiel, die sich mit ihrem Team auf genau solche Fälle spezialisiert hat.
4: Manny Salazar, nicht gerade der Typ, dem man eine Milliarde Dollar leiht und erwartet, sie zurückzukriegen.
5: Denkst du, das kannst du?
4: Du weißt, dass ich das kann.
3: Mission Nummer 1, man muss Salazar, der sich auf seiner Insel umgeben von einer Privatarmee verschanzt hat, an den Verhandlungstisch locken.
4: Jetzt weiß ich, was Salazar hat und wo er es versteckt. Jetzt frieren meine Anwälte all sein Geld ein und er blutet finanziell aus.
3: Mission Nummer 2, wie kommt man auf diese Insel zu Salazar und mit ihm ins Gespräch und wie kommt man heil wieder nach Hause? Und da kommen Rachels treu ergebene Spezialisten fürs Grobe ins Spiel, Sid und Bronco, gespielt von Henry Cavill und Jake Gyllenhaal, die alles vorbereiten, falls irgendwas nicht nach Plan läuft.
6: Sollten Sie zubeißen, möchte ich, dass Sie dabei sämtliche Zähne verlieren. Also werden wir weiter und weiter üben.
7: Damit meint er, überlasst nichts dem Zufall.
6: Nutzt jede Sekunde.
7: Schmiert jedes Rad.
6: Checkt jeden Reifen.
7: Und lernt jeden Millimeter kennen, bis diese Routen uns gehören.
3: Das alles hört sich natürlich erstmal recht abenteuerlich an und sieht auf der Leinwand nach frei erfundener Action-Fantasie aus. Ist aber so oder so ähnlich durchaus passiert, so Guy Ritchie.
8: Die Story basiert ja tatsächlich auf einer wahren Geschichte, die mir erzählt wurde. Was mich am meisten daran fasziniert hat, war, dass ein Sicherheitsteam, das eigentlich nur zum Schutz einer Person da war, aus Langeweile und um sich die Zeit zu vertreiben, jede erdenkliche Fluchtmöglichkeit von einer Insel durchspielte, ohne überhaupt damit zu rechnen, dass es einen Grund für eine schnelle Flucht geben könnte. Also haben sie 3 Monate lang jeden Tag trainiert und als sie dann wirklich verschwinden mussten, waren alle überrascht, wie effizient sie waren.
9: Day in, day out. And then they came back. And then everyone was completely surprised by how efficient they were about getting off the island.
3: Und genauso effizient und elegant funktioniert nun auch dieser Inkasso Mission Impossible Spezialeinsatz. Rasant, stilvoll und pointiert in Szene gesetzt. Launige Glücksritter, die sich mit richtig üblen Leuten anlegen müssen und dabei coole Sprüche machen dürfen, das ist Guy Ritchies Spezialität, schon seit seinem Debüt Bube, Dame, König, Gras. Und dem bleibt er nun auch in the Grey verlässlich treu. Man bekommt nicht mehr, aber auch nicht weniger als schnörkellose, knackige Actionunterhaltung.
0: In the Grey, der neue Film von Guy Ritchie, ab übermorgen in den norddeutschen Kinos.

0: Frühling im Park aus Pelléas et Mélisande von Jean Sibelius mit dem dänischen Radiosinfonieorchester.
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2: Um 7 Uhr mit Michael Hafke. Von heute an kann in Deutschland eine staatliche Förderprämie für den Kauf eines Elektroautos oder eines Plug-in-Hybrids beantragt werden. Das Portal soll am Vormittag freigeschaltet werden. Aus Berlin, Caroline Dünnebier.
3: Wer sich ein neues E-Auto oder einen Plug-in-Hybrid kauft oder liest, kann künftig bis zu 6.000 Euro Förderung bekommen. Wie hoch der Zuschuss ausfällt, hängt vom Fahrzeug, dem Einkommen und der Familiengröße ab. Vor allem Haushalte mit kleinen und mittleren Einkommen sollen profitieren. Wer im Jahr bis zu 80.000 Euro verdient, kann die Förderung bekommen. Familien mit Kindern dürfen etwas mehr verdienen. Wichtig ist, gefördert werden nur neue Fahrzeuge, die seit Anfang des Jahres zugelassen wurden. Gebrauchte E-Autos werden nicht gefördert. Die Förderung kann über ein Online-Portal beantragt werden. Ziel ist es, mehr Menschen den Umstieg auf klimafreundlichere Autos zu erleichtern. Die Bundesregierung rechnet damit, in den nächsten 3 bis 4 Jahren rund 800.000 Fahrzeuge zu fördern. Insgesamt werden dafür rund 3 Milliarden Euro bereitgestellt.
2: In den ersten Wochen der neuen 12-Uhr-Regel haben offenbar tausende Tankstellen dagegen verstoßen. Wie ein Verbraucherdienst der Motorpresse Stuttgart meldet, erhöhte etwa jede fünfte der 15.000 erfassten Tankstellen seit dem Start der Regel zu unerlaubten Zeiten die Kraftstoffpreise. Insgesamt soll das 17.000 Mal passiert sein. Für die Analyse benutzte der Verbraucherdienst mehr Tanken, die staatlich erfassten Preisdaten der Markttransparenzstelle für Kraftstoffe beim Bundeskartellamt. Die Europäische Union will die heimische Stahlindustrie besser vor Überkapazitäten schützen. Das EU-Parlament stimmte heute über entsprechende Maßnahmen ab. Aus Straßburg, Sarah Lopez.
4: Konkret soll die Menge an Stahl, die ohne Einfuhrzoll in die EU kommt, deutlich reduziert werden. Auf 18,3 Millionen Tonnen pro Jahr. Das sind im Vergleich zum Jahr 2024 fast die Hälfte weniger. Auf Stahlimporte, die über dieser Grenze liegen, soll ein Zollsatz von 50% erhoben werden. Das wäre doppelt so viel wie jetzt gerade. Hintergrund der Abstimmung heute ist, dass die aktuell geltenden Schutzmaßnahmen für die europäische Stahlindustrie zum Ende nächsten Monats auslaufen. Die europäischen Stahlunternehmen leiden unter billig produziertem Stahl, vor allem aus China, auch weil die Energiepreise dort deutlich niedriger sind. Nach Angaben der EU sind in der europäischen Stahlbranche seit 2008 etwa 100.000 Jobs gestrichen worden.
2: Das ukrainische Militär hat in der Nacht offenbar seine Drohnenangriffe auf die Region um die russische Hauptstadt Moskau fortgesetzt. Der Gouverneur der Provinz Jaroslawl, nordöstlich von Moskau, teilte mit, es seien mehrere Drohnen abgefangen worden. Autofahrer wurden aufgefordert, nicht in Richtung der Hauptstadt zu fahren. Auch aus der Region Rostow am Schwarzen Meer wurden Drohnenangriffe aus der Ukraine gemeldet. Die Meldungen lassen sich unabhängig nicht überprüfen. Ein großes Islam

0: Die Ermittlungen zu möglichen Motiven laufen. Es gebe Hinweise auf Hasskriminalität, sagte der Polizeichef, ging aber nicht ins Detail. Mehrere Städte in den USA haben angekündigt, in Reaktion auf die Ereignisse in San Diego den Schutz für Moscheen und islamische Zentren zu verstärken.
1: Die Entscheidung über den deutschen Torhüter bei der anstehenden Fußball-Weltmeisterschaft ist offenbar gefallen. Wie die Bild meldet, wird Manuel Neuer in die Nationalelf zurückkehren. Der 40-Jährige hatte eigentlich nach der EM vor 2 Jahren seinen Rücktritt erklärt. Laut Bild hat Bundestrainer Julian Nagelsmann den bisherigen Stammtorhüter Oliver Baumann darüber informiert, dass er mit Neuer im deutschen Tor plant. Baumann soll aber als Ersatzkeeper mit zur WM fahren. Und das waren die Nachrichten. Das Wetter in Norddeutschland ist heute teils sonnig, teils bleibt es auch bewölkt. Dazu kommen einzelne Schauer und Gewitter. In Ostvorpommern dann ist es länger heiter bei Werten zwischen 16 und 20 Grad. Morgen gibt es wieder zunächst viele Wolken und hier und da fällt etwas Regen. Am Nachmittag dann gibt es auch trockene Phasen, dazu Sonnenschein und 15 bis 21 Grad. Dann am Donnerstag mehr Wolken als Sonne, ab und zu kommen Schauer. Von Westen her ist es freundlicher und 16 bis 22. Und noch ein bisschen wärmer wird es am Freitag, dazu wechseln bewölkt. Und meist trocken, 16 bis 26 Grad. Es ist 7.05 Uhr.
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3: Heute am Dienstag, am 19. Mai. Und wie immer dienstags kommt Annemarie Stoltenberg zu uns, unsere Literaturexpertin, mit einem neuen Buch, das sie uns vorstellt. Das heutige heißt Der Waldmeister. Schon allein dieser Titel macht ja neugierig. Also Waldmeister. Ich kenne das vor allem als die grüne Schicht im Dolomiti. Eis, aber ich glaube, damit hat es nichts zu tun. Sie verrät es uns in einer Viertelstunde. Und dazwischen gibt es Musik unter anderem von Josef Suk oder jetzt gleich von Friedrich von Flotow. Guten Morgen.

0: Matthias Kirschner-Reit war das zusammen mit dem Münchner Rundfunkorchester Rondo aus dem Klavierkonzert Nummer 2 von Friedrich von Flotow um 7:10 auf NDR Kultur. Heute ist der Deutsche Diversity Tag, ein bundesweiter Aktionstag, mit dem die Vielfalt in der Arbeitswelt sichtbar gemacht werden soll. Es geht auch darum, Menschen, die arm sind, nicht auszuschließen und wie sich Armut anfühlt. Darüber hat die Musikjournalistin und Podcasterin Miriam Davutwandi ein Buch geschrieben. Das können wir uns nicht leisten, heißt es. Ein Satz, den Miriam Davutwandi selbst in ihrer Kindheit oft gehört hat.
1: Ich glaube aber, dass der seltener gefallen ist, als er wahrscheinlich gedacht wurde, vor allem von meinen Eltern. Ich glaube, zu Armutserfahrung gehört auch ganz viel Versteckspiel dazu und dass man sich gegenseitig nicht belasten möchte. Dementsprechend wurde er, glaube ich, seltener ausgesprochen, als er wirklich eigentlich gefühlt und gedacht war.
0: Und weil sie die Armut verstecken wollte, hat sie sich oft auch nicht getraut, andere nach Hause einzuladen.
1: Ich glaube, nach außen kann man immer so ein ganz gutes Schauspiel auflegen. Man kann sich schön anziehen, man kann irgendwie versuchen, auf seine Sprache zu achten oder was auch immer. Aber spätestens, als es so in die Räumlichkeiten ging, in die Wohnsituation, da hatte ich immer das Gefühl, das kann ich nicht mehr verstecken. Und da wird dann wirklich gezeigt, aus was von der Familie ich eigentlich komme, unter welchen Bedingungen wir hier eigentlich groß werden. So die zentralen Gefühle waren Verzicht, Scham und Ohnmacht.
0: Miriam Davutwandi, 1992 als Tochter einer Rumänin und eines Iraners in Bukarest geboren. Mit 6 kam sie nach Deutschland, ein Land, in dem ihre Eltern ums Überleben der Familie kämpfen mussten. Aber es war nicht nur die Armut, durch die sie sich ausgegrenzt gefühlt hat.
1: Migration ist die doppelte Arschkarte, weil es natürlich diese Effekte von Armut nochmal verstärkt. Und beispielsweise bei mir und in meiner Familie waren es natürlich diese klassischen Übersetzungssachen, wo ich immer mit eingreifen musste. Aber auch da, auch Bürokratendeutsch, das versteht, glaube ich, niemand, sich durch dieses System durchzuwursteln. Das System, was eben so undurchlässig ist, da zu schauen, wie komme ich da eigentlich durch.
0: Was also kann man tun, damit Kinder nicht mehr so aufwachsen müssen, wie sie aufgewachsen ist? Bildung ist ein Teil. Lehrkräfte, die einen als Menschen sehen, egal ob arm oder reich. Aber auch die Politik kann noch viel tun, findet Miriam Davutwandi.
1: Ich wünsche mir eine fairere Steuerpolitik, in der vor allem Reiche und Erben mehr besteuert werden. Ich wünsche mir einen Wegfall von Sanktionierung, weil ich finde, arm zu sein ist kein Verbrechen. Also beispielsweise Menschen im Bürgergeld, Menschen, die sich ein ÖPNV-Ticket nicht leisten können, dass man damit sogar bis in den Knast landen kann in einem Land wie Deutschland, finde ich total crazy. Und wie gesagt, Armut ist kein Verbrechen.
0: Miriam Davutwandi heute am Diversity-Tag auf NDR Kultur. Mehr dazu finden Sie online bei uns. Wie hilft die Musik? Miriam Davutwandi unter ndr.de/kultur.

0: The Shape of Water. Eine Filmmusik von Alexandre Desplat, gespielt vom London Symphony Orchestra um 7.21 Uhr.
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0: Mit unserer Literaturexpertin Annemarie Stoltenberg. Guten Morgen.
2: Guten Morgen.
0: Das Buch, das du heute dabei hast, hat Jens Sparschuh geschrieben. Es heißt Der Waldmeister. Was bedeutet der Waldmeister? Wer ist der Waldmeister?
2: Der Waldmeister ist ein Gastrokritiker, wenn man ihn denn mit dem Waldmeister in Verbindung bringen kann. Odo Weingärtner heißt er und er hat so eine Serie im Radio bei einem Berliner Lokalsender, wo er über Ausflugslokale in Markbrandenburg berichtet. Mhm. Es ist übrigens ganz hübsch, die Passagen, die so vom Radio handeln, da ist man ja denn immer ganz besonders aufmerksam, stimmen da die Fachbegriffe, die Handlungsabläufe, das ist alles sehr gut beschrieben.
0: Aha.
2: Und es ist aber seine letzte Folge. Der Sender will das nicht mehr weiterführen, diese Serie über Ausflugslokale. Und da hat er nochmal zugeschlagen. Er stellt vor ein Landgasthaus mit dem Namen zur Dubroer Mühle und beschreibt den Weg dahin durch Alleen, durch die schöne Mark Brandenburg. Aber am Essen lässt er irgendwie kein gutes Haar. Das geht so über den Sender. Und danach schreibt ihm die Betreiberin dieses Restaurants, dieses Landgasthofes, wie er ihr das antun konnte. Ob er wüsste, wie sehr so ein Unternehmen ums Überleben kämpfen muss und dass sie ihr damit großes Leid angetan hat. Und
0: also Kritiker stehen natürlich immer selbst auch in der Kritik. Was entwickelt sich jetzt daraus?
2: Naja, er hat ja jetzt nichts mehr zu tun. Also er setzt sich nochmal in sein Auto, fährt nochmal hin. Und verliebt sich in die Betreiberin dieses Gasthauses. Es ist übrigens eine entzückende Szene. Sie liegen in ihrem Bett nach einigen Tagen und er fragt sie, gestatten Sie? Und als sie wieder bei Puste sind, sagt er, ich heiße übrigens Odo. Mhm. Und sie sagt, wir wollen nichts überstürzen, Herr Weingärtner. Und dann fängt er dort an zu kochen. Er versucht auf hohem Niveau regional und saisonal zu kochen und merkt, wie viel und wie wirklich extrem harte Arbeit das ist.
0: Also was für eine Art Buch ist das genau?
2: Das ist ein Buch für die, die Lust haben, sich unterhalten zu lassen auf hohem Niveau, literarisch anspruchsvoll und aber eine zu Herzen gehende Geschichte, die hier erzählt wird. So mit dem Herzen auf dem rechten Fleck ist das geschrieben.
0: Der Waldmeister heißt dieses Buch von Jens Sparschuh. Annemar Stoltenberg hat es uns vorgestellt bei Kiepenheuer und Witsch erschienen. Der Preis 24 Euro. Alle Angaben zum Buch finden Sie auch online bei uns. Danke, Annemarie.
2: Gern.
0: Unter ndr.de/kultur.

0: 11 Jahre war er alt, als er diese Sinfonie geschrieben hat. Wolfgang Amadeus Mozart, die Sinfonie Nummer 7a, genannt die Alte Lambacher. Manche Quellen sprechen von Vater Leopold Mozart als Urheber. Das war die Academy of Ancient Music unter Jab Schröder um gleich 7.30 Uhr.
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0: Kurzen Blick auf die Nachrichten. Mehr als 200.000 Verbraucher sind gerade an einer Sammelklage gegen Amazon beteiligt. Ab heute verhandelt ein Gericht darüber, ob es rechtmäßig ist, dass Abonnenten von Prime Video zusätzlich zahlen müssen, um keine Werbung zu sehen. Im Rahmen der Medienkonferenz Republika wurde gestern Abend der Civis Medienpreis verliehen. Er gilt als wichtigster europäischer Medienpreis für Vielfalt und Integration. Wurde in 8 Kategorien vergeben. Der Hauptpreis, den Civis Top Award 2026, gewann die Doku Mr. Nobody Against Putin. Hitze, Trockenheit und Borkenkäfer. Dem deutschen Wald geht's unverändert schlecht. Wie schlecht genau erfahren wir heute, wenn Bundesagrarminister Rainer den jährlichen Waldzustandsbericht vorstellt. Und das Wetter bei uns im Norden, ein Mix aus Sonne, teils dichten Wolken und einzelnen Schauern bei 16 bis 20 Grad. Ich bin Philipp Schmid. Guten Morgen. Ein Stück aus den Waldszenen von Robert Schumann erwartet uns übrigens auch noch in dieser halben Stunde vor 8. Jetzt erstmal in den Tag mit Georg Friedrich Händel und Feuerwerksmusik.

0: Der Bauernmarsch aus den lyrischen Stücken von Edvard Grieg. Das war die NDR Radio Philharmonie, dirigiert von Eivind Gyllberg-Jensen auf NDR Kultur um 7:58. In Theaterkreisen ist er eine Legende und auch drüber hinaus Peter Zadek. Heute vor 100 Jahren wurde er in Berlin geboren. Eng verbunden ist er auch mit dem Norden. In Bremen hat er in den 60er Jahren für Furore gesorgt. Später, in den 80ern, war er Intendant des Hamburger Schauspielhauses. Katja Weise erinnert an Peter Zadek.
1: Ohne Othello geht es nicht.
2: Meine Frau! Ich habe keine Frau! Ohne Othello! Ohne Stunde!
1: Als der mit schwarzer Farbe bemalte Koloss Ulrich Wildgruber im Mai 1976 diese Sätze schrie und Eva Mattes als Desdemona über eine Wäscheleine warf, schallten Buhrufe aus dem Saal des Hamburger Schauspielhauses herauf. Der Theaterskandal war perfekt. Roh, wild, ohne Rücksicht auf Konventionen. Zadek brach damit und entfesselte seine Schauspieler. Längst ist diese Shakespeare-Inszenierung in die Geschichte eingegangen, wie auch Hamlet, viele Jahre später gegen den Strich besetzt mit Angela Winkler in der Titelrolle.
3: Das ist immer wieder der Autor, zu dem ich zurückkomme und in dessen Welt ich mich am wohlsten fühle und am lebendigsten. Und auch eine Zeit, in der die elisabethanische Zeit, eine Zeit, die ich am besten kenne. Und das hat auch was damit zu tun. Das ist ein Land, das ich sehr ausführlich kenne. Nicht England, aber Shakespeare-Land sozusagen.
1: Doch auch England kannte er gut. Dorthin war die jüdische Familie 1933 emigriert. In London brachte Zadek seine erste Inszenierung heraus. Erst Ende der 50er Jahre kam er wieder nach Deutschland. 1962 holte Kurt Hübner den jungen Wilden ans Theater Bremen. Zu dessen Abonnenten gehörte damals der Student Klaus Peymann.
4: Das war der Aufbruch auch wirklich in eine neue Zeit. Das Deutsche Theater fand Anschluss an das internationale Theater, die Zeit des Biedermeiers, der Nachkriegszeit, von den Leuten, die sich irgendwie mit den Nazis arrangiert hatte, war damit ein Paukenschlag vorbei.
1: Die Arbeit von Peter Zadek ist undenkbar ohne die großen Schauspielerinnen und Schauspieler, mit denen er über viele Jahre kontinuierlich gearbeitet hat. Ulrich Wildgruber, Eva Mattes, Angela Winkler.
5: Man hat das Gefühl als Schauspieler, wenn man besetzt ist, dass man ganz wichtig ist. Und er sitzt dann unten und kann unheimlich gucken und gibt einem das Gefühl, dass man gebraucht wird und geliebt wird. Und jetzt ist man da oben und ist dann.
1: Auch Ulrich Tukur und Susanne Lothar gehörten zu dieser Theaterfamilie. Lothar sorgte 1988 als Lulu für einen weiteren großen Theaterskandal am Hamburger Schauspielhaus. Mit dabei wieder Ulrich Wildgruber und Ulrich Tukur. Elisabeth Plessen, Zadeks langjährige Lebensgefährtin, spürt diese familiäre Bindung noch heute, viele Jahre nach seinem Tod.
6: Und wenn man sich wieder trifft, ist das so patsch, ganz nah.
1: Plessen hat für Zadeks Inszenierung viele Shakespeare-Stücke neu übersetzt und den Ton mitbestimmt.
6: Er hat Wert gelegt auf eigentlich eine Schnörkellosigkeit. Er liebte meine Sprache. Das gab er mir nicht häufig zu, aber es war halt diese Frotzelei, die da war. Und da ich Wert lege auf Verben und Shakespeare auch Wert legt auf Verben und nicht Accessoires wie Adjektive oder Adverbien und Füllsel, um den Blankvers zu erhalten. Das hat ihm gefallen.
1: 2005, vier Jahre vor seinem Tod, gründete Zadek zusammen mit Tom Stromberg eine eigene Theatertruppe. Ein Jugendtraum. Gespielt werden sollte ausschließlich Shakespeare. Doch dazu ist es nicht mehr gekommen. Peter Zadek starb Ende Juli 2009 nach langer Krankheit in Hamburg.
0: Heute vor 100 Jahren wurde der große Theatermacher Peter Zadek geboren. Erinnerungen an ihn auch online bei uns nochmal zusammengefasst unter ndr.de/kultur. Seine Autobiografie hat den Titel My Way. Frank Sinatra war auch ein wichtiges Vorbild für ihn.

Frank Sinatra und My Way. Eigentlich ein französisches Chanson von Jacques Revaux, das von einer gescheiterten Liebesbeziehung handelt. Erst Paul Anka hat innerhalb von einer Nacht diesen Text auf Frank Sinatra geschrieben, die englischen Lyrics dazu gemacht und da wurde es natürlich zu einem Riesenhit. 124 Wochen in den britischen Charts, My Way. Lange war das Rekord, bis die Killers kamen 2004. Mr. Brightside insgesamt 400 Wochen in den Charts in Großbritannien. 7.47 Uhr, Sie hören NR Kultur am Dienstagmorgen. Jetzt mit einer Arie von Charles Gounod aus Romeo und Julia, auf dem Cello gesungen, sozusagen von Sol Gabetta.

0: Je veux vivre dans le rêve aus Romeo und Julia von Charles Gounod, hier mit Cellistin Sol Gabetta und den Prager Philharmonikern. 7.51 Uhr.
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0: Sie hören einen Beitrag der Evangelischen Kirche von Silvia Mustert, Pastorin in Hannover.
2: Der Ehemann musste zustimmen, damit eine Frau ihr Bankkonto eröffnen konnte. Sie konnte ohne sein Einverständnis keinen Arbeitsvertrag unterschreiben. Und wenn er wollte, konnte er allein über die Erziehung der Kinder bestimmen. Nach dem Zweiten Weltkrieg war das geltendes Recht. Dann trat eine Frau auf den Plan, Elisabeth Selbert. Gemeinsam mit Friederike Nadig, Helene Weber und Helene Wessel wurde sie in den Parlamentarischen Rat berufen. Und der wiederum sollte das neue Grundgesetz für die Bundesrepublik Deutschland erarbeiten. 4 Frauen unter 65 Männern. Mütter des Grundgesetzes werden sie genannt. Elisabeth Selbert hatte von Anfang an ein klares Ziel. Männer und Frauen sind gleichberechtigt. Dieser Satz sollte ins Grundgesetz. Als Selbert 1896 in Kassel geboren wurde, durften Frauen noch nicht wählen. Sie wuchs in einem liberalen evangelischen Elternhaus auf und war eine gute Schülerin. Trotzdem erhielt sie, wie damals üblich, kein vollwertiges Abschlusszeugnis. Das empfand sie als zutiefst ungerecht und hat es nie vergessen. Sie wurde Fremdsprachenkorrespondentin und lernte ihren Mann Adam kennen. Anders als die meisten Ehepaare ihrer Zeit teilten sie sich den Haushalt und erzogen die Kinder gemeinsam. »Ich will ihm ein Gegenüber machen, das ihm entspricht«, heißt es in einer Übersetzung der biblischen Schöpfungsgeschichte. Danach scheint das Ehepaar gelebt zu haben. Elisabeth Selbert holte ihr Abitur nach, studierte Jura und eröffnete eine eigene Anwaltskanzlei. Frauenrechte waren ihr Lebensthema. Ihr Satz, Männer und Frauen sind gleichberechtigt, stieß zunächst auf Ablehnung im Parlamentarischen Rat. Doch Selbert gab nicht auf. Sie reiste durchs Land, hielt Vorträge und rief Frauen dazu auf, sich einzumischen. Am 23. Mai 1949 wurde ihr Einsatz belohnt. Artikel 3 Absatz 2 Männer und Frauen sind gleichberechtigt wurde ins Grundgesetz aufgenommen. Die rechtliche Gleichstellung brauchte Jahre, um im Alltag anzukommen, und sie ist an vielen Stellen noch immer nicht erreicht. Deshalb müssen wir aus meiner Sicht wachsam bleiben gegenüber Rollenbildern, die uns zurückwerfen wollen. Was Elisabeth Selbert errungen hat, dürfen wir nicht wieder aufgeben.
0: Das war ein Beitrag der Evangelischen Kirche, die Morgenandacht von Silvia Mustert, Pastorin in Hannover.

0: Flow aus den Two Pieces for Four Brothers von Oliver Davis, auf den Leib geschrieben, den vier Hanke Brothers, die aus einer kleinen Stadt kommen, aus der auch teure Autos kommen, nämlich aus Sindelfingen in der Nähe von Stuttgart. Das war Flow.
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2: Um 8 Uhr mit Michael Hafke. Von heute an kann in Deutschland eine staatliche Förderprämie für den Kauf eines Elektroautos oder eines Plug-in-Hybrids beantragt werden. Das Portal soll am Vormittag freigeschaltet werden. Aus Berlin, Caroline Dünnebier.
3: Wer sich ein neues E-Auto oder einen Plug-in-Hybrid kauft oder liest, kann künftig bis zu 6.000 Euro Förderung bekommen. Wie hoch der Zuschuss ausfällt, hängt vom Fahrzeug, dem Einkommen und der Familiengröße ab. Vor allem Haushalte mit kleinen und mittleren Einkommen sollen profitieren. Wer im Jahr bis zu 80.000 Euro verdient, kann die Förderung bekommen. Familien mit Kindern dürfen etwas mehr verdienen. Wichtig ist, gefördert werden nur neue Fahrzeuge, die seit Anfang des Jahres zugelassen wurden. Gebrauchte E-Autos werden nicht gefördert. Die Förderung kann über ein Online-Portal beantragt werden. Ziel ist es, mehr Menschen den Umstieg auf klimafreundlichere Autos zu erleichtern. Die Bundesregierung rechnet damit, in den nächsten 3 bis 4 Jahren rund 800.000 Fahrzeuge zu fördern. Insgesamt werden dafür rund 3 Milliarden Euro bereitgestellt.
2: Dem deutschen Wald geht es unverändert schlecht. Das dürfte sich auch in der Waldzustandserhebung des letzten Jahres widerspiegeln, die Bundeslandwirtschaftsminister Rainer heute vorstellen wird. Aus Berlin, Anne-Kathrin Mellmann.
4: Zu schaffen machen den Bäumen Trockenheit, Hitze und Schädlinge wie der Borkenkäfer. Besonders von Schäden betroffen sind Fichten, Kiefern, Buchen und Eichen. Nur noch jeder 5. Baum gilt als gesund. Das belegen auch Satellitendaten des Deutschen Zentrums für Luft- und Raumfahrt. Zwischen 2017 und 2024 gingen danach etwa 900.000 Hektar Wald verloren. Besonders stark schrumpfen Wälder im Harz, Südwestfalen, im Südosten von Thüringen und in der Grenzregion von Sachsen zu Tschechien. Für die Waldzustandserhebung werden unter anderem die Baumkronen untersucht und erfasst, wie stark sie Blätter oder auch Nadeln verloren haben. Die Bundesregierung leitet von den Daten ab, was getan werden muss, um den Wald zu schützen.
2: Die Energiewende in Deutschland droht möglicherweise ins Stocken zu geraten. Nach Recherchen von NDR und SZ will der französische Konzern Total Energies nicht mehr wie geplant größere Windparks in der Nord- und der Ostsee bauen, sondern die Flächen zurückgeben. Arne Schulz aus der NDR Wirtschaftsredaktion mit einer Einschätzung, was das für den Ausbau der erneuerbaren Energien in Deutschland bedeuten könnte.
5: Das wäre auf jeden Fall ein großer Rückschlag für die Energiewende. Total hat in Nord- und Ostsee Projekte mit 7,5 Gigawatt-Leistung in Planung, das ist richtig viel. Also damit könnte man rein rechnerisch geschätzt 8 Millionen Haushalte mit Strom versorgen. Natürlich würde man andere Unternehmen suchen, die stattdessen die Parks bauen, aber das würde auf jeden Fall Verzögerungen bedeuten. Und die Ausbauziele, man wollte da bis 2030 eine Verdreifachung der installierten Leistung hinkriegen, die waren vorher schon kaum zu schaffen. Und dazu kommt dann noch, dass Total auch kein Einzelfall ist, sondern ich würde sagen eher ein Symptom für tiefer liegende Probleme.
2: Wenige Tage nach dem US-Präsidenten ist heute Russlands Präsident Putin zu Besuch in China. Begleitet wird er von einer Delegation aus Ministern und Managern von staatlichen und privaten Konzernen. Aus der NDR Nachrichtenredaktion Viktor Kupka.
6: Aus dem Kreml heißt es, Moskau habe hohe Erwartungen an den Besuch. Bei den Gesprächen auf Einladung von Chinas Staatschef Xi gehe es um einen Ausbau der so wörtlich privilegierten strategischen Partnerschaft beider Länder. Beide Staatschefs wollen sich über internationale wie regionale Probleme austauschen. Im Anschluss sei die Unterzeichnung einer gemeinsamen Erklärung und einer Reihe bilateraler Dokumente geplant. Auch ein

0: gegen Curaçao. Und das waren die Nachrichten. Das Wetter Norddeutschlands gibt heute Sonne und Wolken sowie einzelne Schauer und Gewitter. Es bleibt in Ostvorpommern dabei länger heiter und das bei Werten von 16 Grad auf den Inseln und bis 20 Grad in Penkun. Morgen dann gibt es zunächst viele Wolken, dazu kommt stellenweise Regen, am Nachmittag dann aber auch trockene Phasen und Sonnenschein und 15 bis 21 Grad. Ab und zu Schauer und von Westen her wird es freundlicher am Donnerstag bei 16 bis 22 und noch ein bisschen milder am Freitag, dazu wechselnd bewölkt, es bleibt meist trocken, 16 bis 26 Grad. Es ist 8.05 Uhr.
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2: Heute am Dienstag, am 19. Mai, heute ist Deutscher Diversity-Tag. Es geht also um Vielfalt und dazu gleich ein Gespräch mit Marion Kraft, die jetzt ihren Debütroman veröffentlicht. Weltenwechsel heißt er, Debütroman mit 79 Jahren. Guten Morgen.

0: Ist auch einen Halbton tiefer als Klavier- oder Cembalo-Konzert. Das Oboen-Konzert in F-Dur von Johann Sebastian Bach. Dritter Satz hier mit Burkhard Glätzner und dem Mitteldeutschen Bach-Konvent um 7:45 auf NDR Kultur. Heute ist Deutscher Diversity-Tag und Marion Kraft ist afrodeutsche Literaturwissenschaftlerin, Autorin, Dozentin, Übersetzerin. Sie schreibt und lehrt über Rassismus, Literatur von schwarzen Autorinnen, Feminismus und der schwarzen Bewegung in Deutschland. Wissenschaftlich hat sie schon eine Menge geschrieben und veröffentlicht, und zwar seit Jahrzehnten. Jetzt hat sie ihren ersten Roman geschrieben, der heißt Weltenwechsel, ist vor einiger Zeit erschienen. Ich habe mit ihr gesprochen und natürlich gefragt, ein Romandebüt mit 79 Jahren, das ist schon ein bisschen ungewöhnlich, oder?
1: Es ist eine Geschichte, die ich schon lange mit mir rumtrage, aber Sie sagten ja gerade, ich habe schon viel veröffentlicht und es kam immer irgendwie was anderes dazwischen und dann ist die Geschichte auch irgendwie gewachsen und ich dachte, ich muss sie jetzt wirklich mal an die Öffentlichkeit lassen, weil ich finde es ja wichtig, weil es eine Geschichte ist, die eher ein Teil deutscher Geschichte ist und auch so noch nicht erzählt worden ist und eine neue Perspektive, wie ich meine, eröffnet.
0: Es ist eine Familiengeschichte von drei Frauen unterschiedlicher Generationen. Was verbindet die drei und was trennt sie?
1: Was sie verbindet, ist erstmal, dass sie ja beide beeinflusst sind oder beeinträchtigt sind, besser gesagt, vom Kriegsgeschehen und vom Ende des Zweiten Weltkrieges, dass sie von Armut betroffen sind, ganz unterschiedliche Probleme mit Männern haben. Also der Vater der Großmutter ist Anhänger der Faschisten, der erste Freund, die erste Liebe der Mutter fällt im Russlandfeldzug. Und ja, es sind eben die Nachkriegsjahre denn, die die drei Frauen, beziehungsweise am Anfang die zwei Frauen und das Kind verbindet. Was sie trennt, ist, dass das Kind eben noch mehr aus dem Rahmen fällt, weil es eben ein schwarzes Kind ist. Ist die Tochter aus einer Beziehung zu einem schwarzen US-amerikanischen GI, einem Offizier. Und das Kind wächst dann zunächst bei der Mutter und dann bei der Großmutter auf. Und zwar unter recht liebevollen Bedingungen, wenn auch isoliert. Aber was eben trennt, das war ja Ihre Frage, ist, dass selbst die eigene Familie die Probleme, die das Kind, die das Mädchen in dieser Gesellschaft hat, schwer nachvollziehen kann und auch nur zum Teil lösen kann eben.
0: Es geht um Emanzipation, um Rassismus auch, also Themen, mit denen Sie sich seit Jahrzehnten schon in wissenschaftlichen Arbeiten als Aktivistin, als schwarze Frau in Deutschland befassen. Wie hat sich die Situation schwarzer Menschen in Deutschland entwickelt?
1: Ja, zunächst mal, also so wie ich sie erfahren habe in meiner Generation, wie ich auch in dem Buch schildere, sind ja die meisten in Isolation aufgewachsen. Es gab ja auch noch nicht so viele wie heute. Das hat sich eigentlich fortgesetzt bis in die frühen 80er Jahre hinein, bis sich die sogenannte neue schwarze Bewegung entwickelte, unter Einfluss auch von US-amerikanischen Aktivistinnen, aus denen sich dann ja bis heutzutage eine ziemlich große Community oder besser im Plural Communities entwickelt haben. Und das ist natürlich eine andere Situation, da es gemeinsame Erfahrungen gibt, die geteilt werden können, dass es inzwischen auch eine Reihe von schwarzen Autorinnen gibt, die sowohl politisch, wissenschaftlich als auch fiktional publizieren, dass die Geschichte einfach präsenter ist auch. Aber das will natürlich nicht heißen, dass es in dieser Gesellschaft leider keinen Rassismus mehr gibt. Und ich stelle fest, dass sich das in den letzten Jahren wieder verschlechtert oder verschärft hat.
0: Auch bei der Geschlechtergerechtigkeit sagen viele, wir sind eher im Rückschritt, im Rollback, was das angeht. Wie erleben Sie das?
1: Ich erlebe das durch die Politik, die ich eben beobachte, in erster Linie. Und das ist ja nicht nur bei uns so, dieser Rollback oder Backlash, den beobachten wir in der ganzen Welt, ganz extrem zurzeit in USA, sowohl was die Beschneidung von Frauenrechten wie auch von Minderheiten angeht. Ich persönlich muss sagen, ich erlebe das nicht so krass oder so hart, weil ich mich ja in den entsprechenden Kreisen bewege, wo es auch die sogenannten Safer Spaces gibt, wo ich mich mit Gleichgesinnten, mit anderen Aktivistinnen und so auch austauschen kann. Und nun ja, ich bin ja auch ein bisschen älter inzwischen und trete auch nicht mehr so in der Öffentlichkeit auf. Aber ich erfahre immer noch das, was vor 50, 60 Jahren passiert ist, was auch in dem Buch geschildert wird, dieses Unverständnis, dass es überhaupt schwarze Menschen in Deutschland gibt, die hier geboren sind, die schon seit Generationen zum Teil hier leben. Und ab und zu kommt immer noch die Frage, woher kommen sie denn eigentlich, woher kommen sie denn wirklich? Hinter der ja dann auch so ja, eine ganz andere Frage steckt, nämlich die, was tun sie eigentlich hier? Oder die Aussage, dass man letztendlich doch nicht hierher oder dazugehört. Also das passiert immer noch. Mhm. Nicht mehr so häufig wie früher, aber es passiert.
0: Wir haben es schon besprochen und Sie haben es gerade auch nochmal gesagt, als ältere schwarze Frau jetzt den ersten Roman herausgebracht. Auf Sie persönlich geschaut, wie schwierig ist es für Sie, sich auf dem Literaturmarkt zu behaupten?
1: Das ist gar nicht so einfach, weil das läuft ja so neben dem Mainstream her. Dieses Thema ist ja bislang kaum in der Literatur präsent gewesen, in der deutschen Literatur, nur am Rande oder als Stereotype behandelt oder negativ dargestellt, zum Beispiel weiße Frauen, die schwarze Kinder hatten als Prostituierte oder schwarze Soldaten als Vergewaltiger oder Trinker oder so. Also das waren alles sehr, sehr negative Bilder. Und ich wollte in dem Roman Menschen in ihrer Vielfalt zeigen, also nicht, dass sie nur gut sind oder was Besonderes, sondern eben Menschen aus Fleisch und Blut, die Teil auch eben dieser Gesellschaft sind.
0: Weltenwechsel heißt dieser Roman. Marion Kraft, vielen herzlichen Dank.
1: Ich bedanke mich, Herr Schmid.
0: Und am 23. jetzt am Sonnabend wird Marion Kraft ihren Roman Weltenwechsel in Hamburg vorstellen beim Literaturfrühstück des Literaturhauses. Das findet im Hotel Wedina statt. 11 Uhr Buffet, 12 Uhr Lesung.

0: Filmmusik von Ennio Morricone, Gabriels Oboe aus The Mission um 8:45 auf NDR Kultur. Im Rahmen der Digitalkonferenz Republika in Berlin wurde gestern der Civis Medienpreis verliehen, Europas bedeutendster Medienpreis für Integration und kulturelle Vielfalt. Mehr als 800 Produktionen wurden eingereicht aus 26 EU-Staaten und der Schweiz. Video-, Audio-Beiträge, dokumentarische, fiktive Arbeiten über hochaktuelle Themen. Insgesamt 8 Kategorien gibt es und den Hauptpreis, den Civis Top Award, hat die Doku Mr. Nobody Against Putin gewonnen. Damit auch David Bohrenstein. Die TV-Dokumentation erzählt die Geschichte eines Grundschullehrers in Russland, der dokumentiert, wie seine Schule immer mehr Teil der russischen Propaganda wird. Und der Regisseur und Autor hat daher vor allem seinem Lehrer Pavel Talankin gedankt, der für den Film viel riskiert hat.
1: Du hast mich zum Nachdenken gebracht darüber, was ich opfern würde, um die Ungerechtigkeiten zu bekämpfen, die ich um mich herum sehe. Du wirst meine Inspiration. Und hoffentlich inspirieren deine Werte auch die größere Welt über diesen Film hinaus.
0: Der Gewinner des Civis Medienpreises. Ab morgen gibt es die ganze Preisverleihung zu sehen in der ARD Mediothek und am Donnerstag 0:15 im Ersten.
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1: Heute mit der 11. von 14 Folgen des Romans Fabula von Fernando Aramburu in der Übersetzung von Willi Zurbrücken. Asier und Joseba sind mittlerweile zurück in Spanien. Wie sind sie dorthin gelangt? Nachdem sie an ihrem letzten Abend in Toulouse ausgeraubt und zusammengeschlagen worden sind, haben sie ihre wenigen Habseligkeiten gepackt und sich von ihrem Kameraden Chalupa verabschiedet. Der glaubt zwar, dass sie in ihr Verderben rennen, aber die beiden überzeugten und naiven Widerstandskämpfer wollen um alles in der Welt die Waffen bergen, die Chalupa in einem Dorf in der Nähe von Saragossa versteckt hat. Brigitte, die Freundin von Maria Cristina, soll sie dorthin fahren. Aber unterwegs kommt es zum Streit zwischen den beiden Frauen. Brigitte lässt das Dreiergespann auf offener Strecke sitzen. Mit dem Zug erreichen sie schließlich doch noch Saragossa. Dort will Maria Cristina ihre Schwester aufsuchen und um eine Bleibe bitten. Es liest Thomas Nicolai.
2: Maria Cristinas Schwester wohnte in einem achtstöckigen Haus auf dem Paseo de Sagasta. Dorthin zogen die drei, die Jungs mit den Rucksäcken. Maria Cristina, solidarische Kameradin, mit den Schlafsäcken und dem Brötchenbeutel. Auf dem Fußmarsch vom Bahnhof war es, ehe sie sich versahen, schon kurz nach sechs geworden. Müde und verschwitzt warteten Asier und Joseba auf dem Fußweg zwischen beiden Fahrspuren. Sie sahen Maria Cristina einen Klingelknopf drücken. Danach sprach sie, den Kopf an die Sprechanlage gedrückt. Die Haustür wurde geöffnet. Die Schwester war also zu Hause. Joseba erging sich in Lobeshymnen über Maria Cristina. »Die Kleine ist Gold wert. Sie zeigt Initiative, hat Ideen. Ist die Großzügigkeit in Person. Auch die ETA hätte ohne einen Haufen Kollaborateuren nichts machen können. Heute Morgen waren wir noch irgendwo in Frankreich. Ihr ist es zu verdanken, dass wir jetzt hier sind. Wir legen Etappen zurück, wir kommen voran. Maria Cristina ist zigmal effektiver als wir. Als du vielleicht. Wir haben gesagt, Frauen in der Organisation? Nein, sie können nützlich sein, das will ich nicht bestreiten. Und liebevoll und hübsch. Aber früher oder später vergeigen sie's. Wir lassen der hier viel zu viel Raum. Wir treten immer mehr an Verantwortung und Führung an sie ab. Sie hat uns durch ein Gewirr von Straßen geführt. Vielleicht hätte es auch einen kürzeren Weg gegeben, wer weiß. Sie hätte uns genauso gut in aller Ruhe auf ein Polizeirevier bringen können. Guten Tag, meine Herren Polizisten. Ich bringe Ihnen hier aus Frankreich diese beiden Terroristen. Sie haben eine Organisation gegründet. Sie sind gefährlich. Und wir, wie Schafe hinter ihr her zur Schlachtbank.
3: Sie hat uns geführt. Da ist ein großer Unterschied zwischen bringen und führen.
2: Ich meine was anderes. Wir sind in ihrer Hand. Wir sollen hier lang, wir sollen da lang. Und wir, gehorsam, hier lang und da lang. Die ganze Organisation von einer außenstehenden Person geführt, die weder die Ziele, die Strategie, die Hierarchie noch die Regeln und gar nichts kennt. Das ist nicht seriös. Wir müssen zu jeder Zeit die Herren unseres Handelns sein. Verstehst du? Betrachte nur unsere jetzige Situation. Wir warten auf einer Straße irgendwo in Saragossa. In Saragossa. Auf ein Mädchen, das wir kaum kennen. Wir sind zu 100% von Maria Cristina abhängig, die man uns vor ein paar Tagen erst vorgestellt hat. Was wissen wir von ihr? Dass sie Volkslieder schmettern kann. Aber sonst? Und dann auch noch Tochter eines Militärs.
3: Dein Problem, Asier, ist dein Mangel an Vertrauen. Du traust nicht einmal deinem Schatten. Allein können wir das hier nicht durchziehen. Wir brauchen Unterstützung. Du selbst hast es dutzende Male gesagt, dass wir nur zwei sind, dass wir bald mehr sein werden. Jetzt haben wir eine Genossin dazugekommen. Und was machst du? Stellst sie sofort in Frage. Dass wir heute große Chancen haben, mit einem Dach über den Kopf zu schlafen, verdanken wir ihr. Wir werden uns waschen können, unsere Wäsche trocknen können. Morgen hilft sie uns, nach Garapinillos zu kommen. Sie hat uns die Fahrt von Toulouse hierher ermöglicht, hat uns Sachen zum Anziehen gekauft, hat mit ihrer Partnerin gebrochen. Verdammt, was verlangst du denn noch? Wir sollten ihr dankbar sein.
2: Schon gut. Aber sobald wir die Waffen haben, besten Dank und tschüss für immer. Die Kleine ist nämlich nicht blöd. Die weiß, was sie will. Die hat Hummeln im Hintern. Hast du das noch nicht gemerkt? Ständig sucht sie Körperkontakt, tätschelt, kommt beim Sprechen hier ganz nah mit dem Mund. Wenn du das willst, nur zu.
3: Ich bin meiner Carmele treu.
2: Gut. In mir wird sie auch nur eine Mauer finden. Die Länder müssten in zwei Bereiche unterteilt werden, so wie öffentliche Toiletten. Zwei Zonen, eine für Männer, eine für Frauen. Dazwischen sollte es einen neutralen Raum geben, so wie zwischen den beiden Koreas mit Kabinen für die Paarung. Und schon gäb's keine Probleme mehr. Danach geht jeder wieder auf seine Seite, ohne sich zu vermischen.
3: In der Frauenzone wird man besser leben. Es würde da auch besser riechen.
2: Unsinn! In unserer Zone gäbe es Maschinen, Straßen und Gebäude. Wer sonst baut das denn alles? Um nur einen Sack Zement zu heben, brauchst du doch schon zwei oder drei von den Tanten.
3: In unserer Zone würde es Banden und Schlägereien geben. Die Brutalos hätten das Sagen. Alles wäre voller Schmutz, Abschaum, Alkoholiker und blöder Wichser. Komm wieder zu dir, Astier. Frauen sind wichtig. Sie sind Mütter, Genossinnen, können vernünftige Entscheidungen treffen. Geben einem Zärtlichkeit.
2: Dir vielleicht. Frauen bedeuten Stress. Davon bringst du mich nicht ab. Und was die Mütter angeht. Meine kannst du haben. Ich schenke sie dir.
3: Danke, hab schon eine. Und ich habe Carmele.
2: Du denkst sicher oft an sie.
3: Am Tag, in der Nacht. Immer zu. Und ich denke an meinen Sohn. Wie er wohl aussieht. Ob er gesund ist.
2: Wäre besser, du würdest dich auf das Wesentliche konzentrieren.
3: Und was ist das Wesentliche?
2: Der Kampf. Wenn nicht, was machen wir dann hier? Maria Christina kam nicht zurück. Warum braucht sie so lange? Eine Stunde war sie schon in dem Haus. Asier, genervt davon, Autos und Motorräder vorbeifahren zu sehen, orakelte. Eine Stunde, um einen Schlüssel zu holen, viel zu lang. Effizient ist was anderes.
3: Josepa vermutete ein Gespräch unter Schwestern. Fragen von der einen, lange Erklärungen von der anderen. Normal, oder? Nachdem sie sich monatelang nicht gesehen haben.
2: Was macht deine Brust?
3: Besser. Wenn ich stehe, geht's ganz gut. Nachts im Liegen sehe ich Sterne.
2: Und mein Gesicht? Immer noch geschwollen?
3: Nur ein bisschen rot. Tut's noch weh?
2: Kaum noch.
3: Der Kuss von Maria Christina hat dich wohl kuriert.
2: Du provozierst gerne, stimmt's?
3: Du bist eben sehr provozibel.
2: Sie scherzten streitend, sie stritten scherzend. Und dann, kurz nach sieben, kam Maria Christina aus dem Haus und schwenkte, kindisch aufgeregt, einen Schlüssel in der Luft. Sie rannte über die Straße, Mission erfüllt. Offenbar war alles gut gegangen. Die Schwestern hatten viel zu erzählen gehabt, bestätigte Maria Christina. Die Wohnung stand leer. Zum Verkauf, aber ohne Käufer in Sicht. Also machten sie sich auf den Weg. War es weit? Ziemlich. Nach wenigen Schritten rief Maria Christina:
4: Scheiße!
2: Was war los? Ach, nichts. Ihre Schwester schaute aus dem Fenster.
4: Jetzt weiß sie Bescheid.
3: Worüber?
2: Dass ich nicht allein bin. Sie mussten zu einer Straße namens Rio Cinca im La Almosara-Viertel. Maria Christina schätzte, wenn wir zügig gehen, etwa eine halbe Stunde, ob man nicht lieber ein Taxi nehmen sollte?
1: Anstelle einer Antwort begann Asier mit demonstrativ ausholenden Schritten die Führung zu übernehmen.
2: Später hielt Josepa es ihm vor. Klüger wäre es gewesen, ein paar Euros aus der Organisationskasse zu opfern, anstatt sich sehen zu lassen. Der Grund für den Vorwurf? Unterwegs hatte Maria Christina eine Freundin und deren Freund getroffen. Die rituellen Küsschen, Hallo, Hallo, lange her und so weiter. Asier und Josepa hielten sich abseits. Zu spät, um nicht gesehen zu werden. Maria Christina brauchte 5 Minuten, 5 endlose Minuten, bevor sie sich wieder zu ihnen gesellte.
4: Nur mit der Ruhe. Ich habe Ihnen eine Lügengeschichte erzählt, dass ihr ein paar Bekannte auf dem Weg nach Santiago de Compostela seid, da ihr mit euren Rucksäcken ja wie Pilger wirkt.
5: Der Typ hat wie ein Zivilbulle ausgesehen.
4: Alfonso? Dass ich nicht lache. Dem gehört eine Apotheke.
5: Naja, zusammen mit seinen Eltern. Und was macht er während der Arbeitszeit auf der Straße?
4: Habe ich ihn nicht gefragt. Vielleicht arbeitet er vormittags.
2: Nach diesem Vorfall sollte sie ihnen 20 Schritte vorausgehen. Eine Entscheidung Assiers. Sie beide würden ebenfalls getrennt gehen. Zu dritt erregten sie Aufmerksamkeit. Warum war ihnen das nicht früher aufgefallen? Etwas später blieb Maria Christina vor einer Bar stehen. Josepha stellte sich zu ihr. Ungefähr 10 Meter entfernt beäugte Assier sie befremdet. Maria Christina bedeutete ihm, zu ihnen zu kommen. Was denn los sei? Sie verdurstete. Ob der Etat für ein Bier ausreiche? Assier, mit ernster Miene, murmelte nur das Wort Luxus, spie es fast aus. Josepha erinnerte ihn an das Geld der Farmerin und schloss sich Maria Christinas Vorschlag an. 2 gegen 1. Mehrheit. Assier gab nach, nicht ohne seinen Freund wütend anzuschauen. Später in der Bar trank er mit. Gierig nach Neuigkeiten warfen sie einen Blick in den Heraldo de Aragon. Beim Hinausgehen steckte Maria Christina die Zeitung ein. Auf der Straße erklärte sie, »In der Wohnung gibt es bestimmt kein Klopapier.«
5: »Sehr schlau.«
4: »Na, was glaubst du denn, mein lieber Asierito? Ich bin schließlich nicht von gestern.«
2: Die Wohnung in der Rio Cinca stand leer. Kein Möbelstück, kein Bild, nicht ein Küchengerät, nichts, auch keine Lampen. Von der Decke und aus den Wänden hingen Kabel mit ihren Plastikfassungen. Im Badezimmer gab es eine Dusche und ein Waschbecken, das war alles. Wasser lief, war aber kalt. Ansonsten machte die Wohnung einen ganz annehmbaren Eindruck mit ihren Linoleumböden, Terrazzo in Bad und Küche und den kahlen Wänden. Maria Christina plapperte drauf los und gab ungefragt Erklärungen ab. Ihre Familie hatte hier nie gewohnt. Auf Anraten seines Schwiegersohns hatte der Oberst sie aus zweiter Hand gekauft, eigentlich um sie zu vermieten. Aus diesem Grund ließ er sie renovieren. Später beschloss er, sie zu verkaufen. Doch wegen der Wirtschaftskrise ging das Immobiliengeschäft den Bach runter. Und die Wohnung des Obersten wartete vergebens auf einen Käufer.
4: »Meine Mutter kommt einmal im Monat hierher, nur um nach dem Rechten zu sehen und mal durchzuputzen. Ich habe meine Schwester gebeten, nichts zu sagen. Sie meint, momentan kommt meine Mutter nicht, weil sie Ischias hat. Von der Seite haben wir also nichts zu befürchten. Ich vertraue meiner Schwester. Sie hat meinen Eltern versprochen, sich um die Wohnung zu kümmern. Sie hat ihre Fehler, ich habe meine. Aber wir hassen uns nicht. Das ist das Entscheidende. Sie wird also nichts ausplaudern. Mein Vater würde mich umbringen. Er ist imstande, mich in ein Kloster zu stecken. Da gibt's nichts zu lachen. Er ist vom alten Schlag und der Mann im Haus.«
2: Assier und Josepha leerten ihre Rucksäcke aus. Die am Abend zuvor in Chalupas Wohnung gewaschenen Sachen rochen muffig. Sie breiteten sie im Wohnzimmer auf dem Boden aus. Wenn Luft dran kam, würde der Geruch vielleicht verschwinden. Falls nicht, würden sie noch einmal waschen müssen. Aber wie? In der Dusche? Sie kamen überein, sich eine Zigarette zu genehmigen. Ob sie hier rauchen könnten? Sie? Bitte am Fenster. Und die Asche in den Innenhof schnippen, wegen des Geruchs, der sich lange hielt und um keine Spuren zu hinterlassen. Sprach's und marschierte ins Bad. Kurz darauf hörten sie das Duschwasser rauschen. Sie bliesen den Rauch in die rötlichen Abendwolken hinaus. Assier, verdrießlich.
4: »Ich glaub's nicht. Sogar fürs Rauchen muss man um Erlaubnis bitten.«
2: Josepha dachte an etwas anderes.
3: »Falls es dir nicht aufgefallen ist, es gibt keine Betten.«
4: »Tolle Entdeckung. Du bist ein Genie.«
3: »Wir haben 2 Schlafsäcke. Wir sind zu dritt. Wie rechnet sich das?«
4: »Na, wir wechseln uns ab.«
2: Kurz darauf erschien Maria Christina in der Tür. Nackt, nass, zitternd fragte sie,
4: »Gehen wir später noch raus? Sonst trockne ich mich mit meinen Kleidern ab.«
2: Die beiden trockneten sich ebenfalls mit ihren Kleidern ab. Nackt, auf einem der Schlafsäcke sitzend, konnten sie sich in der zunehmenden Dunkelheit kaum sehen und verzehrten den letzten Proviant aus dem Beutel. Klar, sie hätten sich die Unterhosen anziehen können, aber Josepha war das ungerecht erschienen. Sie nackt, Assier und er mit bedeckter Scham. Das sollte Kameradschaft sein. Und Assier, schamhaft anfangs, gab ihm recht. Wenn es nötig war, leuchteten sie sich kurz mit der Feuerzeugflamme. Im aufflackernden Licht warfen die beiden schnelle Blicke auf Maria Christinas anatomische Merkmale. Das Mädchen, rasierte Scham und üppige Brüste, beschwerte sich über die Kälte. Warum konnten sie sich nicht alle den zweiten Schlafsack umlegen? Gesagt, getan. Sie unterhielten sich eine ganze Weile, eingemummelt unter dieser Art großer Kapuze, Maria Christina in der Mitte. Es wurde Nacht. Von der Straße drangen ein paar Streifen städtischen Lichts herein. Sie versuchten, sich auf einen der Schlafsäcke zu legen und den anderen als Decke zu benutzen. Die Versuche ergaben kein befriedigendes Ergebnis. Das Problem war Josepa. Sein plumper Leib füllte fast die Hälfte des Platzes unter der Decke aus.
4: »Du bist wirklich dick!«
5: »Das sage ich ihm schon seit Monaten. Er müsste 10 bis 15 Kilo abnehmen.«
2: Diese Worte kamen bei Josepa nicht gut an. Er war beleidigt und beteiligte sich nicht mehr an der Unterhaltung. Die anderen beiden unterhielten sich, lachten ab und zu. Sie fühlten sich offenbar wohl in ihrer Nacktheit im Dunkeln. Und das Lachen? Was ist der Grund? Vor allem die pikanten Geschichten, die Maria Christina über Brigittes erotische Vorlieben erzählte.
4: »Ich durfte nur meine Kopfhaare behalten. Alles andere musste ich rasieren, auch unten.«
5: »Und du? Warum hast du da mitgemacht?«
4: »Ich habe bei ihr gewohnt. Sie hat mich durchgefüttert. C'est la vie.«
2: Und Josepa, etwas abseits, schwieg. Dann tastete er nach der Zeitung, riss ein paar Seiten heraus, ritsch, ratsch. Das klang übellaunig. Josepa verschwand ins Bad. Wieder zurück verlangte er seinen Schlafsack. Die anderen mussten aufstehen. Welche Laus ihm über die Leber gelaufen sei. Er müsse schlafen. Außerdem wollten sie doch früh aufstehen. Josepa würde sich ins Nebenzimmer legen, allein.
3: »Will nicht stören«, sagte
2: er knapp schmallippig und verließ das Wohnzimmer, ohne gute Nacht zu sagen. Maria Christina klagte wieder über die Kälte. Sie streckte einen Arm nach Asier aus.
4: »Ich habe Gänsehaut. Fühl mal.«
2: Asier schlug vor, sie solle was von den am Boden ausgebreiteten Sachen anziehen. Sie lehnte ab. Der muffige Geruch dieser Fetzen war ihr unangenehm. Sie beschloss,
4: »Wir müssen zu zweit in den Schlafsack. Passen wir?«
5: »Aneinander gequetscht, ja. Wir haben rein zufällig Größe XL gekauft.«
2: Zuerst kroch Maria Christina hinein. Asier hatte Mühe, den Reißverschluss zuzumachen. Sie musste lachen.
4: »Was machst du denn?«
5: »Ich drehe mich auf die Seite.«
4: »Schlafen wir Hintern an Hintern wie ein altes Ehepaar?«
5: »Sonst passen wir nicht hinein.«
4: »Mit deiner Erektion schon gar nicht.«
5: »Wie kommst du auf Erektion?«
4: »Ich? Oh, keine Ahnung. Frag meine Hüfte. Die kann es dir sagen.«
5: »Männer können sowas nicht kontrollieren.«
4: »Vielleicht muss man es gar nicht kontrollieren.
5: Das ist meine Meinung.« »Du meinst ganz schön viel. Ihr Frauen, ihr kommt immer auf eure Kosten.«
4: »Asierito, mein Süßer. Du bist ein Anführer, ehrlich. Aber als Liebhaber musst du noch viel lernen.«
5: »Ach ja? Und du gibst mir diese Nacht Nachhilfe, was?«
4: »Wenn's sein muss.«
2: Sie alberten herum, machten Anspielungen und neckten sich. Maria Christina direkter, beweglicher, wortgewandter. Asier wehrte sich tapfer mit plumpen Boshaftigkeiten. Sie ist schon dabei, den Mann mit Lippen und geschickten Fingern heiß zu machen. Er mit Küsschen fummelt herum, knabbert. Im Schlafsack wurde es warm, die Körper erhitzt, schwitzend, einig im erotischen Geplänkel. Und nach dem sinnlichen Vorspiel gingen sie von der Umarmung zur Vereinigung über. Maria Christina bat flüsternd um Behutsamkeit. »Um nicht so schnell zu kommen«, sagte sie. Asier, gefällig, bewegte sich harmonisch. Wenig später kam er unter lautem Keuchen. Und mit einem dankbaren Gefühl erlaubte er sich, den Koitus als gelungen einzuschätzen. Sie, ganz feucht zwischen den Beinen, hielt ihn kraftvoll zwischen ihren Schenkeln und mit unverhohlenem Verlangen, lüstern, befriedigte sie sich durch Reiben an Assiers starkem, harten Knie. Dann genehmigten sie sich eine postkoitale Zigarette. Hoffentlich bekam Josepha das nicht mit. Sie rauchten bei geschlossenem Fenster, um sich nicht zu erkälten. Und der Geruch? Am Morgen würden sie das Wohnzimmer durchlüften. Sie?
4: Der Josepha tut mir leid. Du hast gesagt, er wäre dick. Das hat ihn bestimmt verletzt.
2: Du sagst das doch auch immer.
4: Ja, aber ich bin der Chef. Da akzeptiert er das. Das ist wie Disziplin einfordern, verstehst du?
2: Morgen früh entschuldige ich mich bei ihm. Sie unterhielten sich leise noch bis Mitternacht, eingezwängt im Schlafsack, eng umschlungen. Durchs Fenster sah man 2 oder 3 Sterne. Diese Stelle. Nicht mehr für lange, entgegnete er. Bald würden sie mit ihren Aktionen beginnen.
4: Mit meiner Stadt legt ihr euch nicht an, ey. Ich habe viele Freunde in Saragossa. Gute Leute. Was meinst du?
5: Dass es Zeit zum Schlafen ist. Morgen reden wir weiter.
2: Sie müssten sprechen. Harte Stimme, umwölkte Stirn. Josepas Verärgerung hielt auch am frühen Morgen noch an. Gut, dann mal los. Allein, nicht vor ihr. Mit trockenem Hals, noch halb verschlafen, schlug Assier die Küche vor. Nein. Das Badezimmer? Auch nicht. Sie gingen nach draußen. Maria Christina, das Gesicht von schlechtem Gewissen betrübt, blieb in der Wohnung. Es mochte gegen 7 Uhr morgens sein. Die beiden Aktivisten der GDG schlugen aufs Geratewohl eine Richtung ein. Kurz darauf stießen sie auf einen Park, so gut wie menschenleer zu dieser frühen Stunde. Bäume, Bänke, dürres Gras, weiter hinten eine Frau mit einem Dalmatiner, der auf der Erde schnüffelte. Josepha ergriff als erster das Wort.
3: »Also, ich kann nicht mit Carmele Kontakt aufnehmen. Ich kann ihr nicht schreiben. Ich kann sie nicht anrufen. Ich weiß nichts von meinem Sohn. Ist er gesund zur Welt gekommen? Lebt er? Wie heißt er? Ist es ein Mädchen?«
4: »Du hast einen moralischen.«
3: »Von wegen, verdammt!«
4: »Was hast du vor? Mir den Tag verderben?«
3: »In den vergangenen Monaten hast du mir viel von deiner Familie erzählt. Nicht, dass sie interessanter wäre als meine. Deine gefühlskalte Mutter, dein Vater, der öfter in der Bar als bei seinen Kindern war. Ich kenne das alles auswendig. Und manchmal warst du den Tränen nahe.«
4: »Tränen? Ich?«
3: »Natürlich. Oder denkst du, du wärst aus Stein? Niemand ist frei von Gefühlen. Manche schwächen einen, ja. Andere machen einen stark. Ich kämpfe nicht um des Kämpfens willen, sondern für ganz konkrete und, verdammt ja, auch für sentimentale Dinge.«
4: »Schrei nicht so.«
3: »Ich schreie nicht.
4: Man kann dich hören.«
2: »Ich liebe mein Land, meine Leute, unsere Sprache und unsere Traditionen. Warum wäre ich sonst hier? Von mir forderst du Disziplin. Mit diesem Wort regelst du alles. Es regnet, nur Disziplin. Es blitzt, auch Disziplin. Willst du für mich sein, was deine Mutter für dich war?
4: Hör auf, das hat mit uns nichts zu tun.«
3: »Klar, jetzt bist du betroffen.«
2: »Sind aber deine eigenen Worte. Einmal hast du es auf der Hühnerfarm zu mir gesagt und das andere Mal in der Kathedrale von Albi. Schon vergessen?«
3: »Ich aber soll meine Gefühle runterschlucken, weil sie nach deiner Theorie vom Kampf ablenken. Ich bin also 24 Stunden täglich der Disziplin unterworfen. Und du, was machst du? Machst dich bei erster Gelegenheit an einen heran. Du wolltest doch keine Frauen in der Organisation. Die sind hinterhältig, machen Stress. Jetzt hast du selbst eine reingebracht. Oder anders gesagt, du hast das Persönliche über das Gebot der Organisation gestellt. Genau das, was du mir verboten hast.«
4: »Moment. Ich habe niemand in die Organisation reingebracht. Es ging darum, Maria Christina zu danken. Du selbst hast das gesagt. Du bist es, der seine Worte vergisst. Wir haben beide ihre Unterstützung angenommen. Sie hat uns geholfen. Und dann bist du gestern aus dem Wohnzimmer verschwunden. Du hast mich mit ihr allein gelassen. Versetz dich mal in meine Lage, mit einem herrlichen, nackten Mädchen zusammen in einem engen Schlafsack. Was hättest du getan? Na los!« Sag schon. Sie gevögelt natürlich. Und sei's nur wegen des Platzmangels.
2: Ich lasse mich nicht durch eine Muschi von den Zielen unserer Organisation abbringen. In der Dunkelheit habe ich sie ja nicht mal gesehen. Für wen hältst du mich eigentlich? Wo bleibt das Vertrauen unter Genossen? Bin ich etwa auf der Suche nach Sex durch Kneipen und Diskotheken getourt? Wir könnten schon in Garapinios sein, anstatt hier über Gefühle und Tun und Lassen zu diskutieren.
3: Ich konnte sogar im Nebenzimmer den Zigarettenrauch riechen. Und mir rationierst du die Kippen. Was ist los? Gelten die Regeln für dich nicht?
2: Da muss ich dir recht geben. Mein Fehler. Dir steht heute die doppelte Zigarettenration zu.
3: Das sind Widersprüche, die der Feind ausnutzen kann. Ihm ist nichts lieber, als wenn der Rivale in Sachen Prinzipien nur Lippenbekenntnisse von sich gibt, in der Praxis aber gegen sie verstößt. Viel Blablabla, von wegen der Kampf geht vor. Aber dann, mitten in der Operation der Waffenbeschaffung, hoho, da treiben wir es noch mal mit der Kleinen, Tochter eines Obersten, und schwatzen mit ihr bis tief in die Nacht oder nutzen unsere Position als Anführer, um Vorteile wie bei den Zigaretten zu ergattern. Sollten sie nicht rationiert werden? Und Maria Christina, hat sie uns zum Rauchen nicht ans Fenster geschickt, um den Rauch nach draußen zu blasen?
2: Wie wär's, wenn du etwas leiser sprichst und dich nicht aufregst? Ich bin doch nicht ihretwegen hier. Diese Stadt sagt mir gar nichts. Wir sind hier, um nach Chalupas Waffen zu suchen. Sobald wir sie haben, heißt's Adios Saragossa und Adios Maria Christina.
3: Bevor du sie gevögelt hast, hast du sie da nach der Pille gefragt? Verhütet sie? Daran hast du nicht gedacht, oder? Wer weiß, vielleicht hast du vergangene Nacht im Schlafsack dem Obersten einen Enkel gemacht und nebenbei dem Hauptmann Bermudes einen Neffen. Aber keine Sorge. Manchmal wird man eben schwach. Das kann jedem passieren. Du hast deinen tollen Orgasmus und sie, ganz still und leise, werden schwanger. Schon haben sie dich.
2: Woher willst du das wissen?
3: Und wenn nicht sie, dann der Sohn, der, 19 Jahre alt, eines Tages bei dir auftaucht mit einem Haufen spanischer Nachnamen und 1,90 Meter groß. Caixo, Aitar, endlich habe ich dich gefunden. Ich bin gekommen, um dir eins auf die Nase zu geben, weil du mich im Stich gelassen hast.
2: Wer weiß, was in 19 Jahren aus uns geworden ist. Komm endlich runter. Wir sollten längst auf dem Weg nach Garapinios sein.
3: Wohin du und ich natürlich allein gehen, ohne Maria Christina. Das ist eine Aktion des Talde. Und je weniger sie von den Waffen und unseren Aktivitäten weiß, desto besser.
2: Natürlich ohne sie. Los geht's.
3: Aber lass dich vorher noch mal drücken. Sie umarmten sich schweigend, nicht gerade innig. Zurück in der Calle Rio Cinca, auf Höhe der ersten Kreuzung, blieb Josepa plötzlich stehen. Eins noch, nenn mich vor ihr nie wieder Dicker.
2: An der Haustür warfen sie eine Münze. Josepa verlor. Was bedeutete, dass er ihr die Entscheidung mitteilen musste. Kaum in der Wohnung platzte er damit heraus. Nach Garapinios würden sie ohne sie gehen. Maria Christina war im ersten Moment überrascht und bekam feuchte Augen. In dem Glauben, für die letzte Nacht abgestraft zu werden, bat sie Josepa reumütig um Verzeihung. Der tat die Angelegenheit ab. Sie, als starkes, positives und kooperierendes Mädchen, schaffte es, ihre Tränen zurückzuhalten. Wahrscheinlich wäre es sogar besser, in Saragossa zu bleiben und Lebensmittel zu besorgen und finanzielle Unterstützung von ihren Freunden oder ihrer Schwester. Gut, aber kein Wort über sie beide, zu niemandem. Sie bot sogar an, ihnen die Wäsche in der Dusche zu waschen und an der Sonne trocknen zu lassen. Es gab keinen Krümel zum Frühstück. Alle drei stillten ihren Durst am Wasserhahn.
1: Thomas Nicolai mit der 11. von 14 Folgen des Romans Fabula von Fernando Aramburu, aus dem Spanischen übersetzt von Willi Zurbrücken. Eine Aufnahme des HR. Das Buch ist bei Rowohlt erschienen. 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
6: Um 9 Uhr mit Claudia Drews. Elektroautos und Hybride, also Verbrennerfahrzeuge mit Batterie, werden ab heute staatlich gefördert. Die entsprechende Webseite bei der Förderzentrale des Bundes wird in einer halben Stunde freigeschaltet. Aus der NDR-Nachrichtenredaktion Christoph Tietz.
7: Die Förderung für neue E-Autos und Hybridfahrzeuge zielt laut Bundesregierung auf kleine und mittlere Einkommen. Gefördert wird, wer im Jahr bis zu maximal 80.000 Euro Haushaltseinkommen hat. Bei Familien mit Kindern ist es etwas mehr. Zu einem neuen, reinen E-Auto gibt es zum Kaufpreis 3.000 Euro dazu. Je Kind kommen nochmal 500 Euro obendrauf. Und 1.000 oder sogar 2.000 Euro extra gibt es für zwei niedrigere Einkommensgruppen. Macht eine maximale Förderung von 6.000 Euro. Für Hybride gibt es als Basisbetrag nicht 3.000, sondern nur 1.500 Euro. Der Antrag kann ab sofort gestellt werden und Geld gibt's auch rückwirkend für alle neuen Autos mit Batterie, die in diesem Jahr zugelassen wurden.
6: Die Bundesregierung leitet offenbar die Reprivatisierung des Energiekonzerns Uniper ein. Nach Informationen der Süddeutschen Zeitung plant das Finanzministerium, die Beteiligung des Bundes mittelfristig von heute 99% auf 25% plus eine Aktie zu reduzieren. Uniper war Ende 2022 im Zuge der Energiekrise verstaatlicht worden, um die Insolvenz des Unternehmens abzuwenden. Für den Wiederverkauf hat die EU-Kommission eine Frist bis Ende 2028 gesetzt. Die Europäische Union will die heimische Stahlindustrie besser vor Überkapazitäten schützen. Das EU-Parlament stimmt heute über entsprechende Maßnahmen ab. Aus Straßburg, Sarah Lopez.
8: Konkret soll die Menge an Stahl, die ohne Einfuhrzoll in die EU kommt, deutlich reduziert werden. Auf 18,3 Millionen Tonnen pro Jahr. Das sind im Vergleich zum Jahr 2024 fast die Hälfte weniger. Auf Stahlimporte, die über dieser Grenze liegen, soll ein Zollsatz von 50% erhoben werden. Das wäre doppelt so viel wie jetzt gerade. Die europäischen Stahlunternehmen leiden unter billig produziertem Stahl, vor allem aus China, auch weil die Energiepreise dort deutlich niedriger sind.
6: In Niedersachsen müssen sich die Nutzer des öffentlichen Nahverkehrs in dieser Woche wieder auf Einschränkungen einstellen. So fahren wegen eines Warnstreikaufrufs der Gewerkschaft Verdi in Göttingen heute und morgen keine Busse. In Hannover stehen Busse und U-Bahnen dann morgen und Donnerstag still. Weitere Warnstreiks im Nahverkehr folgen am Donnerstag und Freitag in Braunschweig, Wolfsburg, Hildesheim, Delmenhorst und Lüchow. Hintergrund sind die seit Mitte Februar laufenden Tarifverhandlungen für die Beschäftigten kommunaler Verkehrsunternehmen in Niedersachsen, bei denen es bislang keine Einigung gab. Das Oberlandesgericht München beschäftigt sich heute mit einer großen Sammelklage der Verbraucherzentrale gegen den Streamingdienst Amazon Prime Video. Dieser hatte im Februar 2024 zusätzliche Werbung eingeführt und gleichzeitig die Qualität von Bild und Ton verringert. Aus Mainz, Jutta Kaiser.
9: Die Verbraucherzentrale Sachsen sagt, die geschätzt 17 Millionen Kundinnen und Kunden hätten keine Möglichkeit gehabt, die Änderung abzulehnen. Um die gewohnte Leistung zu bekommen, hätten sie ein zusätzliches Abo abschließen müssen für 2,99 Euro pro Monat. Die Verbraucherschützer wollen, dass Amazon allen Betroffenen einen Teil ihrer monatlichen Gebühren zurückzahlt. Wichtig ist der Stichtag 5. Februar 2024. Das ist der Tag, an dem Amazon die zusätzliche Werbung für den Streamingdienst angekündigt hat. Wer vor dem 5. Februar 2024 ein Prime-Abo hatte, kann sich laut Verbraucherzentrale der Sammelklage anschließen und mögliche Ansprüche geltend machen. Die Anmeldung ist noch kurze Zeit möglich und kostenlos. Das Formular finden Betroffene online auf der Seite des Bundesjustizministeriums.

0: Nie gegen Curaçao. Das waren die Nachrichten. Und das Wetter in Norddeutschland, Sonne und Wolken, aber es gibt auch einzelne Schauer und Gewitter in Ostvorpommern, so heißt es, ist es länger heiter. Höchstwerte 16 Grad auf den Inseln bis 20 in Penkun. Es ist 9.05 Uhr.
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2: Am Dienstagmorgen, heute am 19. Mai. Ein Oboenquartett, nicht wie man denken könnte, vier Oboen, sondern ein Streichtrio plus Oboe als Melodiestimme. Sechs Oboenquartette hat Johann Baptist Wanhall geschrieben. Wir hören einen Satz aus dem 5. mit Sarah Francis und dem Tagore String Trio. Guten Morgen.

0: Francis zusammen mit dem Tagore String Trio aus dem Oboen-Quartett in A-Dur, Nummer 5 von Johann Baptist Warnhall, war das der erste Satz Allegro um 8:50 auf NR Kultur. Heute vor 100 Jahren wurde einer der ganz wichtigen Theatermacher, Theatermenschen, Regisseur Peter Zadek geboren.
1: Peter Zadek, der Verführer. Der Regisseur, der seine Schauspieler oft tagelang proben ließ, ohne ein einziges Wort zu sagen. Der nur da saß und ihnen zuschaute, neugierig und alle Sinne geschärft, mit einem feinen Gespür für falsche Töne. Der Schauspieler Gerd Voss hat es einmal so beschrieben.
2: Es wird ja wahnsinnig viel gelogen am Theater, also beim Spielen auch insbesondere. Und er hat uns Schauspieler eigentlich dazu gebracht, statt zu verstellen, uns zu enthüllen. Und zwar mit der ganzen Person. Ja, es gehörte sehr viel Mut dazu oder auch Überwindung, sich so preiszugeben.
1: Schauspieler, die diesen Mut aufbrachten, entwickelten sich unter der Regie von Peter Zadek zu einzigartigen Charakterdarstellern und schrieben mit ihren Rollen Theatergeschichte.
3: Man hat das Gefühl als Schauspieler, wenn man besetzt ist, dass man ganz wichtig ist. Und er sitzt dann unten und kann unheimlich gucken und gibt einem das Gefühl, dass man gebraucht wird und geliebt wird. Und jetzt ist man da oben und ist dann.
1: So wie Angela Winkler haben es viele andere auch empfunden. Peter Zadek liebte seine Schauspieler. Sie waren für ihn immer das Wichtigste am Theater, wichtiger als Ideen und Konzepte.
4: Meine Begabung ist sicherlich im Theater mit Menschen zu arbeiten und aus den Menschen, aus der Mixtur von dem, was die Menschen an Fantasie zu dem Thema oder zu dem Stück oder dem Film bringen und was ich dazu bringe, dann das zu formulieren, also dann eine Form herauszufinden.
0: Auch bei uns im Norden hat Peter Zadek Spuren hinterlassen, was das Theater angeht. In Bremen, vor allem in Hamburg, am Deutschen Schauspielhaus auch für den ein oder anderen Theaterskandal gesorgt, natürlich im Lauf seiner Karriere. Vor 100 Jahren geboren, 2009 ist er gestorben. 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

0: Glass Eyes Radiohead auf NR Kultur am Dienstagmorgen um 20 nach 9. Ja, was in Wien beim Eurovision Song Contest nicht ganz so gelungen ist, dass Deutschland wahrgenommen wird, dass Deutschland gewürdigt wird. Gut, am Ende hieß es Germany 12 Points immerhin, aber trotzdem drittletzter Platz. In Cannes ganz anders beim Filmfestival, da ist Deutschland stark vertreten durch Regisseurinnen und Regisseure, durch Schauspielerinnen und Schauspieler. Einige davon laufen dort über den roten Teppich und kommen gut an. Wir haben mit ihnen über ihre Projekte und Erfolgschancen gesprochen. Bettina Dunkel berichtet aus Cannes.
1: Mesdames et Messieurs, l'équipe du film de Pavel Pawlikowski.
2: Sie hat es mal wieder geschafft. Sandra Hüller wird in Cannes gefeiert. Auslöser ist ihre Leistung im Wettbewerbsfilm Vaterland, ein Schwarz-Weiß-Drama über Thomas und Erika Mann und deren Reise durchs kriegszerstörte Deutschland im Jahr 1949. Das US-Branchenblatt Variety sieht die deutsche Ausnahmeschauspielerin schon wieder auf Oscar-Kurs. Der Film selbst avancierte direkt zum frühen Favoriten auf die Goldene Palme. Weil Regisseur Pavel Pawlikowski seine Geschichte über Trauer, Exil und Heimat ebenso dicht wie nahbar inszeniert hat und weil der Film weit mehr ist als ein Familienporträt. Hans Zischler, für seine Darstellung von Schriftsteller Thomas Mann ebenfalls bejubelt, bringt auf den Punkt, was man von Vaterland lernen kann.
3: Geistesgegenwärtig sein gegenüber den Dingen, die einem widerfahren. Das heißt, mit allen Sinnen, die man hat, geistesgegenwärtig bleiben, aufmerksam bleiben und auch Wagnisse eingehen, das ist das, was wir lernen können. Und das machen die beiden.
2: Generell kann man in diesem Festivaljahrgang viel lernen über das Land der Dichter und Denker. Denn selten waren so viele deutsche Filmschaffende im Programm von Cannes vertreten. Und selten ging es so oft um Themen wie Identität und deutsche Geschichte. Volker Schlöndorff präsentierte am Samstag in einer Nebenreihe seinen neuen Film Heimsuchung. Die Adaption eines Romans von Jenny Erpenbeck ist eine Art historisches Kammerspiel, erstreckt sich über knapp 100 Jahre, bleibt dabei aber an einem Ort in einem Haus. Auf die Frage, ob eine so stark komprimierte Zeitreise auch für ein internationales Publikum greifbar ist, meinte Schlöndorff kurz vor der Premiere.
4: Ja, also hier in Cannes zu laufen ist natürlich ein Testlauf. Wir haben den Film ja in Deutschland gesehen, für Deutschland, deutsche Geschichte und alles, was uns selbstverständlich ist. Wir riechen sofort, wenn wir die Bilder sehen, wann das spielt, ja, ob das in den 50ern, in den 30ern oder in der Nachwendezeit spielt. Was kann da ein Ausländer damit anfangen? Das wird sich hier heute entscheiden.
2: Die Antwort lautet schlicht und ergreifend, sehr viel können Sie damit anfangen. Eine elegante und intelligente Deutschlandchronik sei ihm gelungen, titelte das US-Magazin The Hollywood Reporter. Der Applaus nach der Vorführung bestätigte das Urteil.
5: Merci à tout le monde.
2: Wie das Urteil über den Wettbewerbsbeitrag der Berliner Regisseurin Valeska Griesebach ausfallen wird, ist noch offen. Ihr Film, Das geträumte Abenteuer, feiert am Freitag Premiere. Auch sie beschäftigt sich mit der deutschen Geschichte, konkret dem Mauerfall und seine Auswirkungen auf Europa.
6: Das hat mich wirklich sehr gekriegt, als ich gemerkt habe, wie sehr sind wir einerseits verbunden durch diesen Moment in ganz Europa. Es hat sich so viel bewegt und verändert und gleichzeitig, wie sehr sind wir auch getrennt durch Erfahrung danach in den Nachwendejahren eigentlich bis heute. Also dieses Echo der Zeit hält ja auch an.
2: Und dann wäre da noch Katharina Rivelis. Die Berliner Regisseurin und Schauspielerin ist erstmals in Cannes. Ihr Spielfilmdebüt I'll Be Gone in June hatte gestern in der Nebensektion Un Certain Regard Premiere. Sie führt das große Interesse auch an jungen deutschen Filmschaffenden, unter anderem auf den letztjährigen Erfolg von Mascha Schilinski zurück, die für In die Sonne schauen mit dem Preis der Jury ausgezeichnet wurde.
7: Mascha Schilinskis Film, das war ein Wagnis. Es war toll und ich denke, das eröffnet auch anderen deutschen Filmemacherinnen, dass man neugierig ist auf das deutsche Kino, dass etwas passiert und man spürt das auch.
0: Das Filmfestival von Cannes. Am Sonnabend geht's zu Ende, dann mit der Vergabe der Preise.

0: Milonga von Jorge Cardoso, gespielt von Milos Karadalic. 9.30 Uhr.
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0: Kurzer Blick auf die Nachrichten. Von heute Vormittag an können Privathaushalte im Internet die neue staatliche E-Auto-Prämie beantragen. Je nach Automodell, Haushaltsgröße und Einkommen gibt es für den Kauf oder das Leasing eines neuen Elektroautos oder Plug-in-Hybrids 1.500 bis 6.000 Euro. Im Rahmen der Medienkonferenz Republika wurde gestern der Civis Medienpreis verliehen, gilt als wichtigster europäischer Medienpreis für Vielfalt und Integration. Den Hauptpreis, den Civis Top Award, erhielt die Doku Mr. Nobody Against Putin. Und Altkanzlerin Merkel bekommt am Vormittag den Europäischen Verdienstorden des EU-Parlaments. Neben Merkel verleihen die Abgeordneten die höchste Stufe des Ordens auch an den ukrainischen Präsidenten Zelensky und den ehemaligen polnischen Gewerkschaftsführer und Staatspräsidenten Wałęsa. Und das Wetter bei uns im Norden, Mix aus Sonne, dichten Wolken, auch einzelnen Schauern, und das bei 16 bis 20 Grad. Ich bin Philipp Schmidt. Guten Morgen.

0: erste Satz Allegro der Sinfonie in S-Dur von Samuel Wesley mit den London Mozart Players unter Matthias Barmert auf NR Kultur. Heute ist der Deutsche Diversity Tag, ein bundesweiter Aktionstag, der die Vielfalt in der Arbeitswelt sichtbar machen soll. Um Vielfalt geht's auch in einem Projekt der Paul-Gerhardt-Schule im niedersächsischen Dassel. Die 7a des Gymnasiums dort hat ein eigenes Musical auf die Beine gestellt. Wo ist Lena? Das Musical erzählt die Geschichte eines Mädchens, das sich aus der Schülergruppe zurückzieht. Die Klassenkameraden machen sich auf die Suche nach ihr quer durch Europa. Und dieses Projekt hat beim Kreativwettbewerb Initiative Kulturelle Integration des Deutschen Kulturrats den ersten Platz belegt. Übermorgen wird mit dem Preis für Zusammenhalt in Vielfalt das Ganze ausgezeichnet. Sibylle Kölmel stellt das Musical und die Macher vor.
1: Kommt, nun geht unsere Reise los.
2: Und steht die Welt offen. Nun geht es los. Hoffentlich finden wir sie.
3: Die Aula der Paul-Gerhardt-Schule in Dassel im Trailer zum Musical. Auf der Bühne rund 20 Schülerinnen und Schüler der 7a. Die Rollen für Wo ist Lena haben sie sich selbst ausgedacht. Entsprechend begeistert spielen sie den Suchtrupp, der die abtrünnige Mitschülerin Lena finden will. Die Spur führt sie durch ganz Europa.
2: Hey Leute, wir sind in Albanien. Seht ihr da die Flagge?
4: Ich habe gerade zu Hause Pite gemacht.
5: Hä? Pite?
3: Auf ihrer Reise lernen die Jugendlichen viel über die Geschichte, Politik, Tradition und Essgewohnheiten der verschiedenen europäischen Länder. Manche Schülerin entdeckt ihre eigenen Wurzeln nochmal neu und anders, wie zum Beispiel Jeta.
6: Ich finde, dieses Thema Vielfalt gehört einfach zu unserer Gruppe, weil wir haben auch zum Beispiel über meine Kultur sehr viel gelernt, also Albanien. Und da haben auch ganz viele etwas über Pite gelernt oder die Musik. Also es war richtig spannend.
3: Das Kennenlernen anderer Kulturen soll Offenheit und Toleranz fördern. Es geht im Musical um Schönheit und Reiz von Vielfalt und ein Zusammenleben über die einzelnen Ländergrenzen hinweg.
7: Wo sind wir hier überhaupt?
8: Mensch, Leute, wir sind beim Erzurum Market.
9: Meine Oma hat mir erzählt, dass in den 1960er Jahren viele Menschen aus der Türkei nach Deutschland zum Arbeiten gekommen sind.
10: Wir haben zum Beispiel bei der Türkei alle zusammen gelernt, türkisch tanzen oder auch verschiedene Lieder zu singen.
3: Berichtet Ella im Musical Elena. Text, Regie, Komposition und die umfangreiche Gesamtleitung lagen in den Händen von Anke Wurmstedt. Neben dem Unterricht und teils bis spät in den Abend hat die Musiklehrerin das Stück erarbeitet und dann gemeinsam mit den Schülerinnen und Schülern weiterentwickelt.
11: Im Entstehungsprozess der Geschichte gab es immer auch wieder mal Hürden. Wie kann das Ganze schlüssig aufgelöst werden? So die Frage stand im Raum und immer wieder gab es Impulse. Und dass das Ganze so eine runde Geschichte geworden ist, war eine ganz tolle Erfahrung.
3: Die Musiklehrerin Anke Wurmstedt unterstützte bei der kreativen Arbeit und half gegen Ende der Proben auch emotional. Denn plötzlich kam das Lampenfieber.
11: Je näher die Aufführung gerückt ist, desto größer wurden die Befürchtungen. Ja, kann ich mich so auf die Bühne stellen? Geht das? Dann hatte ich doch auch so ein bisschen Sorge, dass manche dann sich da gar nicht trauen, auf die Bühne zu stellen.
3: Feingefühl und gute Gespräche waren gefragt. Dann trauten sie sich alle und viele seien über sich hinausgewachsen in der Zeit, findet auch Anke Wurmstedts Kollege Julius Rechner. Der Musik- und Englischlehrer leitet die Schulband.
12: Dass alle tolle Ideen hatten, dass auch alle zuverlässig immer gekommen sind zu den Proben, unheimlich viel gelernt haben. Das hat mich schon ziemlich begeistert, wie das alles so ablief.

0: Dass sie ein Team sind, noch mehr Team geworden, als sie es vielleicht schon waren, durch die gemeinsame Arbeit an dem Musical, das sagt Milena, die die Rolle der Mia gespielt hat.
1: Also vorher haben wir öfter diskutiert über Lehrer oder irgendwie über Sitzordnung und mittlerweile machen wir eigentlich das gar nicht mehr.
0: Am Donnerstag wird das Musical bei einem großen Festakt in Berlin vorgestellt und ausgezeichnet für Zusammenhalt in Vielfalt. Prominente aus Kultur und Politik wie der Prinzensänger Sebastian Krumbiegel und Kulturstaatsminister Wolfram Weimer werden dabei sein. Ganz schön aufregend, findet Emma.
2: Ich bin sehr stolz auf uns, dass wir es so weit geschafft haben. Aber ich bin auch aufgeregt, weil das jetzt so ein richtig großes Ding ist.

Galli Royer, ein symphonisches Ballett von Cécile Chaminade, hier gespielt vom BBC Concert Orchestra unter Martin Yates. Und das war der Morgen auf NDR Kultur für heute, für den Dienstag. Anna Nowak begleitet Sie gleich durch den Vormittag. Ich bin Philipp Schmid, freue mich ab jetzt auf morgen früh. Glücklichen Dienstag.

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1: Um 10 Uhr mit Claudia Drews. Elektroautos und Hybride, also Verbrennerfahrzeuge mit Batterie, werden ab heute staatlich gefördert. Die entsprechende Internetseite bei der Förderzentrale des Bundes ist jetzt freigeschaltet. Aus der NDR Nachrichtenredaktion Christoph Tietz.
2: Die Förderung für neue E-Autos und Hybridfahrzeuge zielt laut Bundesregierung auf kleine und mittlere Einkommen. Gefördert wird, wer im Jahr bis zu maximal 80.000 Euro Haushaltseinkommen hat. Bei Familien mit Kindern ist es etwas mehr. Zu einem neuen, reinen E-Auto gibt es zum Kaufpreis 3.000 Euro dazu. Je Kind kommen nochmal 500 Euro obendrauf. Und 1.000 oder sogar 2.000 Euro extra gibt es für zwei niedrigere Einkommensgruppen. Macht eine maximale Förderung von 6.000 Euro. Für Hybride gibt es als Basisbetrag nicht 3.000, sondern nur 1.500 Euro. Der Antrag kann ab sofort gestellt werden und Geld gibt's auch rückwirkend für alle neuen Autos mit Batterie, die in diesem Jahr zugelassen wurden.
1: Der Energiekonzern Uniper war während der Energiekrise 2022 verstaatlicht worden. Jetzt leitet die Bundesregierung den Wiederverkauf ein, berichtet die Süddeutsche Zeitung. Aus der Nachrichtenredaktion Pascal Küpper.
3: Aktuell gehören 99,1% der Unternehmensanteile dem Bund. Er hatte Uniper für 13,5 Milliarden Euro fast komplett übernommen und damit vor der Pleite gerettet. Bis 2028 muss der Bund die Anteile aber auf 25% plus eine Aktie zurückfahren. Das ist eine Auflage der EU-Kommission. Nach Angaben der Süddeutschen Zeitung ist das genaue Konzept dafür jetzt fertig. Geplant ist demnach, Aktienpakete an langfristig orientierte Investoren zu verkaufen. Aber auch eine Börsenplatzierung von Uniper-Aktien sei denkbar. Der Konzern beliefert unter anderem mehr als 1.000 Stadtwerke und Industriebetriebe mit Erdgas.
1: Die Energiewende in Deutschland droht möglicherweise ins Stocken zu geraten. Nach Recherchen von NDR und SZ will der französische Konzern Total Energies nicht mehr wie geplant größere Windparks in der Nord- und Ostsee bauen, sondern die Flächen zurückgeben. Arne Schulz aus der NDR Wirtschaftsredaktion mit einer Einschätzung, was das für den Ausbau der erneuerbaren Energien in Deutschland bedeuten könnte.
4: Das wäre auf jeden Fall ein großer Rückschlag für die Energiewende. Total hat in Nord- und Ostsee Projekte mit 7,5 Gigawatt Leistung in Planung. Das ist richtig viel. Also damit könnte man rein rechnerisch geschätzt 8 Millionen Haushalte mit Strom versorgen. Natürlich würde man andere Unternehmen suchen, die stattdessen die Parks bauen. Aber das würde auf jeden Fall Verzögerung bedeuten. Und die Ausbauziele, man wollte da bis 2030 eine Verdreifachung der installierten Leistung hinkriegen, die waren vorher schon kaum zu schaffen. Und dazu kommt dann noch, dass Total auch kein Einzelfall ist, sondern ich würde sagen eher ein Symptom für tiefer liegende Probleme.
1: Elon Musk ist mit seiner Klage gegen die Führung des ChatGPT-Entwicklers OpenAI gescheitert. Geschworene in Kalifornien kamen zu dem Schluss, dass Musk erst nach Ablauf der Verjährungsfrist vor Gericht gezogen war und damit zu spät. Aus der NDR-Nachrichtenredaktion Ulrike Ufer.
5: Musk wollte unter anderem erreichen, dass OpenAI-Chef Altman und Top-Manager Brockman ihre Posten verlieren. Der Tech-Milliardär war ein früher Geldgeber von OpenAI. Er warf Altman und Brockman vor, sie hätten so wörtlich eine wohltätige Organisation gestohlen. Er habe das Geld ausdrücklich für die Entwicklung künstlicher Intelligenz in einer Non-Profit-Struktur gespendet, argumentierten Musk und seine Anwälte. Einer seiner Juristen kündigte inzwischen Berufung an. Ein Erfolg von Musk hätte OpenAI bei der Finanzierung zurückwerfen und damit den Wettbewerb in der boomenden KI-Industrie umkrempeln können. Denn mit etwa 700 Millionen Nutzern pro Woche ist ChatGPT ein führender Player, während die Konkurrenzsoftware von Musk namens Grok weniger populär ist.
1: Ein Schwertransporter ist heute früh auf der A28 am Dreieck Stur umgekippt und hat seine Ladung verloren. Dabei handelt es sich um ein Bauteil eines Windrades. Das tonnenschwere Segment rollte auf ein angrenzendes Feld und blieb dort liegen. Der Fahrer des Schwertransporters wurde bei dem Unfall leicht verletzt. Der Schaden wird auf bis zu 1 Million Euro geschätzt. Die A28 in Richtung Hamburg bleibt wegen des Unfalls voraussichtlich bis zum Abend gesperrt. Das waren die Nachrichten. Das Wetter in Norddeutschland. Heute Sonne und Wolken und auch einzelne Schauer und Gewitter sind dabei in Ostvorpommern länger heiter. Höchstwerte 16 Grad auf den Inseln bis 20 Grad in Penkun. Morgen zunächst viele Wolken und stellenweise Regen.

gerne gemacht, lustige Geräuschemacher reinzuschmuggeln in seine Werke. Und deswegen hat er sich mal richtig austoben können bei der Komposition fürs Non-Piano-Ensemble. Die sind nämlich spezialisiert darauf, mit Toy-Pianos, also mit Spielzeugklavieren, zu musizieren. Wir nehmen Sie mal mit in dieses ganz besondere Konzert, das Sie heute Abend bei uns hier bei NDR Kultur hören können. In etwa 15 Minuten. Bis dahin wünsche ich Ihnen schon mal einen schönen guten Morgen. Thank you.

das Finale aus der Sinfonie nach Ovids Metamorphosen. Das ist die dritte von Karl Ditters von Dittersdorf. Hier gehört mit dem Württembergischen Kammerorchester Heilbronn bei uns bei NDR Kultur an diesem Dienstagvormittag. Wenn Sie sich mal ein bisschen mit Zahlen befasst haben, dann wissen Sie wahrscheinlich, die 8, die ist eine ganz besondere Zahl. Die steht für Unendlichkeit, für den Wohlstand, auch für spirituelles Gleichgewicht. Und es ist eine Zahl, die in vielen Kulturen ein besonderes Zeichen ist, etwa für Erfolg oder für Harmonie. Im Folgenden, da wird die 8, finde ich, eher so ein bisschen pragmatisch benutzt. Das Ensemble 8 hat sich nämlich einfach nach der Anzahl der Mitglieder benannt. Ja, und was spielt man so zu 8? Na klar, ein Oktett. In diesem Fall ein ganz besonders schönes, ein frühsommerliches vom Komponisten Ferdinand Thieriot. Wir hören den 5. Satz aus seinem B-Dur-Oktett mit dem Ensemble 8.

0: Das ist hier eine rein schwedische Angelegenheit. Das Stockholm-Quartett hat Musik gespielt der schwedischen Komponistin Elfrida André, den vierten Satz aus ihrem D-Moll-Streichquartett. Und das Ganze haben Sie gehört hier bei uns bei NDR Kultur. Das Hamburger Non-Piano-Ensemble, das war zu Besuch in Hannover im Rahmen der Reihe Musik 21 im NDR. Ja, und wenn Sie jetzt Non-Piano-Ensemble hören, dann denken Sie vielleicht erstmal, aha, ein Programm also ohne Klavier. Tja, stimmt gar nicht. Es gab sogar einen echten Flügel. Viel zu erleben gab es aber auf jeden Fall bei diesem humorvoll gestalteten Konzert, das Sie heute Abend ab 21 Uhr bei uns im Programm hören können. Und was Sie da erwartet, das verrät Ihnen meine Kollegin Ralica Nikolov.
1: Toy-Pianos haben viel Eigenleben,
2: sagt der Pianist Bernhard Vograscher, Mitglied im Non-Piano-Ensemble.
1: Und diesen Moment um Schönheit, die nicht so ganz planbar ist, oder Instrumente, die ihr Eigenleben entwickeln, darum geht es heute in dem Programm.
2: Die Bühne im NDR-Konzerthaus in Hannover war übersät mit Toy-Pianos, mit Spielzeugklavieren und anderen Instrumenten wie Didgeridoo, Lotusflöten oder Melodica. Das Non-Piano-Ensemble wurde 2014 gegründet, gleich mit einem kleinen Festival dazu, dem Toy-Piano-Weekend, erzählt die Initiatorin Jennifer Heimer.
3: Die Idee war einfach, dass Pianisten würden zusammenkommen und Ensemblestücke auf Toy-Pianos, aber auch also neue Klavierrepertoire spielen. Auch manchmal spielen wir auch mit Gästen. Aber die Grundidee, dass es bleibt, ein bisschen unterhaltsam.
2: Humor ist ein Leitmotiv der Musikerinnen und Musiker um Jennifer Heimer. Schon wie sie an den Toy-Pianos hocken, auf Schemeln oder Kissen, ist ein seltener, verspielter Anblick. Jennifer Heimer liebt es, auf Komponistinnen und Komponisten zuzugehen und sie um Stücke für Toy-Piano zu bitten. Von den Kinderklavieren gibt es unterschiedlichste Modelle, im Tonumfang von wenigen Tönen bis zu 4 Oktaven. Eine Dämpfung gibt es meist nicht, daher das Eigenleben. Kurze Stücke von Lisa Streich, Gordon Campe, Benjamin Scheuer, Tonia Koh und Sascha Lino Lemke wurden im besten Sinne theatralisch miteinander in Beziehung gebracht. Einige Komponisten waren selbst da. Bei den merkwürdigen Metamorphosen von Benjamin Scheuer müssen die Ensemblemitglieder ziemlich virtuos zwischen den verschiedenen Instrumenten hin und her switchen. Instrumenten, die normalerweise nicht unbedingt im Konzert zu sehen sind. Benjamin Scheuer nennt es selbst eine ziemliche Materialschlacht, über die er sich besonders freut, denn
4: ich wollte das schon immer machen und normalerweise ist es ja quasi verboten. Also man kriegt dann immer einen Auftrag, dann heißt es, schreiben Sie bitte für Violine und Klavier. Und dann versuche ich halt immer ein paar Spielzeuginstrumente reinzuschmuggeln und die Spielerinnen und Spieler dazu zu überreden, sozusagen vielleicht noch eine Tröte zu benutzen oder vielleicht noch eine Mundharmonika. Und hier war es das allererste Mal, dass ich den Luxus hatte, dass ich wusste, dass die Spielerinnen und Spieler ja quasi diese Instrumente als Spezialisierung haben. Und dann wollte ich so richtig loslegen und habe so richtig zugeschlagen und dann also einen riesen Berg Instrumente eingesetzt.
2: Eine Uraufführung gab es auch. Happy von Gordon Campe, Professor an der Hamburger Musikhochschule. Happy, ausgerechnet in unserer heutigen Zeit. Gordon Campe spielt mit dem Gedanken an Glück auf unterschiedliche Weise.
5: Happy geht natürlich heutzutage gar nicht. Wenn man die Nachrichten anmacht, dann ist irgendwie, es gibt keine Gründe, happy zu sein. Was sollen wir machen? Sie kennen das wahrscheinlich auch. Man macht den Fernseher an und denkt so, das kann ja wohl nicht wahr sein. Aber andererseits bin ich trotzdem happy, weil mir geht's ja prächtig. Und dieser Zwiespalt ist ja wohl nicht normal irgendwie. Ne? Und deswegen habe ich da in dieses Stück happy Sachen reingemacht, die mich glücklich machen. Im zweiten Satz, das ist ein ganz langsamer, kitschiger Satz. Mich macht Kitsch glücklich neuerdings. Und da sind viele Terzen drin und Quinten und alles das, was mein Lehrer mir verboten hat. Aber ich werde dieses Jahr 50, jetzt ist mir das auch egal, was der mir gesagt hat. Und diese kleinen Toy-Pianos, das ist ja auch ein Instrument, was fröhlich stimmt, wenn man es schon sieht. Deswegen habe ich das Stück Happy genannt. Intellektueller wird das jetzt auch nicht mehr. Sorry.
0: Das sagt Gordon Campe. Ich persönlich finde das ja total charmant zu hören, wie viel Spaß den Komponisten dieses Spiel, wie sie da offensichtlich gemacht hat. Und ich hoffe, Ihnen macht es auch Spaß. Sie können sich das ganze Konzert nämlich anhören. Die Aufzeichnung vom 20. Februar dieses Jahres aus dem kleinen Sendesaal im NDR Konzerthaus in Hannover senden wir für Sie heute Abend ab 21 Uhr auf NDR Kultur.

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Sehnsuchtsvoller Superhit aus der West Side Story von Leonard Bernstein. Funktioniert auch ohne Text, kann man hier hören. Erinnert mich in diesem Klavierarrangement allerdings fast ein bisschen an ein Wiegenlied. Zeitweise pendelt so hin und her zwischen den zwei Klavieren der Schwestern Katja und Marielle Labeck. Somewhere aus der West Side Story. NDR Kultur, jetzt mit Musik von Wolfgang Amadeus Mozart, Albrecht Mayer als Solist bei der Deutschen Kammerphilharmonie Bremen im Oboenkonzert F-Dur.

0: 11 Minuten Wolfgang Amadeus Mozart und das F-Dur-Oboen-Konzert hier mit dem Oboisten Albrecht Mayer und der Deutschen Kammerphilharmonie Bremen.
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0: Manchmal ist es tatsächlich so, da reichen die Worte, die uns die Sprachen dieser Welt zur Verfügung stellen, einfach nicht aus, um das auszudrücken, was uns wirklich bewegt. Was macht man dann? Der Dichter Joachim Ringelnatz, der hat dafür einen Weg gefunden, eine eigene Sprache erfinden. In seinem Gedicht in Bi-Sprache schenkt er uns einen ersten Eindruck davon, wie diese Sprache klingen könnte. Es liest Sophie Reuss.
2: Ibich habibibi dibich lobi debi sobi libib. Habist aubich dubi mibich libib? Nei bin ferbigibib. Nabi obidibir febien, gobit saibi dibir gubit. Mai bin hebirts habit gebirn, abin dibir gibirubit.
0: Ja, da wäre es jetzt ganz praktisch, wenn man das noch ein zweites Mal hören könnte. Gedicht in Bi-Sprache, aber ich glaube, die Botschaft ist klar. Eine Lyrik von Joachim Ringelnatz gelesen von Sophie Reuss. Und das war lauter Lyrik für heute bei NDR Kultur. Ein bisschen Poesie zum Mitnehmen gibt's für Sie auch morgen wieder, 10:40 Uhr.

Ja, da ist einiges an Bach drin, aber eben auch nicht nur. Komponist Alexander Sidot, die hat sich hier nämlich Musik ausgeliehen aus der Es-Dur-Sonate von Johann Sebastian Bach. Ursprünglich für Flöte und Klavier geschrieben, hier aber alles runtergebrochen auf die 88 Tasten, an denen hier Olga Scheps saß und gespielt hat. Das ist Musik von ihrem Album Vocalis. NDR Kultur jetzt mit Musik von Joseph Haydn. Und zwar gibt's den ersten Satz aus seiner Sinfonie Nummer 83. Das ist die mit dem Beinamen Die Henne.

Ein bisschen heidengute Laune an diesem Dienstagvormittag. Allegro Spirituoso, erster Satz aus der Sinfonie Nummer 83, G-Moll, die Henne, hier mit dem Orchestra of the Age of Enlightenment gehört, unter der Leitung von Sigiswald Keuken. Bis zu den Nachrichten habe ich noch ein bisschen Musik von Peter Tchaikovsky für Sie. Dieses Walz-Scherzo für Violine und Orchester. Daniel Losakow mit dem National Philharmonic Orchestra of Russia.

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1: Um 11 Uhr mit Claudia Drews. Elektroautos und Hybride, also Verbrennerfahrzeuge mit Batterie, werden ab heute wieder staatlich gefördert. Die entsprechende Internetseite bei der Förderzentrale des Bundes ist jetzt freigeschaltet. Aus der NDR Nachrichtenredaktion Christoph Tietz.
2: Die Förderung für neue E-Autos und Hybridfahrzeuge zielt laut Bundesregierung auf kleine und mittlere Einkommen. Gefördert wird, wer im Jahr bis zu maximal 80.000 Euro Haushaltseinkommen hat. Bei Familien mit Kindern ist es etwas mehr. Zu einem neuen, reinen E-Auto gibt es zum Kaufpreis 3.000 Euro dazu. Je Kind kommen nochmal 500 Euro obendrauf. Und 1.000 oder sogar 2.000 Euro extra gibt es für zwei niedrigere Einkommensgruppen. Macht eine maximale Förderung von 6.000 Euro. Für Hybride gibt es als Basisbetrag nicht 3.000, sondern nur 1.500 Euro. Der Antrag kann ab sofort gestellt werden und Geld gibt's auch rückwirkend für alle neuen Autos mit Batterie, die in diesem Jahr zugelassen wurden.
1: Dem deutschen Wald geht es nach wie vor schlecht. Das dürfte sich auch in der Waldzustandserhebung des letzten Jahres widerspiegeln, die Bundeslandwirtschaftsminister Rainer in diesen Minuten vorstellen wird. Aus Berlin Anne-Kathrin Mellmann.
3: Zu schaffen machen den Bäumen Trockenheit, Hitze und Schädlinge wie der Borkenkäfer. Besonders von Schäden betroffen sind Fichten, Kiefern, Buchen und Eichen. Nur noch jeder fünfte Baum gilt als gesund. Das belegen auch Satellitendaten des Deutschen Zentrums für Luft- und Raumfahrt. Zwischen 2017 und 2024 gingen danach etwa 900.000 Hektar Wald verloren. Besonders stark schrumpfen Wälder im Harz, Südwestfalen, im Südosten von Thüringen und in der Grenzregion von Sachsen zu Tschechien.
1: Die Bundesregierung leitet offenbar die Reprivatisierung des Energiekonzerns Uniper ein. Nach Informationen der Süddeutschen Zeitung plant das Finanzministerium, die Beteiligung des Bundes mittelfristig von heute 99% auf 25% plus eine Aktie zu reduzieren. Uniper war 2022 im Zuge der Energiekrise verstaatlicht worden, um die Insolvenz des Unternehmens abzuwenden. Für den Wiederverkauf hat die EU-Kommission eine Frist bis Ende 2028 gesetzt. In Straßburg wird heute wieder über ein Handelsabkommen zwischen der EU und den USA verhandelt. EU-Kommissionspräsidentin von der Leyen hat US-Präsident Trump zugesagt, europäische Zölle auf amerikanische Industriewaren abzuschaffen. Trump kündigte im Gegenzug an, den Zollsatz auf die meisten EU-Produkte bei höchstens 15% zu belassen. Aus Brüssel Andreas Meyer-Feist.
4: Die Verhandlungen werden sehr schwierig werden. Die EU dürfe Trump erst dann entgegenkommen, wenn er wirklich das tut, was in dieser Vereinbarung steht und das auch beweist, sagen zum Beispiel die Sozialdemokraten. Die christdemokratische EVP-Fraktion, die EU-Kommission, viele EU-Mitgliedsländer sagen aber auch, wir brauchen einen Vertrauensvorschuss für Donald Trump, um keine neuen Gegenmaßnahmen zu provozieren. Die Wirtschaftsverbände fordern einen schnellen Abschluss und nicht zu viele neue Hürden. Sie wollen der europäischen Industrie Planungssicherheit verschaffen.
1: Die Europäische Raumfahrtagentur ESA will mit der neuen Mission SMILE die Zusammenhänge zwischen dem Weltraumwetter und dem Magnetfeld der Erde genauer untersuchen. Dazu startete vom Weltraumbahnhof Kourou in französisch Guayana eine Rakete mit einem Forschungssatelliten an Bord. Uwe Gradwohl aus der ARD-Wissenschaftsredaktion erklärt, wofür die Untersuchungen wichtig sind.
5: Das zu verstehen ist nicht ganz unwichtig, denn in der Erdnähe haben wir mittlerweile viel Infrastruktur geparkt. Da sind viele Satelliten unterwegs, die uns für uns tagtäglich wichtig sind, zum Beispiel die Navigationssatelliten. So, und die fliegen normalerweise im Vakuum des Weltalls um die Erde herum. Aber wenn da viel Energie über den Sonnenwind in die Erde, in das Erdmagnetfeld und anschließend auch in die Erdatmosphäre eingetragen wird, dann erwärmt sich die Erdatmosphäre in ihren oberen Schichten und dehnt sich aus. Und plötzlich spüren die Satelliten, die vorher im Vakuum des Weltalls geflogen sind, so ein bisschen den Rand der Erdatmosphäre, weil die sich ausgedehnt hat. Und es ist für die, als ob sie jetzt in Honig reinfliegen. Dann werden die gebremst, fangen an abzustürzen. Das will man nicht haben.
1: Der Chef der Weltgesundheitsorganisation Tedros hat sich tief besorgt über Größe und Geschwindigkeit des neuen Ebola-Ausbruchs im Ostkongo und in Uganda gezeigt. Mittlerweile sind mehr als 130 Menschen in der Demokratischen Republik Kongo an Ebola gestorben. Hunderte sind womöglich infiziert. Das benachbarte Uganda meldet einen Todesfall in der Hauptstadt Kampala. Am Wochenende hatte die Weltgesundheitsorganisation einen globalen Gesundheitsnotstand wegen des Ausbruchs Ausbruchs einer besonders seltenen Ebola-Variante ausgerufen. Und das waren die Nachrichten. Das Wetter in Norddeutschland, Sonne und Wolken, auch Schauer und Gewitter sind dabei. In Ostvorpommern länger heiter, 16 Grad auf den Inseln bis 20 in Penkum. Es ist 11.05 Uhr.
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6: Ja, und jetzt werfen Sie mal einen Blick raus in den Garten, wenn Sie einen haben. Blüht bei Ihnen der Flieder noch? Ja, wenn ja,

The Mulberry Garden, Maulbeerbäume hier in diesem schottischen Traditional gespielt hat. The Baltimore Concert bei uns bei NDR Kultur. Wenn Sie Fan sind der Musik von Ludwig van Beethoven, dann stellen Sie sich am besten jetzt schon mal einen Wecker auf 13 Uhr. Nach den 13 Uhr Nachrichten gibt's nämlich heute in unserer Sendung starke Stücke. Ludwig van Beethovens einziges, dafür umso wunderbareres Violinkonzert in voller Länge zu genießen und zu erleben. Und ich mache Ihnen jetzt schon mal ein bisschen Lust auf Beethoven mit einem Stück, das zwar ganz anders anmutet, ganz anders klingt, aber eben auch diesen ganz besonderen Beethoven-Zauber hat. Auch einer seiner Superhits, die Appassionata, Klaviersonate Nummer 23, F-Moll. Daraus gibt's den ersten Satz mit Pianistin Mariam Bazzaschwili.

0: Mariam Bazzaschwili hier mit dem ersten Satz der Klaviersonate Nummer 23, der Appassionata von Ludwig van Beethoven.
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0: Der Architekt Norman Foster, der hat vielen Städten weltweit seinen Stempel aufgedrückt. Denken Sie zum Beispiel hierzulande an die Berliner Reichstagskuppel und den sanierten Dresdner Hauptbahnhof, aber vielleicht auch an den Flughafen London Stansted, das Opernhaus in Dallas in Texas oder den Hauptsitz von Apple in der Bay Area in Kalifornien. Voriges Jahr, da ist Foster 90 Jahre alt geworden und hat nun mitgewirkt bei der Gestaltung eines Buchs aus dem Taschenverlag, das sein Lebenswerk vorstellt. Mein Kollege Guido Pauling über den Bildband Norman Foster Works.
2: Ein Trumm. Schwergewichtig, klotzig, rechteckig, inhaltsreich. So stand der Reichstag jahrzehntelang in Berlin auf der Wiese, bis ihm der britische Architekt Norman Foster eine gläserne Kuppel aufsetzte, dies jedoch nur sehr widerwillig tat. Ein Trumm, schwergewichtig, klotzig, rechteckig, inhaltsreich. So liegt nun der 700 Buchseiten starke Bildband Norman Foster Works auf dem Tisch. Die imponierende Werkschau eines Mannes, der von vielen als berühmtester Architekt der Welt bezeichnet wird, obwohl er eigentlich mehrere Architekturbüros mit rund 1500 Mitarbeitern führt.
3: Ich glaube, es hängt davon ab, wie man eigene Arbeit definiert. Man arbeitet mit den Leuten, die einen beauftragen, man arbeitet mit den eigenen Kollegen. Es überrascht also nicht, dass es das Ergebnis der Arbeit vieler ist.
2: Die zahlreichen Fotografien, Zeichnungen, Skizzen und Pläne in dem Band dürften fast jeden Betrachter überwältigen. Hearst Tower in New York, Millennium Bridge in London, Zayed National Museum in Abu Dhabi oder Terminal 3 des internationalen Flughafens Peking. Fosters Bauwerke sind prestigeträchtig, seine Lösungen häufig brillant. Dennoch kann sich beim Blättern allmählich ein leichtes Störgefühl einstellen, denn die Huldigungen, die Autor Philip Jodidio ausgiebigst verteilt, wirken auf Dauer eitel und fad. Kein Zweifel, Norman Foster ist ein fantastischer Architekt von Weltrang. Doch musste das sein, so manchen Stolperer und ästhetische Fehlentscheidungen in dieser Retrospektive zwischen zwei Buchdeckeln derart klein zu halten? Beispiel Reichstag. Fosters Idee war, ein freistehendes Dach über das Gebäude zu ziehen. Ihn schien nicht zu stören, dass das Parlament damit wie eine übergroße Tankstelle ausgesehen hätte. Heutzutage feiert alle Welt Foster für seine begehbare, transparente Glaskuppel, die der Bildband ausgiebig bei Tag und bei Nacht abbildet. Dass er sich lange dagegen gewehrt hatte, bleibt beinahe unerwähnt. Nur ein 12x8 cm kleines Bildchen zeigt Fosters ursprünglich geplantes Tankstellendach. Immerhin, das Detail verrät, wie kompromissfähig der Architekt am Ende sein konnte, der dann auch 1999 im NDR-Interview über die Kuppel sagte:
4: It's unlike any structure anywhere in the world.
3: Eine Struktur wie diese gibt es in der ganzen Welt nicht. Das ist aus all den verschiedenen Wünschen erwachsen. Ich bin damit durchaus zufrieden.
4: And I feel very happy about that.
2: Very happy kann der 90-jährige Norman Foster nun auch mit diesem voluminösen Bildband sein, der 88 vollendete und 5 derzeit noch laufende Bauprojekte aus seiner langen Karriere vorstellt. Eine wahre Bilderflut entströmt auf jeweils 4 bis 8 Seiten vor der Leserschaft und macht deutlich, wie wichtig dem Star-Architekten Aerodynamik und Transparenz sind. Aber auch, wie flexibel er Materialien einzusetzen weiß, dass er auf Foster-typische Formen gern verzichtet und doch Lösungen schafft, die jede für sich ästhetisch elegant wirken. Der Bildband bietet keine kritische Würdigung, vielmehr eine Festschrift für ein Architekturgenie. Am Ende deutet Jodidio in einem Fazit doch an, dass der enorme Erfolg dieses Mannes nicht allein an Geistesblitzen und starkem Willen liegen kann.
5: Während sich viele seiner Kollegen als Einzelgänger sahen, die darum kämpften, ihre Vision zu verwirklichen, oft gegen den Willen anderer, wusste Foster von Anfang an, wie man zuhört, wie man verschiedene Ideen integriert und wie man seinen eigenen Namen mit einem System von Gemeinschaft und Offenheit verbindet.
2: Musik.
0: Guido Pauling über den kiloschweren Bildband Norman Foster Works, über das Lebenswerk des britischen Star-Architekten. Erschienen ist das Ganze im Taschenverlag und die 712 Seiten kosten 80 Euro. Bilder daraus zeigen wir wie immer im Netz unter ndr.de/kultur. Und wenn Sie sich noch mehr für Norman Foster und sein Werk interessieren, dann gibt es auch noch ein zweites Buch im Taschenverlag. Da dann ausgewählte Essays drin von Foster über spannende Themen wie Fliegerei, Natur, Kunst oder Städte.

Das ist fast schon ein bisschen Disney, oder? Diese Orchesterbearbeitung der siebten, der Gesto-Humoreske von Antonín Dvořák. Hier viel fetter und viel verspielter auch als das Original. Und es hat ein bisschen was mit Filmmusik. Also ich mag's. Neeme Järvi hat hier das Detroit Symphony Orchestra geleitet bei uns bei NDR Kultur. Jetzt habe ich einen britischen Komponisten hier für Sie aus dem 19. Jahrhundert, Henry Liddulph. Und der hat ein Stück geschrieben, das so ein bisschen ein Geschenk ist an die Niederlande. Denn dort hat er gelebt, nachdem er aus dem Gefängnis in seiner englischen Heimat geflohen ist. Deswegen ist dieses Stück auch ja eine Ode an die Freiheit und ein Dank an das niederländische Volk. Ein paar niederländische Weisen haben sich auch eingeschlichen in dieses Concerto Symphonique mit dem Beinamen National Hollandaise. Hier daraus der erste Satz mit dem BBC Scottish Symphony Orchestra.

0: Maestro, so der erste Satz aus diesem Concerto Symphonique Nummer 3 S-Dur National Hollandaise von Henry Liddulph, Pianist Peter Donohoe, Basolist beim BBC Scottish Symphony Orchestra aus Glasgow. Die Leitung hatte Andrew Litton hier bei NDR Kultur. Für die einen war der Club damals in den 1950ern ein Kunsttempel, für die anderen kaum mehr als ein ästhetisch getarnter Rückfall in überholte Rollenbilder. Heute, vor 75 Jahren, wurde in Paris das Crazy Horse gegründet. Bis heute eine Mischung aus Kabarett, Kunst und Stripshow. Und der Versuch des Gründers, den Striptease als Kunstform zu etablieren.
1: Auf der schmalen Bühne räkelt sich Burlesque-Star Ditta Van Tees in ihrer antiken goldenen Badewanne, rutscht elegant und spärlich bekleidet über die Bühne. Die Blubberblasen wabern bis in die erste Reihe hinein. So eng sitzt das Publikum an der Bühne. Genau so hatte sich Crazy Horse-Gründer Alain Bernardin in den 50er Jahren dieses Kabarett vorgestellt. Kreativität die Maxime, Erotik das Gebot, Frauen im Mittelpunkt oder zumindest die Lust an ihnen. Und männliche Acts? Die treten zwischendrin als Clowns und Magier auf. Natürlich voll bekleidet. Die Frauen dagegen werden von Kopf bis Fuß vermessen. In seinem Film Die Girls vom Crazy Horse, in dem er sich selbst spielt, beschreibt Bernardin, wie er die Crazy Girls aussucht.
2: Das Wichtigste ist natürlich das Aussehen insgesamt. Ein exotisches Gesicht. Brüste, die unser Herz höher schlagen lassen. Diese köstlichen Linien, die den Mann alles ahnen und alles wünschen lassen. Und die ihm die Sinne rauben.
1: Ein enger Rahmen für die kreative Bühnenerotik. Choreografien haben militärische Präzision.
3: Go! Schon!
4: Die Frauen beim Crazy sind unerreicht, das zeigen sie jeden Abend. Diese Sinnlichkeit, diesen Glamour, den keine andere Frau besitzt. Das Crazy Horse hat etwas Besonderes und wir versuchen, das zu vermitteln.
1: So berichtet es eines der Crazy Girls einmal im Interview mit TV5 Monde. Was gehört noch dazu, Erotik zu inszenieren? Kantiger Bob in knalliger Farbe, Smoky Eyes und natürlich das Kostüm.
5: La lumière est notre costume.
1: Die bunten Lichtraster reichen dafür im Crazy Horse. Kleidung wird primär zum Ausziehen gebraucht. Oder als Provokation, wie ein Nonnenoutfit in den 80er Jahren. Auch dadurch steigert das Kabarett seinen verruchten Ruhm.
6: Herr Bernardin verwirklicht einen Traum auf der Bühne. Verwirklicht einen Traum auf der Bühne, der Traum wird von dem Publikum. Und es soll Traum bleiben. Das ist zugelassen, die Fantasie anzuwenden. Wie jeder weiß, kann man mit der Fantasie viel mehr anfangen als mit der Realität.
1: So eine ehemalige Tänzerin. Seit den 2000ern wird der Traum nackter Haut zum Markenkosmos umgebaut. Designer-Kollaborationen, Welttournee, bunte Perücken für 490 Euro im Online-Shop.
7: When I first came to Paris and I spent every night at the Crazy Horse and I was like, wow. I've had different moments where I started discovering more about it.
1: So Ditta Van Tees. Ihre Show eröffnet 2006 eine neue Ära der Popstar-Auftritte im Traditionskabarett. Auch Promi-Gäste performen nun. Pamela Anderson, Lisa von Blackpink oder Conchita Wurst. Ganz in der Tradition älterer und berühmterer Pariser Kabarets wie dem Moulin Rouge oder Paradis Latin wird auch hier um die Frage herumgetanzt. Ist Nacktheit ästhetische Kunst oder einfach anspruchsvoll ausgeleuchteter Striptease? Das wird im Crazy Horse immer wieder aufs Neue ausgehandelt. Seitdem das Kabarett am 19. Mai 1951 von Alain Bernardin gegründet wurde. Das war heute, vor 75 Jahren.
0: Ja, Sophie Anger, wie über das Kabarett Crazy Horse und seine Entwicklung in den letzten 75 Jahren. NDR Kultur jetzt mit Musik der Komponistin Pauline Viardot-Garcia. Es gibt die Romance aus ihren Six Morceaux, hier mit Cellistin Raffaella Gromes und im Festival Strings Luzern Orchester unter der Leitung von Daniel Dotz.

spanisches Autorenkino von Pedro Almodóvar, aus dem diese Musik kommt, Sprich mit mir, im Original Hable con ella, die Filmmusik dazu von Alberto Iglesias, und das Titelthema daraus haben wir hier mit dem London Session Orchestra gehört. Bis zu den Nachrichten auf NDR Kultur gibt's noch den Anfang der Soleriana Suite für Orchester von Joaquín Rodrigo mit dem Asturias Symphony Orchestra.

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1: Um 12 Uhr mit Tarek Yusbashi. Wer sich ein Elektroauto oder ein Plug-in-Hybrid-Fahrzeug anschaffen will, kann dafür ab heute eine staatliche Förderung beantragen. Das entsprechende Online-Portal ist jetzt freigeschaltet worden. Jan-Friedrich Willems in Berlin erklärt, wie sich die Förderungssumme kalkulieren lässt.
2: Ganz grob gilt die Faustregel: Je weniger Einkommen und je mehr Kinder man hat, desto mehr Förderung gibt es auch. Am meisten Geld, 6.000 Euro Zuschuss für ein rein elektrisches Auto, gibt es für Haushalte mit zwei oder mehr Kindern und einem gemeinsamen zu versteuernden Einkommen von maximal 45.000 Euro im Jahr. Für einen Hybriden gibt es maximal 4.500 Euro. Wer zum Beispiel keine Kinder hat und nicht mehr als 80.000 Euro bekommt, hat immerhin noch Anspruch auf 3.000 Euro für ein E-Auto und 1.500 Euro für einen Hybridwagen.
1: Russlands Präsident Putin ist zu einem Besuch in China eingetroffen. Er wurde von Außenminister Wang Yi empfangen und wird morgen mit Chinas Staatschef Xi Jinping beraten. Ein zentrales Thema dürfte die wirtschaftliche Zusammenarbeit sein. Das Handelsvolumen zwischen beiden Ländern ist in den vergangenen Monaten gewachsen. China ist für Russland eine wichtige Stütze angesichts der westlichen Sanktionen gegen Moskau. Außerdem wollen Xi und Putin eine Erklärung unterzeichnen, in der sie sich für eine multipolare Weltordnung und eine neue Art von internationalen Beziehungen aussprechen. Erst vor einigen Tagen war US-Präsident Trump zu Besuch in Peking. In der Demokratischen Republik Kongo ist die Zahl der Ebola-Toten nach Behördenangaben auf 131 gestiegen. Außerdem sind über 500 Verdachtsfälle registriert. Jetzt soll ein infizierter US-Bürger, der in dem Land gearbeitet hat, zur Behandlung nach Deutschland gebracht werden. Aus der Nachrichtenredaktion Anina Pomerenke.
3: Die US-Regierung hatte Deutschland wohl um Hilfe gebeten mit dem Verweis darauf, dass es hier bei uns in Deutschland eben ein entsprechendes Expertennetzwerk gibt, das auf solche Fälle besonders gut vorbereitet ist. Die Vorbereitungen sollen laufen. Mehr Informationen hat es vom Bundesgesundheitsministerium heute aber nicht gegeben. Außerdem sollen 6 weitere Personen, die immerhin in Kontakt mit dem Virus waren, nach Deutschland kommen.
1: Gut 3,5 Jahre nach der staatlichen Rettung des Düsseldorfer Energiekonzerns Uniper leitet die Bundesregierung der Süddeutschen Zeitung zufolge den weitgehenden Wiederverkauf des Unternehmens ein. Das Privatisierungskonzept des Finanzministeriums sehe vor, dass der Bund seine Beteiligung ab Ende dieses Jahres von aktuell rund 99% auf 25% plus eine Aktie reduziert, so der Bericht. Der Börsenwert von Uniper liegt derzeit bei rund 18 Milliarden Euro, dürfte durch den Verkauf aber sinken. Der Konzern beliefert unter anderem mehr als 1.000 Stadtwerke und Industriebetriebe mit Erdgas. Das Oberlandesgericht München beschäftigt sich heute mit einer großen Sammelklage der Verbraucherzentrale gegen den Streamingdienst Amazon Prime Video. Dieser hatte im Februar 2024 zusätzliche Werbung eingeführt und gleichzeitig die Qualität von Bild und Ton verringert. Aus Mainz, Jutta Kaiser.
4: Die Verbraucherzentrale Sachsen sagt, die geschätzt 17 Millionen Kundinnen und Kunden hätten keine Möglichkeit gehabt, die Änderung abzulehnen. Um die gewohnte Leistung zu bekommen, hätten sie ein zusätzliches Abo abschließen müssen für 2,99 Euro pro Monat. Die Verbraucherschützer wollen, dass Amazon allen Betroffenen einen Teil ihrer monatlichen Gebühren zurückzahlt. Wichtig ist der Stichtag 5. Februar 2024. Das ist der Tag, an dem Amazon die zusätzliche Werbung für den Streamingdienst angekündigt hat.
1: Die Zahl der offiziell pflegebedürftigen Menschen in Deutschland hat die 6-Millionen-Marke überschritten. Das teilten der Medizinische Dienst Bund und der Spitzenverband der gesetzlichen Krankenkassen GKV mit. Demnach erhielten im vergangenen Jahr mehr als 6 Millionen Menschen Leistungen der Pflegeversicherung. Zum Vergleich, 10 Jahre zuvor waren mit knapp 3 Millionen weniger als halb so viele Menschen als pflegebedürftig eingestuft. Der Schauspieler Alexander Held ist tot. Wie das ZDF mitteilte, starb er bereits vor einer Woche im Alter von 67 Jahren nach kurzer Krankheit. Alexander Held spielte in vielen Serien und Fernsehfilmen, unter anderem in den Krimireihen Stralsund und München Mord oder der Verfilmung von Unterleuten. Im Kino war er in Steven Spielbergs Schindlers Liste zu sehen. Das waren die Nachrichten. Das Wetter in Norddeutschland: Sonne und Wolken, vereinzelt Schauer und Gewitter, 16 bis 20 Grad. Morgen dichte Wolken, vermehrt Schauer und ein paar Gewitter bei Höchstwerten von 15 bis 21 Grad. Am Donnerstag Schauer, später freundlicher, 16 bis 22 Grad. Und am Freitag dann meist trocken. Die Temperaturen liegen bei 16 bis 26 Grad. Es ist 12.05 Uhr.
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5: Wenn Vielfalt gewinnt, dann gewinnen wir alle. Das ist das Motto des heutigen Diversity-Tags. Ein Aktionstag, der die Vielfalt in der Arbeitswelt sichtbar machen will. Wie divers, wie vielfältig Arbeitswelten sind, das ist sehr unterschiedlich. Und in vielen Arbeitsbereichen wird um diese Vielfalt noch immer kräftig gerungen. Wir schauen in dieser Stunde mal Richtung Kino. Wie steht es eigentlich um die Diversity, die Diversität in Hollywood? Ist die schon zur Selbstverständlichkeit geworden? Mehr dazu um 20 nach 12. Ich wünsche Ihnen einen schönen Dienstag. Freue mich, dass Sie da sind.

Allegro vivace, der zweite Satz aus der fünften der Reformationssinfonie von Felix Mendelssohn Bartholdy hier mit dem Tonhalle-Orchester Zürich und dem Dirigenten Paavo Järvi. Der war natürlich in diesem Jahr wie immer absolutes Spirit Animal beim Eurovision Song Contest, denn der Dirigent, der kommentiert ja jedes Jahr das Geschehen sehr unterhaltsam auf X, also ehemalig Twitter. Merken Sie sich das schon mal vor für nächstes Jahr, das ist wirklich köstlich, ihm dabei nachzulesen, wie er alles so bewertet. Sein Favorit in diesem Jahr war Finnland, das finde ich nicht besonders verwunderlich, denn da war ja

tatsächlich auch eine wirklich bekannte Geigerin dabei, Linda Lampenius, die sogar eine extra Sondergenehmigung hatte, dass sie die Geige live spielen durfte während des Eurovision Song Contests. Eigentlich gibt es da ja keine Live-Instrumente. Having said that, gibt es jetzt für Sie hier auf NDR Kultur so einen kleinen Ballettblock. Erstmal mit der Ballettsuite Raimonda von Alexander Glasunow. Wir hören den Walz vor und das Tick daraus mit dem Royal Scottish National Orchestra.

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0: Julia als junges Mädchen, der zweite Satz aus der Ballettsuite Romeo und Julia von Sergei Prokofjew, hier mit dem Orchestre Philharmonique de Strasbourg unter der Leitung von Aziz Shochakimov. Hier ist NDR Kultur heute am 19. Mai am sogenannten Diversity Day, einem Aktionstag für mehr Diversität in der Arbeitswelt. Ja, und wenn man sich mal die Arbeitswelt des deutschen Fernsehens anschaut, dann sieht man, dass im Fernsehen hier bei uns die Diversität natürlich ein Megathema ist. Es ist mittlerweile so, dass in den meisten Produktionen ganz unterschiedliche Menschen vorkommen, mit unterschiedlichen kulturellen Wurzeln, Hautfarben, Körpertypen, sexuellen Orientierungen. Manchmal gibt es von der einen oder anderen Seite daran auch Kritik, das wirke bemüht, übertrieben, als ob es irgendwie um eine Quote ginge. Alle sollen sich gesehen fühlen versus lasst auch mal gut sein. Wie geht man damit eigentlich in Hollywood um? Gut 10 Jahre nach der sogenannten Oscars So White Kampagne. Reinhard Spiegelauer.
1: Studiochefs müssen offener daran gehen, wie Rollen besetzt werden, ob es eine LGBTQ-Person oder jemand mit Behinderung sein kann. Aber auch, wer schreibt, wer führt Regie. April Rain, Erfinderin des Hashtags OscarSoWhite vor 10 Jahren im US-Fernsehen. 2016 waren alle 20 nominierten Schauspielerinnen und Schauspieler weiß. Und 2026?
2: Mama und ich waren krass unterwegs und haben üblen Scheiß gemacht.
1: 6 Oscars für One Battle After Another. Der Film erzählt von Ethnien, Mixed-Race-Identität, Immigration, Sexualität. Alles dreht sich um Diversität.
3: Menschen mit der Gabe, Musik zu machen, die so wahr ist, dass sie Geister aus der Vergangenheit beschwören kann.
1: 4 Oscars für Blood and Sinners. Der Film über Rassismus und schwarze Identität in den USA ist vor und hinter der Kamera divers besetzt. Auch bei den Animationsfilmen prägt asiatische Popkultur die Oscars. Ist Diversität in Hollywood also normal geworden? Ja und nein. Produktionen sind heute deutlich diverser besetzt. Seit 2024 gelten sogar neue Oscar-Regeln. Filme in der Kategorie Bester Film müssen Diversitätsstandards erfüllen. In mindestens 2 von 4 Bereichen.
4: Schauspiel, Themen und Narrative unterrepräsentierter Gruppen. Kreative Führung und Projektteam. Nachwuchs und struktureller Zugang zur Filmindustrie. Marketing und Vertrieb.
1: Früher auf das Thema gesetzt hat ausgerechnet Netflix, das Kino eigentlich nur fürs Marketing nutzt.
5: I didn't grow up in Hollywood. I'm not
1: nicht aus der Hollywood-Tradition zu stammen, sei da vielleicht ein Vorteil gewesen, sagt Co-Chef Ted Sarandos beim öffentlich-rechtlichen Sender KCRW. Studien zeigen, mehr Diversität bringt oft mehr Publikum und damit mehr Cash. Die Branche hat reagiert bei Stoffen im Writers Room und beim Casting. Manche Kritiker nennen das allerdings Checkbox-Diversity. Die Netflix-Serie Bridgerton zum Beispiel wurde kritisiert, weil schwarze Figuren dort gleichberechtigt neben Weißen auftreten, trotz historisch ganz anderer Realität.
6: Ich habe absolut kein Interesse an euch.
7: Und ich habe kein Interesse an ihn.
1: Der Erfolg der Serie und der Hollywood Diversity Report der Universität von Kalifornien in Los Angeles sprechen aber eher für den Kurs. Schon 2015 hieß es dort:
4: Das Publikum wünscht Diversität.
1: Dieses Jahr klingt das noch konkreter.
4: Mit wachsender Diversität bevorzugt das Publikum auch diverse Inhalte.
0: Ja, und ein bisschen Luft nach oben ist in puncto Diversität wahrscheinlich immer. Reinhard Spiegelauer hat sich für uns angeschaut, wie es um die Diversität in Hollywood steht, heute am Diversity Day.

der ukrainische Pianist Denis Prochajew, mal sehr erfolgreich gewesen übrigens beim ARD-Musikwettbewerb. Da hat er den ersten Preis gewonnen im Fach Klavier, ist allerdings schon eine Weile her. Das war im Jahr 2002. Hier haben wir ihn erlebt mit Musik von Jean-Philippe Rameau, dieser Allemand aus den Pièces de Clavecin. NDR Kultur, es ist kurz vor 12:30. Eine gute Zeit für ein bisschen Mozart. Sinfonia Concertante Estur, daraus den zweiten Satz. Mit Geigerin Anne-Sophie Mutter, dem Bratscher Juri Baschmet und dem London Philharmonic Orchestra.

0: Andante, der zweite Satz aus der Esto-Sinfonia Concertante, Musik von Wolfgang Amadeus Mozart, hier mit Anne-Sophie Mutter, Juri Baschmet und dem London Philharmonic Orchestra.
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0: Jens Sparschuh wurde 1955 in Chemnitz geboren. Seit seinem Studienabschluss mit dem Titel Doktor der Philosophie arbeitet er als Schriftsteller und hatte seinen ersten großen Erfolg 1995 mit dem Roman Der Zimmerspringbrunnen. 2019 ist er mit dem Günter Grass Preis ausgezeichnet worden und jetzt zeigt sich wieder seine besondere Begabung für humorvolle, feinsinnige Alltagsbeobachtungen. Annemarie Stoltenberg über seinen neuen Roman mit dem Titel Der Waldmeister.
2: Die Hauptfigur des Romans heißt Odo Weingärtner und arbeitet als Gastrokritiker für einen Berliner Lokalsender.
3: Liebe Hörerinnen und Hörer von Aufgespießt, dem wöchentlichen Gastromagazin, heute führt unsere kritische kulinarische Erkundungstour in das traditionsreiche märkische Landgasthaus zur Dubroer Mühle. Von Berlin aus kommend auf der A12 Richtung Frankfurt an der Oder nehmen wir die Abfahrt Dubro und fahren auf einer romantischen Chaussee nach Süden.
2: Die Landschaft in der Mark Brandenburg beschreibt der Kritiker schwungvoll und verlockend. Aber das Essen gefiel ihm nicht. Die Suppe war nicht heiß genug und der Fisch als Hauptgang aus Weingärtners Sicht mangelhaft.
3: Über das fehlende Fischbesteck kann man vielleicht noch hinwegsehen. Nicht jedoch darüber, dass der übrigens ausgesprochen frische Saibling leider den simplen Gabeltest nicht bestanden hat. Also außen dunkel, fast schon schwarz, innen noch rosig.
2: Egal, wie seine Kritik nun ausfällt. Die Serie wird von dem Berliner Lokalsender sowieso abgesetzt. Es war hier sein letzter Auftritt. Er bekommt aber noch Post aus der Dubroer Mühle. Die Wirtin beklagt sich bitterlich über seine vernichtende Kritik. Weil er nun so gar nichts mehr zu tun hat, setzt Odo Weingärtner sich noch einmal in sein Auto und stattet der Dubroer Mühle einen weiteren Besuch ab. Er wird sich in die Wirtin verlieben. Sie verbringen eine erste, für beide überraschende Nacht in ihrem Schlafzimmer.
3: Da Weingärtner in dieser Lage aber die Luft wegblieb und ihm allmählich die Puste ausging, wechselten sie nun einvernehmlich, nachdem er sie vorher noch mit gepresster Stimme gefragt hatte, sie gestatten, die Position. »Ich heiße übrigens Odo«, sagte Weingärtner, als sie einigermaßen ruhig und wieder regelmäßig atmend nebeneinander lagen. »Ich weiß, aber trotzdem, ich finde, wir sollten nichts übereilen, Herr Weingärtner.«
2: Das ist herrlich altmodisch geschrieben und erst muss Odo sich bewähren. Er soll in der Küche zeigen, ob er nur über Speisen mäkeln oder sie auch selbst perfekt zubereiten kann. Er versucht mit regionalen und saisonalen Produkten auf hohem Niveau zu kochen. Das ist ziemlich viel und sehr anstrengende Arbeit, stellt er fest. Es bleibt abzuwarten, ob er seine Bewährungsproben besteht. Vielleicht findet sich ja noch ein bisschen frischer Waldmeister in der Gegend. Und wichtig ist, ein wenig Geld in der Tasche zu haben, wenn man den Kuckuck rufen hört. In seinem bestechend zuversichtlichen Erzählton beschwört Jens Sparschuh in diesem Roman die Fähigkeit von Menschen, sich immer wieder neu zu erfinden und noch einmal von vorne anzufangen. Welche kulinarischen Schätze in der Provinz zu finden sind und welche emotionalen Reserven noch gehoben werden können. Davon erzählt der Roman Der Waldmeister.
0: Vorgestellt hat ihn uns Annemarie Stoltenberg. Jens Sparschuhs Der Waldmeister ist bei Kiepenheuer und Witsch erschienen. Das Buch hat 368 Seiten und kostet 24 Euro.

auch noch so ein Wachmacher jetzt kurz vor der Mittagspause oder schon in der Mittagspause oder vielleicht auch sogar schon nach dem Mittagessen. Wer weiß, der ungarische Tanz Nummer 6 D-Dur von Johannes Brahms hier in einer Aufnahme von den Wiener Philharmonikern unter der Leitung von Claudio Abbado. Und sie haben natürlich die Orchesterfassung gespielt, dieses ungarischen Tanzes. NDR Kultur am Dienstagvormittag jetzt mit Musik des Tschechen Josef Suk aus seiner S-Dur-Streicherserenade gibt's für Sie den ersten Satz.

Andante con moto, der erste Satz aus der Ech-Es-Dur-Streicherserenade von Josef Suk hier mit der Tschechischen Philharmonie aus Prag unter der Leitung von Jiří Bělohlávek. Hier gibt's gleich für Sie nach den Nachrichten die starken Stücke. Heute mit dem Violinkonzert von Ludwig van Beethoven. Dürfen Sie sich schon mal drauf freuen. Natürlich ein echter Klassiker des Repertoires. Bis dahin habe ich aber noch ein bisschen zeitgenössische Musik für Sie, die besonders für die lebendige Energie und die emotionale Tiefe gefeiert wird. Sie kommt von der britischen Komponistin Danny Howard. 33 Jahre ist sie jung, legt aber gerade eine wirklich steile Karriere hin, ist unter anderem Preisträgerin der Royal Philharmonic Society geworden. Für das Werk, das wir jetzt hören, für ihr Posaunenkonzert, wurde sie nämlich ausgezeichnet. Daraus gibt's für sie den dritten Satz. Musik von Danny Howard mit dem Posaunisten Peter Moore und dem Royal Liverpool Philharmonic Orchestra.

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1: Um 13 Uhr mit Tarek Yusbashi. Dem deutschen Wald geht es etwas besser als vor einem Jahr. Das steht im Zustandsbericht der Bundesregierung für 2025. Trotz Hitze und Trockenheit haben sich einige Baumarten stabilisiert. Borkenkäfer und Klimawandel bleiben aber ein Problem. Aus Berlin, Isabel Karas.
2: Bei den Fichten gilt inzwischen wieder etwa jeder vierte Baum als gesund. Im Vorjahr war es nur jeder fünfte. Auch Buchen scheinen sich etwas zu erholen. Insgesamt trägt aber weiterhin nur jeder fünfte Baum in Deutschland eine volle, gesunde Krone. Besonders schlecht ist der Zustand von Kiefern und Eichen. Laut Ministerium verjüngen sich viele Wälder inzwischen langsam wieder. Bundeslandwirtschaftsminister Rainer sprach dennoch von einer langfristigen Aufgabe. Die Folgen der extrem trocken heißen Sommer zwischen 2018 und 2020 wirkten bis heute nach. Der Klimawandel stelle die Wälder weiter vor große Herausforderungen.
1: Wer sich ein Elektroauto oder ein Plug-in-Hybrid-Fahrzeug anschaffen will, kann dafür ab heute eine staatliche Förderung beantragen. Das entsprechende Online-Portal ist jetzt freigeschaltet worden. Jan-Frederik Willems in Berlin erklärt, wie sich die Förderungssumme kalkulieren lässt.
3: Ganz grob gilt die Faustregel, je weniger Einkommen und je mehr Kinder man hat, desto mehr Förderung gibt es auch. Am meisten Geld, 6.000 Euro Zuschuss für ein rein elektrisches Auto, gibt es für Haushalte mit zwei oder mehr Kindern und einem gemeinsamen zu versteuernden Einkommen von maximal 45.000 Euro im Jahr. Für einen Hybriden gibt es maximal 4.500 Euro. Wer zum Beispiel keine Kinder hat und nicht mehr als 80.000 Euro bekommt, hat immerhin noch Anspruch auf 3.000 Euro für ein E-Auto und 1.500 Euro für einen Hybridwagen.
1: In der Demokratischen Republik Kongo sind weitere Bewohner an Ebola gestorben. Neben 131 Todesfällen werden mehr als 500 Verdachtsfälle gemeldet. Die Weltgesundheitsorganisation plant eine Krisensitzung am Nachmittag. Aus der NDR-Nachrichtenredaktion Inken Henkel.
4: Gegen die Variante gibt es laut WHO keinen zugelassenen Impfstoff und keine Therapie. Es handelt sich um die seltene Bundibugyo-Variante des Virus. Die Experten im Notfallausschuss der WHO wollen Empfehlungen ausarbeiten, wie mit dem Ausbruch umgegangen werden soll. Heute sollen mehrere US-Bürger, die sich im Kongo infiziert haben, nach Deutschland geflogen werden. Ein Arzt, der dort gearbeitet hat, und 6 weitere Personen, die Kontakt mit ihm hatten. Nach Deutschland kommen sie zur Behandlung wegen der kürzeren Flugzeiten und der Erfahrungen bei der Versorgung von Ebola-Patienten.
1: Die Zahl der Angriffe auf Parteimitglieder hat im vergangenen Jahr massiv zugenommen. Die AfD-Fraktion hat dazu aktuelle Zahlen bei der Bundesregierung angefragt. In den meisten Fällen geht es um verbale Angriffe wie Beleidigungen. Aus Berlin, Sarah Hennings.
5: Im vergangenen Jahr zählte die Polizei in Deutschland 5.140 Delikte gegen Vertreter von Parteien. Das sind rund 1.500 Angriffe mehr als im Vorjahr. Die meisten Angriffe richteten sich erstmals gegen die AfD. In den Jahren zuvor waren stets die Grünen am stärksten betroffen von Angriffen. Dagegen hat sich die Zahl der Angriffe auf CDU-Mitglieder im vergangenen Jahr nahezu verdreifacht, von rund 420 auf 1.200. Oft geht es um sogenannte Äußerungsdelikte. Dazu zählen unter anderem Volksverhetzung, Verleumdung und Beleidigung, häufig auch bei Social Media.
1: In Niedersachsen müssen sich die Menschen in dieser Woche darauf einstellen, dass Busse und Bahnen nicht fahren. Die Gewerkschaft Verdi hat zu Warnstreiks aufgerufen. Aus der NDR-Nachrichtenredaktion Karen Busche.
6: Die Verkehrsbetriebe in Göttingen machen den Anfang. Dort sollen heute und morgen die Busse stillstehen. Morgen und Donnerstag ist dann Hannover dran. Dort sollen die Beschäftigten von Östra und Regiobus in den Warnstreik treten. Die S- und Regionalbahnlinien in Hannover werden nicht bestreikt. Donnerstag und Freitag folgen 5 weitere Städte in Niedersachsen: Braunschweig, Wolfsburg, Hildesheim, Delmenhorst und Lüchow. Laut Gewerkschaft sind jeweils die kommunalen Verkehrsbetriebe betroffen. Hintergrund des Warnstreiks sind die laufenden Tarifverhandlungen.
1: Urlaub auf hoher See ist so beliebt wie noch nie. Wie das Statistische Bundesamt mitteilte, starteten im vergangenen Jahr mehr als 1,5 Millionen Menschen eine Hochseekreuzfahrt von einem der deutschen Häfen an der Nord- und Ostsee aus. Das waren 4,1% mehr als im Jahr zuvor. Im Vergleich zum Vor-Corona-Jahr 2019 mit damals 1,33 Millionen Passagierinnen und Passagieren betrug der Anstieg 13,5%. Während der Pandemie hatte es wegen der Reisebeschränkungen deutliche Rückgänge gegeben. Das waren die Nachrichten. Das Wetter in Norddeutschland: Sonne und Wolken, vereinzelt Schauer und Gewitter, 16 bis 20 Grad. Morgen dichte Wolken, vermehrt Schauer und ein paar Gewitter bei Höchstwerten von 15 bis 21 Grad. Und am Donnerstag Schauer, später freundlicher, bei 16 bis 22 Grad. Es ist 13.05 Uhr.
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7: Heute mit Anna Nowak und einem absoluten Superhit, einem Klassiker der Geigenliteratur. Das einzige Violinkonzert von Ludwig van Beethoven gibt's jetzt hier für Sie in voller Länge zu genießen in einer ganz besonders tollen Aufnahme. Und damit herzlich willkommen zu den starken Stücken an diesem Dienstag. Im Jahr 1806, da hat Ludwig van Beethoven sein Violinkonzert komponiert. Es ist entstanden als Gelegenheitswerk für den damaligen Konzertmeister des Theaters an der Wien, für den Geigenvirtuosen Franz Clement. Ja, und dieser Mann, der hat schon ganz gute Nerven gebraucht damals, denn die Noten, die hat er erst 2 Tage vor der Uraufführung bekommen und das Konzert damit so ein bisschen vom Blatt gespielt. Ich habe schon gesagt, das Konzert heute ein riesiger Hit im klassischen Konzertrepertoire. Aber wie war die Meinung nach der Premiere Ende des Jahres 1806? Ja, den Zeitgenossen, denen war Beethovens Violinkonzert erstmal ein bisschen suspekt. Denn es war viel sinfonischer, als man das so gewöhnt war. Die Geige hier eben nicht permanent als hochvirtuoses Soloinstrument im Vordergrund und das Orchester nur mit Begleitfunktion, sondern im Gegenteil. Die Geigenstimme ist eingewoben in den Orchesterklang. Sie ist

Ein Werk mit so viel Kraft, mit so viel Positivem und ganz sicher auch mit dem ein oder anderen Ohrwurm, den Sie mitnehmen in den Tag. Ludwig van Beethovens Violinkonzert D-Dur hier mit Geigerin Anne-Sophie Mutter und den Berliner Philharmonikern unter der Leitung von Herbert von Karajan. Das waren die starken Stücke auf NDR Kultur. Ich bin Anna Nowak, ich wünsche Ihnen noch einen schönen Tag. Machen Sie es gut.

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1: Um 14 Uhr mit Tarek Yusbashi. Die neue staatliche Förderung für Elektroautos kann beantragt werden. Bundesumweltminister Schneider hat das entsprechende Online-Portal offiziell freigeschaltet, über das ein Förderantrag digital gestellt werden kann. Aus Berlin Jan Zimmermann.
2: Schon die Ankündigung des Förderprogramms im Januar hatte einen positiven Effekt. Denn seitdem steigt die Zahl der verkauften E-Autos. Fast jeder vierte Neuwagen sei inzwischen elektrisch, sagt Umweltminister Schneider. Für den SPD-Politiker kommt das Programm genau zur rechten Zeit. Wegen des Iran-Kriegs und der hohen Spritpreise sorgen sich viele Menschen um ihre Mobilität, so der Minister. Jeder habe jetzt die Möglichkeit, auf ein E-Auto umzusteigen. Insgesamt sind 3 Milliarden Euro im Fördertopf. Das Geld soll für geschätzt 800.000 Fahrzeuge reichen. Gefördert wird der Kauf oder das Leasing eines Neuwagens, der entweder vollelektrisch oder mit einem aufladbaren Hybridantrieb fährt. Für reine E-Autos gibt es mehr Geld. Die Förderung kann rückwirkend beantragt werden, für Neuzulassungen ab dem 1. Januar 2026.
1: Dem deutschen Wald geht es etwas besser als vor einem Jahr. Das steht im Zustandsbericht der Bundesregierung für 2025. Trotz Hitze und Trockenheit haben sich einige Baumarten stabilisiert. Borkenkäfer und Klimawandel bleiben aber ein Problem. Aus Berlin Isabel Karras.
3: Bei den Fichten gilt inzwischen wieder etwa jeder vierte Baum als gesund. Im Vorjahr war es nur jeder fünfte. Auch Buchen scheinen sich etwas zu erholen. Insgesamt trägt aber weiterhin nur jeder fünfte Baum in Deutschland eine volle, gesunde Krone. Besonders schlecht ist der Zustand von Kiefern und Eichen. Laut Ministerium verjüngen sich viele Wälder inzwischen langsam wieder. Bundeslandwirtschaftsminister Reiner sprach dennoch von einer langfristigen Aufgabe. Die Folgen der extrem trocken heißen Sommer zwischen 2018 und 2020 wirkten bis heute nach. Der Klimawandel stelle die Wälder weiter vor große Herausforderungen.
1: Das EU-Parlament hat es abgelehnt, die Immunität der Abgeordneten Angelika Niebler von der CSU aufzuheben. 309 Abgeordnete lehnten den Antrag der Europäischen Staatsanwaltschaft ab, 283 stimmten dafür. Gegen Niebler werden von einer ehemaligen Mitarbeiterin Betrugsvorwürfe erhoben. Sie soll vom EU-Parlament bezahlte Mitarbeiter für Aufgaben eingesetzt haben, die nichts mit ihrer Tätigkeit als Parlamentarierin zu tun haben. Bereits der Justizausschuss des Parlaments hatte sich gegen die Aufhebung der Immunität ausgesprochen, weil er ein politisches Motiv hinter den Anschuldigungen vermutet. Die Weltgesundheitsorganisation ist alarmiert wegen des Ebola-Ausbruchs in der Demokratischen Republik Kongo und in Uganda. Am Nachmittag tagt der Notfallausschuss, eine Gruppe internationaler Experten. Aus Genf, Katrin Hondl.
4: Er sei tief besorgt über das Ausmaß und die Geschwindigkeit der Epidemie, sagte WHO-Generaldirektor Tedros in Genf. Deshalb habe er schon am Sonntag den internationalen Gesundheitsnotstand ausgerufen, zum ersten Mal in der WHO-Geschichte, also noch vor der Tagung des Notfallkomitees. Eine WHO-Mitarbeiterin in der Demokratischen Republik Kongo beschrieb die Lage in einer Videoschalte als zutiefst besorgniserregend. Bislang wurden mehr als 500 Verdachtsfälle gemeldet. Mehr als 130 mutmaßlich infizierte Menschen sind gestorben.
1: In Niedersachsen müssen sich die Menschen in dieser Woche darauf einstellen, dass Busse und Bahnen nicht fahren. Die Gewerkschaft Verdi hat zu Warnstreiks aufgerufen. Den Anfang machen die Verkehrsbetriebe in Göttingen. Dort sollen heute und morgen die Busse stillstehen. Morgen und Donnerstag ist dann Hannover dran. Dort sollen die Beschäftigten von Östra und Regiobus in den Warnstreik treten. Am Donnerstag und Freitag folgen Braunschweig, Wolfsburg, Hildesheim, Delmenhorst und Lüchow. Laut Gewerkschaft sind jeweils die kommunalen Verkehrsbetriebe betroffen. Hintergrund des Warnstreiks sind die laufenden Tarifverhandlungen. Die Sammelklage gegen den Streaming-Anbieter Amazon Prime könnten scheitern. Am heutigen ersten Prozesstag kam das Oberlandesgericht München zu der Auffassung, dass die Ansprüche der Kläger zu unterschiedlich sind. Aus München, Jonathan Schulenburg.
5: Im Kern geht es um die Frage, ob Amazon extra Geld verlangen darf, damit Prime Video wie ursprünglich angekündigt werbefrei bleibt. Seit 5. Februar 2024 läuft Werbung. Wer sie abschalten will, zahlt 2,99 Euro im Monat. Aus Sicht der Verbraucherzentrale Sachsen ist das unzulässig, zumindest bei schon vorher abgeschlossenen Verträgen. Der Sammelklage haben sich schon über 219.000 Menschen angeschlossen. Amazon weist die Vorwürfe zurück. Man habe die Kunden transparent informiert, so heißt es in einer Stellungnahme.
1: Das waren die Nachrichten. Das Wetter in Norddeutschland: Sonne und Wolken, vereinzelt Schauer und Gewitter, 16 bis 20 Grad. Und morgen dichte Wolken, vermehrt Schauer und ein paar Gewitter bei Höchstwerten von 15 bis 21 Grad. Es ist 14.05 Uhr.
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6: Das ist ja sehr passend, dass da heute just gerade...
1: Dem deutschen Wald geht es etwas besser als vor einem Jahr.
6: Der deutsche Waldschadensbericht veröffentlicht wurde in den Nachrichten, wusste ich vorher noch nicht. Aber offensichtlich hatte ich so ein Gefühl, denn ich habe ein sehr schönes, sehr großes, sehr romantisches Stück Waldmusik für Sie ausgewählt.

gar nicht so bekannt, wie sie bekannt sein könnte oder sollte, diese Sinfonie des deutschen Romantikers Joseph Joachim Raff. Hören Sie gleich hier. Willkommen.

Delikat, lang nicht mehr gehört, diese Aufnahme des Brandenburgischen Konzerts Nummer 3, die Aufnahme mit John Eliot Gardiner und den English Baroque Soloists. Das war aus dem Konzert von Johann Sebastian Bach der erste Satz. Wenn Sie mich vor einigen Jahren gefragt hätten, wie sah Deutschland denn im 19. Jahrhundert aus, dann hätte ich wahrscheinlich was erzählt von langen Reisen, Fußmärschen durch unberührte Urwälder, Räuber, die hinter jedem Busch gelauert haben im dichten Unterholze. So war es ja beschrieben bei Wilhelm Hauff und Josef von Eichendorff. Allerdings die Wahrheit ist, das habe ich erst zur Romantik-Renaissance im Caspar David Friedrich Jahr gelernt, die Wahrheit ist, der Wald war damals nur in den Köpfen und zwischen Buchdeckeln. Ich habe hier gerade nochmal geblättert, wenn man zeitgenössische Berichte liest, dann heißt es 1750 bis 1850 befand sich der Wald im schlechtesten Zustand. Um 1800 waren in Deutschland kaum noch geschlossene Wälder vorhanden. Zeitgenössische Darstellungen sprechen von wüstenähnlichen Landschaften. Heieiei, tja, wo war sie nur? Nochmal ganz genau, die gute alte Zeit. Aber immerhin, damals ist man dann doch mal drauf gekommen, dass eine nachhaltige Forstwirtschaft eine sinnvolle Idee sein könnte. Alles im 19. Jahrhundert entstanden. Interessant. Josef Joachim Raff, der war auch einer von denen, die den deutschen Wald Ton bedichtet haben.

0: Sie sind es, die sich der Musik dieses deutschen Romantikers immer wieder annehmen. Die Bamberger Symphoniker, hier mit Hans Stadelmeier. Und dieser deutsche Romantiker heißt Josef Joachim Raff. Eindrücke und Empfindungen am Tage, so ist der erste Satz aus seiner Sinfonie Im Walde überschrieben. 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Ein Film, ein Fernsehschauspieler, Alexander Held, ist gestorben. Heute ist es erst publiziert worden. Er ist bereits am vergangenen Dienstag gestorben, im Alter von 67 Jahren. Überraschend nach kurzer Krankheit. Sie könnten ihn zum Beispiel kennen aus der ZDF-Krimireihe München Mord. Außerdem hat er auch in Kinofilmen gespielt, in sehr unterschiedlichen. Sophie Scholl, Die letzten Tage, Der Untergang, Der Schuh des Manitou. Markus Eicher erinnert an Alexander Held.
1: Alexander Held war ein überaus fleißiger und stets gefragter Darsteller, den man selten an seinem Anwesen in den Tiroler Bergen nahe der bayerischen Grenze antraf. Begonnen hatte der gebürtige Münchner seine Karriere nach Schauspielausbildung an der Falkenbergschule in der bayerischen Landeshauptstadt. Sein erstes Engagement 1980 an den dortigen Kammerspielen. Zuvor war er während seiner Schulzeit Solosänger bei den Regensburger Domspatzen und zudem ein talentierter Fußballspieler in der Jugend von 1860 München. Nach dem im Schauspielbetrieb üblichen Wanderjahren am Theater und kleineren Rollen war er zum ersten Mal 1993 in der Thrillerreihe Morlock neben Götz George zu sehen. Dann besetzte ihn Steven Spielberg im selben Jahr in Schindlers Liste als Soldat des NS-Systems. Die Besetzung durch Spielberg brachte ihm in der Folge zahlreiche ähnliche Rollen von Funktionsträgern des NS-Regimes ein. So etwa im Fernseh-Zweiteiler Die Gustloff, in Oliver Hirschbiegels Hitlerfilm Der Untergang oder in Sophie Scholl Die letzten Tage als Vernehmer der jungen Widerstandskämpferin.
2: Fräulein Sophia Magdalena Scholl?
3: Ja.
2: Geboren am 9.5.1921 in Feuchtenberg.
4: 21 Jahre.
2: Wollen Sie nachlesen, was auf Hochverrat und Feindbegünstigung steht? Gefängnis, Zuchthaus oder Todesstrafe?
1: Dieser Historienfilm mit Julia Jentsch, der 2005 auf der Berlinale mit dem Preis für die beste Hauptdarstellerin sowie dem Silbernen Bären ausgezeichnet wurde und deutsche Oscar-Nominierung war, war für Alexander Held ein großer Karrieresprung. In der Folge wirkte er bei zahlreichen Produktionen, etwa von Bernd Eichinger oder Josef Filsmeier, mit. Er arbeitete aber auch mit Margarete von Trotta oder Sönke Wortmann und spielte in Michael Bulli Herbigs Der Schuh des Manitou den Schriftsteller Karl May. 2014 fand der höchst wandelbare Schauspieler mit der markanten Stimme und den weichen Gesichtszügen dann seine Rolle, die des Hauptkommissar Schaller in der ZDF-Reihe Münchenmord.
5: Bekommen wir die Durchsuchungsbeschlüsse?
6: Ja, da müsste ich erst einmal wissen, was ihr genau durchsuchen wollt. Dann bekäme ich auch Beschlüsse. Was macht ihr da, ihr Wahnsinnigen?
7: Ermitteln, was sonst? Wir kreisen ihn ein, den Mörder.
6: Das ist ein einziger Ausnahmezustand.
7: Das ist Mord immer, Helmut.
1: Für die Rolle des ironischen Polizisten, der eigene Wege geht, erhielt Alexander Held vor 12 Jahren den Bayerischen Fernsehpreis in der Kategorie Serien und Reihen. 2023 wurde er dann mit dem Ehrenpreis beim Deutschen Fernsehkrimi-Festival ausgezeichnet. Im Privatleben und seiner Wahlheimat Tirol war Held, den der plötzliche Tod seiner geliebten Frau Patricia 2014 schwer gezeichnet hatte, ein höchst nahbarer, sehr charmanter und fideler Charakter. Ganz anders als seine bekannten Krimifiguren, denen er mit scharfem Blick meist ein sinisteres und undurchsichtiges Profil verlieh. Mit ihm verliert die deutsche Filmbranche einen Schauspieler, der beim Publikum ebenso beliebt war wie bei der Kollegenschaft.
0: Markus Eicher hat hier erinnert an den Schauspieler Alexander Held, am vergangenen Dienstag im Alter von 67 Jahren gestorben.

Das Adagio aus der Oxford Symphonie, der Symphonie Nummer 92 von Joseph Haydn. La Petite Bande haben Sie hier gehört mit Sigiswald Käukchen.

0: Gottes Werk und Teufels Beitrag. Die Musik zu diesem Film hat Rachel Portman geschrieben. Wir haben heute Morgen und heute Vormittag schon immer mal wieder darauf hingewiesen, heute ist dieser internationale Tag der Diversität, also der Tag, der Unternehmen, Organisationen, öffentliche Dienste anhält, sich über die Unterschiedlichkeit der Mitarbeitenden Gedanken zu machen, sich über Barrieren, Abschreckungen vielleicht von manchen Gedanken zu machen. Und das ist ja, wenn man unsere Freundinnen und Freunde in den USA betrachtet, derzeit ein ziemlich umstrittenes Thema. Das merken selbstverständlich auch die Universitäten, auch so eine renommierte Universität für die Harvard-Universität. Da werden Gelder für die sogenannte geschlechtsspezifische Forschung gestrichen. Giselle Uecker berichtet.
1: Ein paar Kartons hat John Quakenbush bereits gepackt. Leergeräumt ist sein Büro an der Harvard University aber noch lange nicht. In mehr als 20 Jahren hat sich einiges angesammelt. Interessant, was man alles in seinem Regal findet, wenn man mal durchgeht, sagt John. Er ist Bioinformatiker und Genomwissenschaftler. Zusammen mit seinem Team hat er an Krankheiten wie Alzheimer und Krebs geforscht. Dabei haben die Wissenschaftler auch die Unterschiede der Geschlechter berücksichtigt. Genau das hat offenbar dazu geführt, dass die Förderung nun ausbleibt.
2: Menschen reagieren nun mal unterschiedlich. Sie haben unterschiedliche Risiken, eine Krankheit zu entwickeln. Das hängt auch von biologischen Variablen ab, zu denen das Geschlecht gehört. Und davor die Augen zu verschließen, ist einfach kurzsichtig.
1: Viele Krankheiten haben bei Frauen andere Symptome als bei Männern. Auch Medikamente wirken im männlichen Körper oft anders als im weiblichen. Geschlechterspezifische Forschung soll helfen, genau das besser zu verstehen. Doch Johns Team in Harvard erhält kein Geld mehr.
3: The reason that we were given.
2: Als Grund wurde uns genannt, dass das Programm nicht mehr mit den Prioritäten der jetzigen Regierung übereinstimme. Hier wird die Grundlagenforschung durch politische Ideologie ersetzt.
1: Ursprünglich hat John mal mit 13 Wissenschaftlerinnen und Wissenschaftlern zusammengearbeitet. Die meisten haben sich inzwischen andere Stellen gesucht. Maddie ist zwar noch da, aber auch sie wird sich umorientieren. Die junge Forscherin ist sehr besorgt über das, was passiert.
4: It's really sad.
1: Es ist wirklich traurig. Ich wusste nicht, dass Krebs oder die Heilung von Krebs ein parteipolitisches Thema ist. Mir wurde immer gesagt, dass wir etwas Wichtiges tun. Zu sehen, dass das kaum oder gar nicht mehr gewürdigt wird, ist schwer zu ertragen. US-Medien haben schon vor Monaten einen Brain Drain bemerkt. Nach Trumps Amtsübernahme zieht es immer mehr Wissenschaftler ins Ausland, um dort ihre Forschungsprojekte fortzusetzen. John verlässt seine Uni zwar auch, bleibt aber in den USA.
2: Ich hatte Glück, dass ich mehrere Angebote hatte und eines davon wirkt wie eine tolle Gelegenheit.
1: Für John geht es bald an die Universität von Chicago. Dort bekommt er Geld, ein Startkapital für seine Forschung, direkt von der Uni. So ist er vorerst nicht mehr auf die Töpfe der Trump-Regierung angewiesen.
0: Unsere Korrespondentin Giselle Uecker über geschlechtsspezifische Forschung an der Harvard-Universität und wie zum Beispiel in der Medizin diese Forschung durch die Trump-Regierung verunmöglicht wird. 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

Ricardo Chailly mit dem Konzertgebäudeorchester und dem Finale aus der, ja und da wird's kompliziert, eins der wunderschönen Benamsungsdurcheinander in der Geschichte der klassischen Musik. Man dachte über Jahrzehnte, es handele sich bei dieser Komposition um die Jazz-Suite Nummer 2 von Dmitri Schostakowitsch. Bis dann ein verschollen geglaubter Original-Klavierauszug dieses Stücks auftauchte. 1999 ist dann auch uraufgeführt worden. Und das hier, weiß man jetzt, ist die Suite für Varieté-Orchester. Ja, so viel haben wir geklärt. NDR Kultur hier mit Ole Bull, Hirtenmädchens Sonntag.

0: der Waldsang aus der Dornröschen-Suite von Erkki Mellarti hier mit dem Philharmonischen Orchester Tampere.
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2: Um 15 Uhr mit Benjamin Kirsch. Der Zustand der deutschen Wälder hat sich 2025 leicht verbessert. Sie leiden aber weiter unter Hitze und Schädlingen. Das steht im neuen Jahresbericht des Landwirtschaftsministeriums, der sogenannten Waldzustandserhebung. Erfasst wird das seit mehr als 40 Jahren anhand der Kronenverlichtung, also dem sichtbaren Nadel- und Blätterverlust. Demnach gilt weiter nur jeder fünfte Baum in Deutschland als gesund, mit großen Unterschieden. Bei Fichten und Buchen hat sich der Zustand deutlich verbessert. Kiefern und Eichen geht es schlechter als im Vorjahr. Landwirtschaftsminister Rainer sagte, extreme Hitze und Trockenheit wirkten sich weiter negativ aus. Deutschland brauche mehr artenreiche Mischwälder, die den Klimaveränderungen standhalten können. Wer sich ein Elektroauto oder ein Plug-in-Hybridfahrzeug anschaffen will, kann dafür ab heute erneut eine staatliche Förderung beantragen. Das entsprechende Online-Portal ist jetzt freigeschaltet worden. Jan-Friedrich Willems in Berlin erklärt, wie sich die Förderungssumme kalkulieren lässt.
3: Ganz grob gilt die Faustregel, je weniger Einkommen und je mehr Kinder man hat, desto mehr Förderung gibt es auch. Am meisten Geld, 6.000 Euro Zuschuss für ein rein elektrisches Auto, gibt es für Haushalte mit zwei oder mehr Kindern und einem gemeinsamen zu versteuernden Einkommen von maximal 45.000 Euro im Jahr. Für einen Hybriden gibt es maximal 4.500 Euro. Wer zum Beispiel keine Kinder hat und nicht mehr als 80.000 Euro bekommt, hat immerhin noch Anspruch auf 3.000 Euro für ein E-Auto und 1.500 Euro für einen Hybridwagen.
2: Russlands Präsident Putin ist zu einem Besuch in China eingetroffen. Er wurde von Außenminister Wang Yi empfangen und wird morgen mit Chinas Staatschef Xi Jinping beraten. Ein zentrales Thema dürfte die wirtschaftliche Zusammenarbeit sein. Das Handelsvolumen zwischen beiden Ländern ist in den vergangenen Monaten gewachsen. China ist für Russland eine wichtige Stütze angesichts der westlichen Sanktionen gegen Moskau. Außerdem wollen Xi und Putin eine Erklärung unterzeichnen, in der sie sich für eine multipolare Weltordnung und eine neue Art von internationalen Beziehungen aussprechen. Erst vor einigen Tagen war US-Präsident Trump zu Besuch in Peking. In der Demokratischen Republik Kongo ist die Zahl der Ebola-Toten nach Behördenangaben auf 131 gestiegen. Außerdem sind über 500 Verdachtsfälle registriert. Jetzt soll ein infizierter US-Bürger, der in dem Land gearbeitet hat, zur Behandlung nach Deutschland gebracht werden. Aus der NDR-Nachrichtenredaktion Anina Pomerenke.
4: Die US-Regierung hatte Deutschland wohl um Hilfe gebeten mit dem Verweis darauf, dass es hier bei uns in Deutschland eben ein entsprechendes Expertennetzwerk gibt, das auf solche Fälle besonders gut vorbereitet ist. Die Vorbereitungen sollen laufen. Mehr Informationen hat es vom Bundesgesundheitsministerium heute aber nicht gegeben. Außerdem sollen 6 weitere Personen, die immerhin in Kontakt mit dem Virus waren, nach Deutschland kommen.
2: In den nächsten Jahren werden voraussichtlich immer mehr stillgelegte Bahnstrecken wieder in Betrieb genommen. Nachdem der Bund seine Finanzierung dafür verdoppelt hat, könnten bis 2035 mehr als 900 Kilometer Schiene wieder befahren werden. Aus Berlin Johannes Frevel.
5: Bis Mitte der 2030er Jahre dürften mehr als 50 Strecken reaktiviert werden, zeigt eine Untersuchung des Bahnverbands Allianz pro Schiene, die den Stand der Projekte in allen Bundesländern auswertete. Die Chancen dafür, dass dort wieder Nahverkehrsbahnen rollen könnten, seien so groß wie nie zuvor, sagte Allianz pro Schiene Geschäftsführer Dirk Pflege. Die meisten Vorhaben gibt es in Niedersachsen, Nordrhein-Westfalen und Bayern. Schlusslicht ist demnach Thüringen. In den vergangenen Jahrzehnten wurden in Deutschland rund 15.000 Kilometer, vor allem Nebenstrecken für Regional- und Güterbahnen, als unwirtschaftlich stillgelegt.
2: Der Schauspieler Alexander Held ist tot. Wie das ZDF mitteilte, starb er bereits vor einer Woche im Alter von 67 Jahren nach kurzer Krankheit. Alexander Held spielte in vielen Serien und Fernsehfilmen, unter anderem in den Krimireihen Stralsund und München Mord oder der Verfilmung von Unterleuten. Im Kino war er in Steven Spielbergs Schindlers Liste zu sehen. Das waren die Nachrichten. Das Wetter in Norddeutschland: Sonne und Wolken, vereinzelt Schauer und Gewitter, 16 bis 20 Grad. In der Nacht gebietsweise Schauer, in Vorpommern trocken, Tiefstwerte 12 bis 7 Grad. Morgen dichte Wolken, vermehrt Schauer und ein paar Gewitter, Höchstwerte 15 bis 21 Grad. Am Donnerstag Schauer, später freundlicher, 16 bis 22 Grad. Und am Freitag meist trocken, 16 bis 26 Grad. Es ist jetzt 15.05 Uhr.
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0: Sie kommen aus den USA, aus Kuba, aus Korea, aus Taiwan sogar und viele kommen natürlich aus Europa. Die Musikerinnen und Musiker, die da in diesen Tagen spielen, einträchtig miteinander, aber auch ein bisschen gegeneinander, denn so ist es im Wettbewerb. Der Wettbewerb der Göttinger Händel-Festspiele. Heute Nachmittag werden Sie feststehen, die diesjährigen Preisträgerinnen, Preisträger. Und sobald das bekannt wird, werden Sie sie hier auch erleben. Versprochen. Willkommen zum Nachmittag bei NDR Kultur. Ich habe hier für Sie die Preisträgerinnen aus dem letzten Jahr, ein französisches Ensemble, La Mandorle, die Mandeln. Hier sind sie mit einem Pasticcio aus Apollo et Daphne von Georg Friedrich Händel.

Kommt da noch was? Kommt da noch was? Fragte ich mich. Ja, da kommt noch was, nämlich Applaus. Waren sicherlich auch manche von Ihnen dabei vor ziemlich genau einem Jahr beim Preisträgerkonzert des Göttinger Händel-Wettbewerbs in der Albani-Kirche in Göttingen. Und das waren Preisträger La Mandorle aus Frankreich, Die Mandeln, vier Musikerinnen, Barock, Oboe, Cello, Violine und die wunderbare Gitarrone, die Sie da gehört haben, die diese schattigen Akkorde unter die Musik gelegt hat. Das war ein Suite aus

Millionen Gitarristen kennen dieses Stück. Die spanische Romanze Miloš Karadaglić hat hier gespielt und Sie haben das English Chamber Orchestra gehört. NDR Kultur und wir bleiben auf der Iberischen Halbinsel. Es war in den 10er Jahren des 20. Jahrhunderts, da hat sich Manuel de Falla, der spanische Komponist, für die folkloristischen Instrumente der Musik seiner Heimat interessiert. Die folkloristischen Instrumente und vor allem die Tänze und Rhythmen und Klänge. Und so findet man sie alle wieder. Die großen Rhythmen und Tänze des Flamenco in seinem Ballett Der Dreispritz. El Sombrero de Tres Picos heißt es. Sie können die Seguidillas wiederentdecken, den Fandango, Farruca oder Jota. Das ist dieser Tanz, wo die Männer sehr hoch springen und dann in der Luft die Beine zusammenschlagen, die Füße zusammenschlagen. Manuel de Falla jetzt hier. Gespielt von, Moment, da muss ich erst noch nachschlagen, wer ist denn da? Auch meine Güte, sogar unser Orchester, das NDR Elbphilharmonie Orchester, dirigiert von Alan Gilbert, der Dreispitz, die Orchestersuite zu diesem Ballett

gewaltiger Applaus für die Musik von Manuel de Falla, der Dreispitz, die Orchestersuite zu diesem Ballett von Manuel de Falla. Alan Gilbert war das hier mit dem NDR Elbphilharmonieorchester. Ja, was kann man tun, damit so ein Musikwettbewerb nicht zu einem etwas stupiden Höher, schneller, weiter gerät? Was kann man tun, insbesondere dann, wenn es um einen Spezialmusikwettbewerb über Barockmusik im Allgemeinen und die Musik von Georg Friedrich Händel im Besonderen geht? Wie im Moment beim Wettbewerb der Händel-Festspiele in Göttingen. Dort hat man sich einiges ausgedacht. Zum Beispiel müssen alle, die teilnehmen, auch ein ganz aktuelles Stück mitbringen, das sich in irgendeiner Weise mit Barockmusik befasst. Und dann gibt es auch so etwas wie einen Raumpreis. Und da stand ich heute erstmal auf dem Schlauch. Was ist das denn? Raumzeit kenne ich, aber nicht den Raumpreis. Werde ich jetzt noch nicht lüften, dieses Geheimnis. Wird später passieren. Jetzt werde ich erstmal verraten, wer denn da unter anderem gewonnen hat. Zum Beispiel das Duo Lucescuro, Blockflöte und Cembalo und auch ein Ensemble Les Arcanes Barock, das sich kennengelernt hat in Den Haag am Königlichen Konservatorium. Bevor wir gleich hier alle erleben, die ich jetzt aufgezählt habe, erstmal ein bisschen Musik. Hier ist das letztgenannte Ensemble Les Arcanes Barock mit Franz Xaver Richter, Larghetto und Fugato aus der Trio-Sonate D-Dur.

0: Larghetto und Fugato aus der Trio-Runate D-Dur Opus 3 von Franz Xaver Richter mit dem Ensemble Les Arcanes Baroques und gemeinsam mit dem Duo Lucius Curo und Jurymitglied Christiane Irrgang sind alle gerade direkt nach der Bekanntgabe der Preisträger des Händel-Festspiele-Wettbewerbs 2026 schnurstracks rübergelaufen ins Studio des Norddeutschen Rundfunks in Göttingen. Hallo alle, die ihr da seid.
1: Hallo.
0: Ich habe die Namen gerade schon genannt, aber es ist ein bisschen kompliziert. Wer da genau was gewonnen hat, das ist gar nicht so leicht zu erklären. Das würde ich am besten dir überlassen, Christiane.
1: Das ist tatsächlich ein bisschen kompliziert, weil wir mehrere Preise zu vergeben haben als Jury. Am ersten Tag gestern haben 7 Ensembles gespielt. Da war es noch relativ leicht zu entscheiden, wer in die nächste Runde kommen sollte. Aber heute haben wir uns wirklich schwer getan. Ich plaudere jetzt mal ein bisschen aus dem Nähkästchen, weil hier Mitglieder aus beiden Ensembles neben mir sitzen, die das noch nicht gehört haben. Wir haben sozusagen einen Überraschungssieger. Bei dem Duo Lucius Curo habe ich schon gestern gesagt, egal wie es ausgeht, ich möchte bitte, dass die irgendwie in unserem Konzert mit auftauchen. Und bei dem anderen Ensemble, Les Arcanes Baroques, hat sich herausgestellt, es gab mehrere Ensembles, die Trio-Sonatenbesetzung auf die Bühne gebracht haben. Da war relativ schnell klar, die toppen das. Das ist ganz großartig. Aber Flöte und Blockflöte und Cembalo und barocke Trio-Sonatenbesetzung mit Geigen, Cembalo und Cello, das lässt sich sehr schlecht vergleichen. Äpfel mit Birnen sozusagen. Und am Ende haben wir die salomonische Lösung gefunden, dass sie sich beide den ersten Preis teilen. Dann gibt es noch einen weiteren Preis, den sogenannten Raumpreis. Der ist mit einem Konzert in einer Kirche im Umland von Göttingen verbunden. Den hat Les Arcanes Baroques ganz allein gewonnen. Dafür ist das Duo Lucius Curo mit dem Publikumspreis ausgezeichnet worden. Also die Hörerinnen und Hörer im Saal dürfen am Ende auch Stimmen vergeben. Und das ist völlig klar gewesen. Schon beim Beifall merkte man das im Grunde. Das muss so sein und so kam es dann auch.
0: Da hätte schon ein Applausometer gereicht. Ich habe gerade schon das große Fragezeichen hier in den Äther gemalt, was den Raumpreis angeht. Kannst du uns noch mal erklären, was es damit auf sich hat?
1: Nee, das sollen doch am besten die Musiker selbst machen, denn sie haben sich mit dem Thema auseinandersetzen müssen. Ich gebe das mal weiter an Britta Kenny, die Blockflötistin aus dem Duo Lucius Curo.
2: Ja, vielen Dank. Ich freue mich sehr, hier zu sein. Ja, was hat das mit dem Raumkonzept auf sich? Ich meine, wir haben diesmal nicht die Ehre, dieses Konzert spielen zu dürfen, dafür andere Konzerte, der Preisträgerkonzerte. Wir haben uns dafür ein Konzept überlegt gehabt, was eben mit diesem Thema Verlockung in Zusammenhang steht, wo ja auch die Händel-Festspiele drunter stehen dieses Jahr. Und ich denke, vielleicht kann uns auch das andere Ensemble noch mehr zu ihrem Konzept erzählen, da wir zu zweit als Duo natürlich nicht so viele Möglichkeiten haben, den Raum in gewissen Arten zu nutzen, wie vielleicht ein Ensemble mit mehreren Personen. Wir haben uns trotzdem Gedanken gemacht zur Verlockung und besonders auch zu dem Gegensatz der Verlockung. Und zwar wollten wir mit unserem Programm auch das Göttliche in Bezug zur irdischen Verlockung darstellen und werden davon sicher auch etwas in unseren Preisträgerkonzerten mit präsentieren können.
1: Genau, also zwei Musiker haben nicht so viele Möglichkeiten wie vier. Deswegen Elias Tulczynski. Les Arcanes Baroques sind schon im vergangenen Jahr im Wettbewerb angetreten, damals noch zu dritt, diesmal zu viert. Also jetzt haben sie noch mehr Möglichkeiten.
3: Genau, ja, ich freue mich auch jetzt hier zu sein und wir sind sehr froh und dankbar, dass wir diesen Preis des Raum und Klanges gewonnen haben. Zum Thema Verlockung haben wir uns überlegt, dass wir halt den Raum des sozusagen Sichtbaren und Unsichtbaren nutzen, indem wir auch in verschiedenen Besetzungen auftreten, wie wir das auch schon beim Wettbewerb gemacht haben. Da ich Cembalo und Barockgeige gespielt habe, haben wir sozusagen die Möglichkeit, jetzt außer den Cellisten uns zu dritt zumindest sehr frei im Raum zu bewegen. Und wir dachten zum Beispiel jetzt das Konzert so anzufangen, dass keiner von uns eigentlich zu sehen ist. Und sich die Musiker gegenseitig zuspielen und sich sozusagen gegenseitig locken mit den musikalischen Lockrufen. Und da Verlockung auch immer natürlich sowas Reizvolles, aber auch etwas Ungewisses hat, sage ich mal, lassen wir zum Beispiel das Publikum auch ab und zu im Konzert im Ungewissen, woher der Klang eigentlich kommt, den wir produzieren. Also wir haben, ich weiß gar nicht das Wort auf Deutsch, aber auf Englisch heißen die Transducers. Also das sind so kleine Bauteile, die man an eine Box oder ein Interface anschließt und wo man quasi eine Projektionsfläche dann benutzen kann, wo man die dran klebt, die dann zum Lautsprecher werden. Das heißt, ja, genau.
1: Also man merkt, hier wird mit sehr ausgefeilten Mitteln schon gearbeitet. Wir haben auch festgestellt, dass die jungen Ensembles genau wissen, man kann nicht einfach mehr nur ins Konzert gehen und sagen wir 5 Stücke spielen und dann ist das Publikum begeistert, sondern man muss schon eine ganze Menge inzwischen an Interaktion sich auch überlegen. Wie haben Sie denn vor diesem Hintergrund den Wettbewerb erlebt?
2: Ja, also für mich, es war sehr spannend. Wir haben auch die Chance gehabt, die anderen Ensembles hier anzuhören. Und ich denke, jedes Ensemble hat auf seine Weise auch diese Möglichkeiten ausgenutzt. Wir selbst haben uns große Gedanken darüber gemacht, aus dem Grund, weil wir nur zu zweit sind, und versucht da eben auch auf der Bühne Möglichkeiten zu finden, wie wir eben nicht nur in der gleichen Aufstellung musizieren können, sondern auch ich zum Beispiel mit der Blockflöte den Raum ausnutzen kann, mich zum Beispiel auch zum Cembalisten auf die Klavierbank dazusetzen kann, hinters Cembalo zu gehen. Ich denke, es gibt da schon Möglichkeiten, die wir auch gefunden haben. Und ja, ich finde, es gibt ganz tolle Konzepte der anderen Ensembles, die wir eben auch gestern und heute erleben durften, die wahnsinnig kreativ waren und natürlich auch mit mehr Leuten dann wirklich ganz flexibel unterwegs waren.
1: Was bringt Ihnen so eine Wettbewerbsteilnahme? Was gewinnen Sie außer einem Preis natürlich?
3: Ja, dass natürlich jetzt in einer Jury ganz verschiedene Leute auf einmal zusammensitzen, ne? Und ganz unterschiedliche Blickwinkel also mitbringen in Bezug auf das, was man präsentiert. Und das ist halt etwas, was man zum Beispiel in der Hochschule, wo man ja eigentlich die allermeiste Zeit seiner Ausbildung verbringt, wo man das in dem Rahmen gar nicht so hat, sondern da hat man das eigentlich ausschließlich von der Lehrperson, vom Hauptfachlehrer oder der Lehrerin. Und da mal auch andere Leute, die hauptsächlich an Konzepten arbeiten oder in der Zeitung zum Beispiel, das kann sehr neue Blicke, Blickeindrücke geben und sehr hilfreich sein, sozusagen von außen, sozusagen, wie man das sonst noch sehen kann.
1: Ja, die Göttinger Jury ist tatsächlich untypisch insofern, als da eben nicht etliche Musiker und Musikprofessoren oder Professorinnen drin sitzen, sondern sehr viele Praktiker, die sich genau überlegen, was für Ensembles wollen wir auf der Bühne, im Konzertsaal oder auch im Radio oder Fernsehen haben. Und Radio oder Fernsehen ist dann auch unser Stichwort, denn wir werden das Preisträgerkonzert am Donnerstag in St. Albani um 17 Uhr aufzeichnen, in Ton und Bild. Das heißt, da können Sie alle dann unsere Preisträger noch einmal erleben.
0: Sagt Christiane Irrgang in Göttingen. Sie ist Mitglied dieser Jury des Wettbewerbs in Göttingen und sie hat sie dabei, einige der Preisträger, die da gewonnen haben. Und jetzt hören wir noch das Duo Luce Scuro mit Musik von Georg Friedrich Händel. Hier ist der dritte Satz aus der Sonate. D-Moll. Vielen Dank nach Göttingen. Alles Liebe, alles Gute.
1: Danke.

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1: Um 16 Uhr mit Benjamin Kirsch. Wer sich ein Elektroauto oder ein Plug-in-Hybridfahrzeug anschaffen will, kann dafür ab heute erneut eine staatliche Förderung beantragen. Das entsprechende Online-Portal ist jetzt freigeschaltet worden. Jan-Friedrich Willems in Berlin erklärt, wie sich die Förderungssumme kalkulieren lässt.
2: Ganz grob gilt die Faustregel, je weniger Einkommen und je mehr Kinder man hat, desto mehr Förderung gibt es auch. Am meisten Geld, 6.000 Euro Zuschuss für ein rein elektrisches Auto, gibt es für Haushalte mit zwei oder mehr Kindern und einem gemeinsamen zu versteuernden Einkommen von maximal 45.000 Euro im Jahr. Für einen Hybriden gibt es maximal 4.500 Euro. Wer zum Beispiel keine Kinder hat und nicht mehr als 80.000 Euro bekommt, hat immerhin noch Anspruch auf 3.000 Euro für ein E-Auto und 1.500 Euro für einen Hybridwagen.
1: Der Zustand der deutschen Wälder hat sich 2025 leicht verbessert. Sie leiden aber weiter unter Hitze und Schädlingen. Das steht im neuen Jahresbericht des Landwirtschaftsministeriums, der sogenannten Waldzustandserhebung. Erfasst wird das seit mehr als 40 Jahren anhand der Kronenverlichtung, also dem sichtbaren Nadel- und Blätterverlust. Demnach gilt weiter nur jeder fünfte Baum in Deutschland als gesund, mit großen Unterschieden. Bei Fichten und Buchen hat sich der Zustand deutlich verbessert. Kiefern und Eichen geht es schlechter als im Vorjahr. Landwirtschaftsminister Rainer sagte, extreme Hitze und Trockenheit wirkten sich weiter negativ aus. Deutschland brauche mehr artenreiche Mischwälder, die den Klimaveränderungen standhalten können. In der Demokratischen Republik Kongo sind weitere Bewohner an Ebola gestorben. Neben 131 Todesfällen werden mehr als 500 Verdachtsfälle gemeldet. Die Weltgesundheitsorganisation plant eine Krisensitzung am Nachmittag. Aus der NDR-Nachrichtenredaktion Inken Henkel.
3: Gegen die Variante gibt es laut WHO keinen zugelassenen Impfstoff und keine Therapie. Es handelt sich um die seltene Bundibugyo-Variante des Virus. Die Experten im Notfallausschuss der WHO wollen Empfehlungen ausarbeiten, wie mit dem Ausbruch umgegangen werden soll. Heute sollen mehrere US-Bürger, die sich im Kongo infiziert haben, nach Deutschland geflogen werden. Ein Arzt, der dort gearbeitet hat, und 6 weitere Personen, die Kontakt mit ihm hatten. Nach Deutschland kommen sie zur Behandlung wegen der kürzeren Flugzeiten und der Erfahrungen bei der Versorgung von Ebola-Patienten.
1: Das Europaparlament hat für höhere Stahlzölle gestimmt. Die Parlamentarier beschlossen, dass andere Länder eine deutlich geringere Menge Stahl zollfrei in die EU einführen dürfen. Diese Grenze wird auf rund 18 Millionen Tonnen reduziert. Auf Einfuhren oberhalb dieser Grenze fallen jetzt 50% Zoll an. Bisher waren es 25%. Die EU wirft insbesondere China vor, seine Stahlindustrie mit staatlichen Hilfen einen unfairen Vorteil zu verschaffen. Deshalb sollen europäische Hersteller jetzt stärker unterstützt werden. In den nächsten Jahren gehen voraussichtlich immer mehr stillgelegte Bahnstrecken wieder in Betrieb. Nachdem der Bund seine Finanzierung dafür verdoppelt hat, könnten bis 2035 mehr als 900 Kilometer Schiene wiederbelebt werden. Aus Berlin Johannes Frevel.
4: Bis Mitte der 2030er Jahre dürften mehr als 50 Strecken reaktiviert werden, zeigt eine Untersuchung des Bahnverbands Allianz pro Schiene, die den Stand der Projekte in allen Bundesländern auswertete. Die Chancen dafür, dass dort wieder Nahverkehrsbahnen rollen könnten, seien so groß wie nie zuvor, sagte Allianz pro Schiene Geschäftsführer Dirk Pflege. Die meisten Vorhaben gibt es in Niedersachsen, Nordrhein-Westfalen und Bayern. Schlusslicht ist demnach Thüringen.
1: Die Zahl der Angriffe auf Parteimitglieder hat im vergangenen Jahr massiv zugenommen. Die AfD-Fraktion hat dazu aktuelle Zahlen bei der Bundesregierung angefragt. In den meisten Fällen geht es um verbale Angriffe wie Beleidigungen. Aus Berlin Sarah Hennings.
5: Im vergangenen Jahr zählte die Polizei in Deutschland 5.140 Delikte gegen Vertreter von Parteien. Das sind rund 1.500 Angriffe mehr als im Vorjahr. Die meisten Angriffe richteten sich erstmals gegen die AfD. In den Jahren zuvor waren stets die Grünen am stärksten betroffen von Angriffen. Dagegen hat sich die Zahl der Angriffe auf CDU-Mitglieder im vergangenen Jahr nahezu verdreifacht. Von rund 420 auf 1.200. Oft geht es um sogenannte Äußerungsdelikte. Dazu zählen unter anderem Volksverhetzung, Verleumdung und Beleidigung, häufig auch bei Social Media.
1: Das waren die Nachrichten. Das Wetter in Norddeutschland. Sonne und Wolken, vereinzelt Schauer und Gewitter, 16 bis 20 Grad. In der Nacht gebietsweise Schauer, in Vorpommern trocken, Tiefstwerte 12 bis 7 Grad. Morgen dichte Wolken, vermehrt Schauer, ein paar Gewitter, 15 bis 21 Grad. Und am Donnerstag Schauer, später freundlicher, 16 bis 22 Grad. Es ist jetzt 16.05 Uhr.
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6: Heute am Internationalen Tag der Diversität schauen wir auch genau auf Punkte in unserer Gesellschaft, wo es Barrieren gibt, wo Zugänge erschwert werden, manchmal an Stellen, wo man gar nicht damit rechnet. Zum Beispiel die Frage, wie gehen eigentlich Nicht-Muttersprachler mit KI-Sprachbots um? Außerdem geht es um Klassismus in der Kultur. Welche unsichtbaren Barrieren werden eigentlich hier aufgebaut? Darüber spreche ich gleich mit Sarah Marie Blum hier im Journal auf NDR Kultur.

sollte man sich eigentlich jeden Morgen kurz nach dem Aufstehen sagen. Glitter and be gay, wie es heißt im Lied der Cunegonde aus dem ersten Akt von Candide von Leonard Bernstein. Hier in einer Fassung für Trompete mit Lucien Renaud de Vary, Bill Elliott und dem BBC Concert Orchestra.

0: Sehr schön, wie sich da die Gitarre mit dem Geklapper der Collegno-Bögen mischt. Hier im Canario, dem vierten Satz, dem Tanz aus der Fantasia para un gentilhombre von Joaquin Rodrigo Pepe Romero hier mit der Academy of St. Martin in the Fields. Es hat sich mittlerweile herumgesprochen, ja, diese KI-Werkzeuge verändern unser ganzes Leben. Hausaufgaben, Hausarbeiten schreiben sich fast wie von alleine. Lehrerinnen und Lehrer können ein Lied davon singen, wie das so ist, das dann zu lesen. Und die KI-Sprachbots scheinen auf alles eine Antwort zu haben. Allerdings, das Problem ist ja, hat sich auch schon herumgesprochen, die geben das wieder, was sie vorher in sich aufgesogen haben. Und das, was sich als sogenanntes Weltwissen online findet. Am heutigen Diversitätstag hat sich Zoe Wolters das mal genauer angeschaut, welche Rolle künstliche Intelligenz spielt für Menschen mit Migrationshintergrund.
1: Ich öffne ein bekanntes Chatbot und bitte die KI, mir ein Bild von einem Arzt zu generieren. Ich warte einige Sekunden, bis mir ein Mann in die Augen schaut. Ein Stethoskop hängt um seinen Hals. Auf seinem Namensschild steht Dr. Weber. Seine Hautfarbe ist weiß. Ich tippe erneut in das Textfeld. Erstelle mir ein Bild von einer Person mit Migrationshintergrund bei der Arbeit. Es erscheint ein Mann mit schwarzem Bart und vollen Locken. Er ist in einem Lager zu sehen. Er klebt Pakete zu.
2: Das Problem ist eben, dass KI Stereotype als Normalfall erscheinen lassen kann und ungleiche Vorstellungen darüber stabilisieren, wer zu unserer Gesellschaft dazugehört. Also es gibt keine neuen Stereotype, die entstehen. Was sich verändert hat, ist die Masse und dass sozusagen die Handlungsmacht der Betroffenen geringer wird, wie sie in ihrer professionellen Rolle oder in anderen Rollen wahrgenommen werden können.
1: Dana Ma forscht am Karlsruher Institut für Technologie zu Stereotypen in KI-Systemen. Es seien verschiedene Muster erkennbar, wie Menschen mit Migrationsgeschichte dargestellt werden. Als Problem oder Risiko, als Opfer, als hilfsbedürftig, traumatisiert oder passiv. Als das kulturell andere, als fremd und erklärungsbedürftig. Raoul ist in Peru aufgewachsen und befindet sich aktuell mitten in seinem Studium an der Universität in Mainz. Über Stereotype und KI hat er sich bereits viele Gedanken gemacht.
3: Also ich glaube, die Problematik ist, dass oftmals werden weiße Menschen einfach als normale Menschen, also als, wie sieht ein normaler Mensch aus? Ja, durch so ein der weiße Typ oder die weiße Frau.
1: Sarah lebt seit ihrer Geburt in Deutschland. Ihre Eltern sind vor rund 35 Jahren aus dem Libanon nach Karlsruhe gekommen. Die Vorstellung, dass KI mit und nach Stereotypen entscheiden könnte, wer welchen Job bekommt, macht sie wütend.
4: Weil man ja dann wieder auf das Äußere oder den Hintergrund reduziert, statt auf die Fähigkeiten, wie es eigentlich sein sollte.
1: Sarah hofft dennoch, dass Menschen der KI nicht einfach blind vertrauen. Thomas Sterlin untersucht genau das. In einer Studie wurden Rekruten, also jenen, die in der Personalsuche und Auswahl arbeiten, Bewerbungen vorgelegt. Ohne KI entschieden sie sich im Schnitt nach den Fähigkeiten für oder gegen die Bewerber, nicht anhand ihrer Herkunft. Anschließend wurden ihnen von einer rassistisch geprägten KI die Empfehlungen ausgehändigt.
5: Dann geschah etwas ganz außergewöhnlich Seltsames, nämlich über 90% der Teilnehmenden haben praktisch der Maschine entsprochen und die Empfehlung ausgeführt. Das heißt, jetzt kommt noch: Wir handeln nicht nur wie die Maschine, sondern wir glauben auch noch, wir bleiben trotzdem fair und autonom.
1: Thomas Sterlin sagt, dass wir künstliche Intelligenz nicht wie einen Taschenrechner betrachten sollten, der immer eindeutige und fehlerfreie Ergebnisse liefert. Stattdessen empfiehlt er, der KI mit einer gesunden Portion Skepsis zu begegnen, ähnlich wie am 1. April. An diesem Tag glauben wir auch nicht alles, was wir hören oder lesen.
0: Zoe Wolters über KI am Diversitätstag NDR Kultur hier.

0: Jonas Obel, die dänische Sängerin, hier mit Fuel to the Fire und sie sind im Journal auf NDR Kultur. Und ich würde mich sehr wundern, wenn Sie, wenn ich, wenn wir das nicht alle schon einmal erlebt hätten. Man ist an einem Ort, auf einer Party oder man nimmt an einem Ritus einer fremden Glaubensrichtung teil und fühlt sich deplatziert. Hier gehöre ich nicht in. Und natürlich denkt man dann, alle starren mich jetzt an. Selbstverständlich. Sarah Marie Blom arbeitet einerseits als Kostümbildnerin, andererseits als künstlerische Kuratorin. Und sie kümmert sich genau um dieses Thema, dass sich deplatziert fühlen im Kulturbereich. Und sie sagt, hier sei das ein strukturelles Problem, insbesondere in der klassischen Musik. Sie spricht hier von Klassismus. Ich habe vor der Sendung mit ihr gesprochen und zuerst ein bisschen Einordnung erbeten. Sexismus haben wir alle schon gehört, Rassismus haben wir auch alle schon gehört. Aber was genau meint Klassismus?
1: Klassismus meint erstmal die Benachteiligung aufgrund der sozialen Herkunft oder auch die Zugehörigkeit zu einer bestimmten sozialen Klasse, die auch gerne so als, ich sage jetzt mal in Anführungsstrichen, niedrige Klasse eingestuft wird. Dahinter liegt aber auch noch so eine Art Ideologie, also dass Menschen, die dieser Klasse angehören, weniger wert sind, weniger gebildet, dass sie zum Beispiel selbst schuld an ihrer Lage sind oder die Position sogar verdient haben.
0: Du forschst zu genau diesem Thema im Kulturbereich, insbesondere auch in der klassischen Musik. Warum glaubst du, dass in dieser Sphäre Klassismus auftaucht?
1: Das ist eine gute Frage. Ich würde sagen, Klassismus liegt eigentlich ja grundsätzlich unserer Gesellschaft zugrunde oder auch unserem System, dementsprechend auch der Kultur, weil sich Kultur ja überall da befindet, wo Menschen aufeinandertreffen.
0: Wenn wir so an ein Konzerthaus oder ein Opernhaus denken, wie taucht das da auf? Wie spüren Menschen das, dass sie sich vielleicht fehl am Platz oder zurückgesetzt fühlen?
1: Ja, also es gibt jetzt zum Beispiel in der Klassikwelt ja sehr viele implizierte Regeln. Das zeigt sich zum Beispiel schon in einem Konzertbesuch, weil ein Konzertbesuch ja auch so eine Art soziale Praxis ist. Also wer kennt die ungeschriebenen Regeln oder die Codes vom Verhalten, von der Kleidung oder auch wann man applaudiert? Ja. Und wer fällt dann eben auf, weil er diese Regeln eben nicht kennt und sie dann unwissentlich bricht?
0: Also das war ja, als die Elbphilharmonie vor 10 Jahren eröffnete, ein Riesenthema, weil sich viele aufgeregt haben, dass jetzt ein neues Publikum kommt und an den falschen Stellen klatscht. Ich fand das eigentlich immer ganz schön. Hat sich da nicht schon was verändert? Ist es nicht ein bisschen offener geworden in der Klassikwelt in den letzten Jahren?
1: Ich würde sagen, dass es immer mehr symbolische Gesten gibt. Ich würde aber nicht sagen, dass sich grundsätzlich was verändert hat. Das sehen wir auch, wenn wir zum Beispiel von kultureller Teilhabe sprechen. Da geht es eigentlich immer darum, dass eben die Bereiche der Hochkultur, dass da Zugänge geschafft werden. Aber eigentlich oft geht es dann nicht um wirklichen Austausch auf Augenhöhe und für ein Öffnen von beiden Seiten.
0: Wenn man sich überlegt, dass da Vermittlungsprojekte gemacht werden, Orchester gehen in Schulen, fruchtet das also alles nicht genug?
1: Da, wo es diese Projekte gibt, gibt es ganz tolle Ergebnisse. Die SchülerInnen beschreiben ganz tolle Erfahrungen von Selbstwirksamkeit, von Stolz. Definitiv, es braucht aber eigentlich eine gesamte strukturelle Verkettung, um wirklich nachhaltig Strukturen zu ändern. Das sehen wir ja schon an der Frage, wer überhaupt eine professionelle Karriere als Orchestermusikerin oder als klassischer Musiker, Musikerin machen kann.
0: Da brauchst du natürlich Zeit und Geld, gar keine Frage. Nun kann man ja sagen, klassische Musik ist auch ein Distinktionsmerkmal und das ist ja auch nicht schlecht. Das kann man ja auch genauso gut als Briefmarkensammler fühlen, dass man sich von anderen abgrenzt dadurch. Ist das per se was Schlechtes?
1: An sich nicht. Natürlich ist Geschmack oder das, was uns an Kunst und Kultur zusagt, einfach damit verknüpft, wie wir geprägt sind. Und es ist ja sehr schön, da auch eine Diversität an Geschmäckern zu haben. Das Problem kommt dann eher damit, dass es eine sehr geläufige Meinung davon gibt, was denn der gute Geschmack ist und dass das eben sehr zur sozialen Abgrenzung genutzt wird.
0: Ich komme ja aus der Bubble, weil ich mich seit vielen, vielen Jahren mit klassischer Musik beschäftige. Ich bin da also nicht der beste Beobachter. Aber jetzt nehmen wir mal zum Beispiel Heavy Metal. Das ist ja auch eine hermetische Szene. Wo ist denn da der Unterschied?
1: Oh, Heavy Metal ist auch nochmal was anderes. Also ich würde einmal sagen, zum Beispiel, wir haben ja die klassische Musik, da steckt ein großer akademischer Apparat dahinter, da steckt eine ganz lange Tradition dahinter und so weiter. Und auch wenn es jünger ist, die Popmusik ist auch akademisiert. Da gibt es viel Forschung zu, viele große Netzwerke. Heavy Metal, da scheiden sich die Geister und da will ich niemanden auf die Füße treten, denn ich kenne sehr brennende Heavy Metal-Fans, die das viel mit klassischer Musik vergleichen, weil es da eben ganz tolle Akkordfolgen gibt und was nicht alles. Wenn wir jetzt aber zum Beispiel von Punkrock, sprechen oder auch von Rap, hat das nochmal ganz andere Ursprünge und ganz andere Zugänge oder auch ein anderes Ansehen. Da ist oft eine Hierarchie drin.
0: Du hast ein Buch über das Thema geschrieben, über das Aufwachsen in sogenannten, Anführungszeichen, einfachen Verhältnissen, wo ich nicht sein sollte. Und da geht es um Schamorte. Was
1: Genau.
0: fühlt man da? Wie hast du das erlebt?
1: Ich habe das erlebt, wenn wir zum Beispiel auch von einer Kultur sprechen oder von institutionellen Kulturräumen, dass sie ja theoretisch formal offen sind und jeder kann zum Beispiel ins Museum gehen. Es gibt aber ganz viele unausgesprochene Regeln, die an solchen Orten herrschen und eben alle, die diese Regeln nicht kennen, fallen erstmal auf und werden dann auch oft abgewertet. Ich kann das zum Beispiel bei mir sagen, das erste Mal, als mir das in meinem Leben aufgefallen ist, da waren wir mit der Schulklasse im Museum und ich war total begeistert. Ich war noch nie im Museum. Ich bin durch diese Räume gerannt, habe alles laut kommentiert, bin ganz nah dran gegangen, bis ich dann irgendwann tatsächlich aufgefordert wurde, das Museum zu verlassen
0: Oh.
1: und als Einzige aus der Schulklasse dem Museum verwiesen wurde und überhaupt nicht verstanden habe, warum, weil ich bis zu dem Moment wirklich sehr in den Bann gezogen war von der Kunst, die ich gesehen habe. Und nonverbal schwang eben auch in dieser Aufforderung mit, dass jemand wie ich eigentlich nicht dahin gehört. Und da habe ich eben früh gelernt, ich kann nicht als ich, sage ich jetzt mal, an solche Orte gehen oder an gewissen Dingen teilnehmen.
0: Sarah Marie Blom. Heute am Diversity Day habe ich mit ihr gesprochen über Klassismus im Kulturbetrieb. Herzlichen Dank.
1: Danke dir.

0: King's Speech. Die Musik hat Alexandre Desplat geschrieben. Habe ich schon so lange auf meiner Liste, diesen Film. Muss ich unbedingt mal sehen. Geht um King George VI., der durch einen einfühlsamen Therapeuten sein Stottern überwindet. 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Es geht jetzt um eine Theaterlegende und auch für Nicht-Theatergängerinnen und Gänger klingt dieser Name heute immer noch. Peter Zadek wurde heute vor 100 Jahren in Berlin geboren, war mit Norddeutschland aber eng verbunden als Theatermacher. In den 60er Jahren hat er in Bremen für Aufsehen gesorgt und später ist er dann Intendant des Hamburger Schauspielhauses geworden. Katja Weise erinnert an diesen großen Theatermann.
1: Ohne Othello geht es nicht.
2: Meine Frau! Ich habe keine Frau! Ohne Othello! Oh, furchtbare Stunde!
1: Als der mit schwarzer Farbe bemalte Koloss Ulrich Wildgruber im Mai 1976 diese Sätze schrie und Eva Mattes als Desdemona über eine Wäscheleine warf, schallten Buhrufe aus dem Saal des Hamburger Schauspielhauses herauf. Der Theaterskandal war perfekt. Roh, wild, ohne Rücksicht auf Konventionen. Zadek brach damit und entfesselte seine Schauspieler. Längst ist diese Shakespeare-Inszenierung in die Geschichte eingegangen, wie auch Hamlet, viele Jahre später gegen den Strich besetzt mit Angela Winkler in der Titelrolle.
3: Das ist immer wieder der Autor, zu dem ich zurückkomme und in dessen Welt ich mich am wohlsten fühle und am lebendigsten. Und auch eine Zeit, in der die elisabethanische Zeit, eine Zeit, die ich am besten kenne. Und das hat auch was damit zu tun. Das ist ein Land, das ich sehr ausführlich kenne. Nicht England, aber Shakespeare-Land sozusagen.
1: Doch auch England kannte er gut. Dorthin war die jüdische Familie 1933 emigriert. In London brachte Zadek seine erste Inszenierung heraus. Erst Ende der 50er Jahre kam er wieder nach Deutschland. 1962 holte Kurt Hübner den jungen Wilden ans Theater Bremen. Zu dessen Abonnenten gehörte damals der Student Klaus Peimann.
4: Das war der Aufbruch auch wirklich in eine neue Zeit. Das deutsche Theater fand Anschluss an das internationale Theater. Die Zeit des Biedermeiers, der Nachkriegszeit, von den Leuten, die sich irgendwie mit den Nazis arrangiert hatte, war damit ein Paukenschlag vorbei.
1: Die Arbeit von Peter Zadek ist undenkbar ohne die großen Schauspielerinnen und Schauspieler, mit denen er über viele Jahre kontinuierlich gearbeitet hat. Ulrich Wildgruber, Eva Mattes, Angela Winkler.
5: Man hat das Gefühl als Schauspieler, wenn man besetzt ist, dass man ganz wichtig ist. Und er sitzt dann unten und kann unheimlich gucken und gibt einem das Gefühl, dass man gebraucht wird und geliebt wird. Und jetzt ist man da oben und ist dann.
1: Auch Ulrich Tukur und Susanne Lothar gehörten zu dieser Theaterfamilie. Lothar sorgte 1988 als Lulu für einen weiteren großen Theaterskandal am Hamburger Schauspielhaus. Mit dabei wieder Ulrich Wildgruber und Ulrich Tukur. Elisabeth Plessen, Zadeks langjährige Lebensgefährtin, spürt diese familiäre Bindung noch heute. Viele Jahre nach seinem Tod.
6: Und wenn man sich wieder trifft, ist das so patsch, ganz nah.
1: Plessen hat für Zadeks Inszenierung viele Shakespeare-Stücke neu übersetzt und den Ton mitbestimmt.
6: Er hat Wert gelegt auf eigentlich eine Schnörkellosigkeit. Er liebte meine Sprache. Das gab er mir nicht häufig zu, aber es war halt diese Frotzelei, die da war. Und da ich Wert lege auf Verben und Shakespeare auch Wert legt auf Verben und nicht Accessoires wie Adjektive oder Adverbien und Füllsel, um den Blankvers zu erhalten. Das hat ihm gefallen.
1: 2005, vier Jahre vor seinem Tod, gründete Zadek zusammen mit Tom Stromberg eine eigene Theatertruppe. Ein Jugendtraum. Gespielt werden sollte ausschließlich Shakespeare. Doch dazu ist es nicht mehr gekommen. Peter Zadek starb Ende Juli 2009 nach langer Krankheit in Hamburg.
0: Heute vor 100 Jahren ist er geboren in Berlin, Peter Zadek. Katja Weise hat an ihn erinnert. Und wie passend hier ein kleiner Ausschnitt aus der Schauspielmusik zu The Tempest. Arthur Sullivan hat sie geschrieben.

gewohnt verrätselt und ausführlich harmonisch illustriert. Diese Musik von Max Reger, das Klarinettenquartett hier gespielt von einem Ensemble rund um den Klarinettisten Pascal Morag. Seit Tagen, wenn ich hier stehe, denke ich schon, wenn ich den Wetterbericht höre, da kommt ja einiges auf uns zu und dann geht man raus und dann ist da ja so ein kleiner, feiner Regen. Das kann uns starkregengestellten Menschen doch überhaupt nichts anhaben. Damit ich hier keinen Unsinn erzähle, habe ich gerade extra auf dem Regenradar geschaut. Ja gut, in Neubrandenburg, da ist es gerade schon durchgezogen. In Goslar kriegen sie ein bisschen was ab. Stralsund ist vorbeigezogen und hier hinten... Ah, naja gut, in Apeldoorn und Zwolle und Amsterdam, da ist gerade einiges los. Das werden Sie heute in Osnabrück und Kloppenburg noch erleben. Da kann ja der Abendspaziergang ein bisschen kürzer ausfallen oder einen Schirm mitnehmen. Ludovike Einaudi hier bis zu den Nachrichten. Dann gibt's auch wieder Wetterbericht, können wir ja mal vergleichen. Hier ist live.

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1: Um 17 Uhr mit Benjamin Kirsch. Den deutschen Wäldern machen die Folgen von Hitze und Trockenheit weiterhin zu schaffen. Der Zustand hat sich im vergangenen Jahr aber nicht weiter verschlechtert, wie aus dem aktuellen Bericht des Landwirtschaftsministeriums hervorgeht. Aus der NDR Nachrichtenredaktion Thorsten Lange.
2: Jedes Jahr untersuchen Experten zwischen Mitte Juli und Mitte August stichprobenartig die Kronen der Bäume und messen den sichtbaren Nadel- und Blätterverlust. Große Veränderungen haben sie im Jahr 2025 nicht festgestellt. Gut ein Drittel der Bäume weist Schäden auf. Der Wald hat sich von den extrem trockenen und heißen Sommern der Jahre 2018 bis 2020 noch nicht erholt. Die Eiche ist am anfälligsten. Auch immer mehr Kiefern sind geschädigt. Bei der Buche sieht es dagegen besser aus.
1: Wer sich ein Elektroauto oder ein Plug-in-Hybridfahrzeug anschaffen will, kann dafür ab heute erneut eine staatliche Förderung beantragen. Das entsprechende Online-Portal ist jetzt freigeschaltet worden. Jan-Friedrich Willems in Berlin erklärt, wie sich die Förderungssumme kalkulieren lässt.
3: Ganz grob gilt die Faustregel, je weniger Einkommen und je mehr Kinder man hat, desto mehr Förderung gibt es auch. Am meisten Geld, 6.000 Euro Zuschuss für ein rein elektrisches Auto, gibt es für Haushalte mit zwei oder mehr Kindern und einem gemeinsamen zu versteuernden Einkommen von maximal 45.000 Euro im Jahr. Für einen Hybriden gibt es maximal 4.500 Euro. Wer zum Beispiel keine Kinder hat und nicht mehr als 80.000 Euro bekommt, hat immerhin noch Anspruch auf 3.000 Euro für ein E-Auto und 1.500 Euro für einen Hybridwagen.
1: Die Weltgesundheitsorganisation ist alarmiert wegen des Ebola-Ausbruchs in der Demokratischen Republik Kongo und in Uganda. Am Nachmittag tagt der Notfallausschuss, eine Gruppe internationaler Experten. Aus Genf Katrin Hondel.
4: Er sei tief besorgt über das Ausmaß und die Geschwindigkeit der Epidemie, sagte WHO-Generaldirektor Tedros in Genf. Deshalb habe er schon am Sonntag den internationalen Gesundheitsnotstand ausgerufen, zum ersten Mal in der WHO-Geschichte, also noch vor der Tagung des Notfallkomitees. Eine WHO-Mitarbeiterin in der Demokratischen Republik Kongo beschrieb die Lage in einer Videoschalte als zutiefst besorgniserregend. Bislang wurden mehr als 500 Verdachtsfälle gemeldet, mehr als 130 mutmaßlich infizierte Menschen sind gestorben. Das Epizentrum der Ebola-Epidemie ist in der Provinz Ituri im Nordosten der Demokratischen Republik Kongo. Auch aus anderen Regionen und dem Nachbarland Uganda wurden neue Verdachtsfälle gemeldet.
1: Russlands Präsident Putin ist zu einem Besuch in China eingetroffen. Er wurde von Außenminister Wang Yi empfangen und wird morgen mit Chinas Staatschef Xi Jinping beraten. Ein zentrales Thema dürfte die wirtschaftliche Zusammenarbeit sein. Das Handelsvolumen zwischen beiden Ländern ist in den vergangenen Monaten gewachsen. China ist für Russland eine wichtige Stütze angesichts der westlichen Sanktionen gegen Moskau. Außerdem wollen Xi und Putin eine Erklärung unterzeichnen, in der sie sich für eine multipolare Weltordnung und eine neue Art von internationalen Beziehungen aussprechen. Erst vor einigen Tagen war US-Präsident Trump zu Besuch in Peking. Das Europaparlament hat für höhere Stahlzölle gestimmt. Die Parlamentarier beschlossen, dass andere Länder eine deutlich geringere Menge Stahl zollfrei in die EU einführen dürfen. Diese Grenze wird auf rund 18 Millionen Tonnen reduziert. Auf Einfuhren oberhalb dieser Grenze fallen jetzt 50% Zoll an. Bisher waren es 25%. Die EU wirft insbesondere China vor, seine Stahlindustrie mit staatlichen Hilfen einen unfairen Vorteil zu verschaffen. Deshalb sollen europäische Hersteller jetzt stärker unterstützt werden. Die Sammelklage gegen den Streaming-Anbieter Amazon Prime könnte scheitern. Am heutigen ersten Prozesstag kam das Oberlandesgericht München zu der Auffassung, dass die erforderliche Gleichartigkeit der Ansprüche nicht vorliegt. Aus München, Jonathan Schulenburg.
5: Im Kern geht es um die Frage, ob Amazon extra Geld verlangen darf, damit Prime Video wie ursprünglich angekündigt werbefrei bleibt. Seit 5. Februar 2024 läuft Werbung. Wer sie abschalten will, zahlt 2,99 Euro im Monat. Aus Sicht der Verbraucherzentrale Sachsen ist das unzulässig, zumindest bei schon vorher abgeschlossenen Verträgen. Der Sammelklage haben sich schon über 219.000 Menschen angeschlossen. Amazon weist die Vorwürfe zurück. Man habe die Kunden transparent informiert, so heißt es in einer Stellungnahme. Ein Urteil soll am 17. Juli fallen. Die Verbraucherzentrale will dann zum Bundesgerichtshof weiterziehen.
1: Das waren die Nachrichten. Das Wetter in Norddeutschland, teils heiter, teils wolkig, einzelne Schauer und Gewitter, 14 bis 19 Grad, nachts gebietsweise Schauer, später trocken, Tiefstwerte 12 bis 7 Grad. Morgen dichte Wolken und Regen, kaum Gewitter, auch trockene Phasen, 15 bis 21 Grad und am Donnerstag Schauer, einzelne Gewitter, später freundlicher, 15 bis 22 Grad. Es ist jetzt 17.05 Uhr.
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6: Müssen wir lernen, wieder miteinander zu sprechen? Darüber wurde heute, na klar, gesprochen bei der großen Digitalkonferenz Republika in Berlin. Wir schauen gleich mal, wie das so gelaufen ist mit dem Sprechkurs. Außerdem verbotene Bücher, eine Ausstellung in der hamburgischen Millertorwache und In the Grey kommt diese Woche in die Kinos. Crash, Boom, Bang oder Actionfilm mit Hintergrund. Sie werden es erfahren bei uns. Willkommen zum Journal.

wenn das John Lennon noch hören könnte. Paul McCartney hat es vielleicht schon gehört, denn beide sind ja in Großbritannien unterwegs. Paul und Miloš, der hat hier Gitarre gespielt bei Come Together. Miloš Karadaglić.

0: das Finale. Spiritoso aus der Sinfonie Nummer 104 von Joseph Haydn. Colin Davis hier mit dem Konzertgebauorchester Amsterdam. Wenn Sie sich mal so umschauen in Online-Kommentaren der Social-Media-Kanäle, da wird geschimpft und beschimpft, manchmal sogar gehasst. Und im krassen Gegensatz dazu sollten Sie schon mal mit einem dieser Chatbots kommuniziert haben. Die sind ja so programmiert, dass man sich möglichst gut fühlt und möglichst lange dabei bleibt, das dazu führt, dass man die ganze Zeit überschwänglich gelobt wird, bis man völlig verhudelt ist. Ja, Extreme sind das, die nicht unbedingt für das derzeitige Niveau digitaler Debatten und echten Austausch oder gar Verständnis sprechen. Über dieses Thema wird diskutiert auf der Digitalkonferenz Republika in Berlin und auch über Kriterien für besseren Austausch hat man dort gesprochen und unsere NDR-Reporterin Julia Herzka hat die Ohren gespitzt und sehr genau zugehört.
1: Aber das ist ein total guter Punkt.
2: Ja.
1: Das sind sehr schöne Formulierungen. Da hast du jetzt zwei sehr gute Beispiele.
3: Ja. Besser diskutieren. Das ist der Titel dieser Veranstaltung auf der Digitalmesse Republika. Zweitgrößte Bühne, Riesenandrang. Die Journalisten Stefan Niggemeier und Dirk von Gehlen bestätigen einander darin, wie gut es doch tut, wenn man sich auch mal traut, seine Meinung zu ändern.
1: Also ich finde es langweilig, immer recht zu haben. Weißt du, was ich meine?
3: Ja, zugegeben, das war jetzt alles ein bisschen gemein zusammengeschnitten. Aber trotzdem, ist es nicht irgendwie ein bisschen schief, dass zwei gut situierte Männer mittleren Alters vor einem riesigen Publikum aus Gleichgesinnten miteinander darüber sprechen, wie gut es tut, aus der eigenen Bubble auszutreten? Stefan Niggemeier lächelt bei dieser Frage nach seinem Vortrag.
4: Also es ist natürlich ein Anfang. Also klar wäre das eigentlich genau das Format gewesen, wo man sich da hinsetzt und schon mal das in der Praxis umsetzt und sagt, so, wir reden jetzt mal mit Leuten, mit denen man normalerweise nicht redet oder denen man nicht zuhört. Aber ja, das war jetzt der Versuch, in einem Gespräch einfach überhaupt erstmal für uns zu entwickeln, warum ist es was Positives, die Meinung zu ändern?
3: Klar, wer ändert schon gern seine Meinung? Am liebsten umgeben wir uns doch mit Menschen, die so ähnlich sind wie wir. Sowohl offline als auch online. Ist doch ein tolles Gefühl, wenn wir Freunde haben, die ähnlich denken wie wir. Und ist doch ein gutes Gefühl, wenn uns die KI bestärkt in dem, was wir tun. Aber wie kommen wir denn jetzt ins Gespräch? Die Besucher auf der Republika haben da ein paar Ideen.
5: Ich versuche ganz häufig, wenn ich zum Beispiel im Zug sitze oder so, dass ich einfach so random ins Gespräch kommen mit den Leuten.
6: Ja, es fängt ja schon mal so ein bisschen an bei den eigenen Eltern oder Großeltern. So dieser generationenübergreifende Austausch bringt immer sehr viele Learnings mit sich. Da clashen ja wirklich verschiedene Erfahrungen und Welten aufeinander.
3: Zugfahren? Mit den Eltern sprechen? Wirklich? Ist das die ganze Magie, um rauszukommen aus der Filterblase? Was sagt der Medienjournalist dazu?
4: Also die Frage, ist es so einfach, dass man nur mit Leuten reden muss? Ich finde das gar nicht so einfach. Ich weiß nicht, wie vielen Leuten es auch so geht. Es gibt natürlich Menschen, die suchen das auch. Die sind so, dass sie im Zugabteil gerne dann ein Gespräch anfangen. Ich finde das gar nicht einfach. Aber vielleicht müsste man das mehr trainieren oder sich vornehmen und zulassen.
3: Okay, nicht einfach, aber erlernbar, dieses Miteinanderreden. Aber wie fängt man an? Erstmal die KI fragen. Hey, ChatGPT, wie schaffen wir es denn, aus der eigenen Bubble rauszukommen und mehr miteinander zu sprechen?
7: Aus der Bubble kommt man vor allem durch echte Neugier, statt Recht haben wollen.
3: Die Tipps von Chatty: zuhören statt bewerten, mit Leuten reden und nicht über sie, offline mehr Kontakte haben. Also toll, da sind wir uns ja alle einig, mehr mit Menschen anderer Meinung reden hilft. Dann müssen wir jetzt nur noch damit anfangen.
0: Julia Herzka von der Republika in Berlin, wenn Sie, liebe Menschen im Norden, tiefer einsteigen möchten in diese riesige Konferenz. Ich finde, ich war letztes Jahr da, ich finde, man kann sie fast am besten von zu Hause sehen. Da werden nämlich fast alle dieser Panels und Diskussionsrunden übertragen, online auf YouTube.

0: Ein bisschen Banjo am späten Dienstagnachmittag, das kann doch nie schaden. Safien Stevens war das hier im Journal auf NDR Kultur mit dem Kasimir Pulaski Day. 17.29 Uhr ist das gleiche und es geht hier jetzt um eine kleine Hamburger Ausstellung, die allerdings große Geschichten erzählt von einem gigantischen Kulturkampf, der insbesondere gerade in den USA, aber auch anderswo geführt wird. Ein Kulturkampf um die Frage, welche Bücher gehören in Bibliotheken und welche nicht. Die Bücherhallen haben diese Ausstellung entwickelt und zwar an einem besonderen Ort in Hamburg, in der Millerntorwache. Das kleine Häuschen am Eingang von Planten und Blumen gegenüber der U-Bahn-Station St. Pauli. Ein passender Ort für das Thema, freut sich Frauke und Tiet von den Hamburger Bücherhallen.
1: Dieses Projekt heißt Intellectual Freedom, verboten, entfernt, diskutiert. Wir stellen die Bibliothek in den Mittelpunkt der Ausstellung. Das ist etwas, was wir normalerweise nicht so häufig tun. Wir möchten zeigen, welche Einflussnahme Bibliotheken ausgesetzt sind und wie sie vielleicht auch selbst beeinflusst haben, was in ihren Regalen zu sehen ist.
2: Infoplakate an den Wänden erzählen die Geschichte von verbannten Büchern. Von der Nazi-Zeit bis ins Heute, wie zum Beispiel in den USA.
1: Zensur ist, wenn ein Staat verbietet, dass Literatur gelesen, rezipiert, verkauft werden darf. Das ist das, was in autoritären Regimen passiert. Das ist das, was 1933 passiert ist. Das ist auch das, was jetzt in Russland und Belarus passiert. Und das ist in Ansätzen auch das, was in den USA passiert, dass Schulbibliotheken Literatur nicht mehr zeigen dürfen.
2: Auf einem Bücherwagen in der Ausstellung haben die Mitarbeiter eine Auswahl von Büchern zusammengestellt. Daneben zwei Regale. In das eine können Besucher und Besucherinnen Bücher einsortieren, die sie nicht in Bibliotheken sehen wollen. Zum Beispiel Tim und Struppi, Tim im Kongo.
1: Das ist ein Comic, sehr alt. In diesem Buch sind zuhauf rassistische Stereotype. Schwarze Menschen werden als naiv, kindlich, unselbstständig dargestellt und auch in der Zeichnung nicht besonders schön gezeigt.
2: Ins andere Regal kommen Bücher, die Besucher auf jeden Fall in Bibliotheken sehen wollen.
1: Und man sieht hier auch die Brüder Mann, Thomas und Klaus Mann, die ab 33 nicht mehr in den Beständen von Bibliotheken zu finden waren, die aus den Regalen rausgezogen wurden und die auch von den Bücherhallen aus den Beständen entfernt worden sind, bevor es eine irgendwie geartete offizielle Anweisung gab, die eigenen Bestände zu säubern, wie man so schön sagt.
2: Bei der Ausstellung geht es aber nicht nur um die Bedeutung von Meinungsfreiheit. Gleichzeitig sehen die Bücherhallen ihre Aufgabe auch darin, aufzuklären. Das zeigt ein Plakat, auf dem von einer Drag-Queen-Lesung berichtet wird, die im vergangenen Jahr unter Protesten in München stattgefunden hat.
1: Und es wurde etwas skandalisiert, was in Bibliotheken gang und gäbe ist und auch nichts Ungewöhnliches sein sollte, denn Kinder sollten mit der vielfältigen Gesellschaft, in der wir nun einmal leben, auch in Kontakt gebracht werden. Und wo nicht besser, wenn in einer Bibliothek.
2: Die kleine Millerntorwache ist ein besonderer Ort. Das kleine weiße Häuschen gehörte im 17. Jahrhundert zum Millerntor, einem der Hamburger Stadttore. Heute bewacht diese Wache höchstens die laute, mehrspurige Straße und mit der Ausstellung wirft es sozusagen auch einen wachsamen Blick auf die Meinungsfreiheit.
1: Wir haben immer wieder Interessierte, die reinkommen, manchmal auch zufällig hier reinkommen, manchmal nach dem Weg fragen und dann kleben bleiben. Das ist eine ganz gute Annahme. Es ist für uns relativ ungewohnt, an einem Ort aufzutreten, der nicht unsere eigene Bibliothek ist. Und dafür funktioniert es gut.
0: Frauke Untiet im Beitrag von Marieke Anne Lohse. Und diese Ausstellung, die können Sie sehen von Dienstag bis Samstag im Millerntor in Hamburg geöffnet. Hat sie Intellectual Freedom, geöffnet hat die Ausstellung Intellectual Freedom von 14 bis 18 Uhr, Eintritt frei. Und diese ganze Ausstellung in der Millerntorwache können Sie noch bis zum 29. Mai sehen.

0: Rüss Allegretto heißt der. Der zweite Satz aus der Sinfonie D-Dur von Paul Wranitzky. Matthias Barmert war das hier mit den London Mozart Players.
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0: Ich musste tatsächlich gerade erst mal nachschlagen, ob ich denn schon Filme von Guy Ritchie gesehen habe. Ja, tatsächlich die beiden Sherlock Holmes Adaptionen aus den 10er Jahren. Jüngst hat der britische Regisseur auch Young Sherlock ins Kino gebracht. Ist gerade erst angelaufen. Und Snatch, Schweine und Diamanten. Das ist auch von diesem Mann, Guy Ritchie. Er ist ein Meister darin, in seinen Filmen launige Halunken, Glücksritter, Sprüche, Klopfer auftreten zu lassen, und in seinem neuesten Film In the Grey startet diese Woche, geht es nun in eine Welt, in der es beim Eintreiben von Schulden nicht um ein paar Raten für die Waschmaschine geht, sondern gleich um Millionen oder Milliarden Beträge. Alexander Soyer stellt diesen neuen Film vor.
2: 3, 2, 1.
3: 3, 2, 1 und Action. Guy Ritchies In the Grey verschwendet keine Zeit mit großem Storygeplänkel oder den Vorgeschichten seiner Charaktere, sondern kommt direkt zur Sache. Schon in der ersten Szene sieht man, wie genau das, worum es hier geht, später im Film mal so richtig aus dem Ruder laufen wird für die von Isa Gonzalez gespielte High-Class-Schuldeneintreiberin Rachel.
4: Ich arbeite an der Grenze zwischen moralisch und unmoralisch. Zwischen schwarz und weiß. Ich agiere in der Grauzone.
3: Ein fieser, mörderischer und skrupelloser Multimilliardär und Despot namens Salazar will die eine Milliarde Dollar, die er einer Bank schuldet, einfach nicht zurückzahlen. Drohungen und Mahnungen interessieren ihn nicht. Und da kommt Rachel ins Spiel, die sich mit ihrem Team auf genau solche Fälle spezialisiert hat.
4: Manny Salazar, nicht gerade der Typ, dem man eine Milliarde Dollar leiht und erwartet, sie zurückzukriegen.
5: Denkst du, das kannst du?
4: Du weißt, dass ich das kann.
3: Mission Nummer 1, man muss Salazar, der sich auf seiner Insel umgeben von einer Privatarmee verschanzt hat, an den Verhandlungstisch locken.
4: Jetzt weiß ich, was Salazar hat und wo er es versteckt. Jetzt frieren meine Anwälte all sein Geld ein und er blutet finanziell aus.
3: Mission Nummer 2, wie kommt man auf diese Insel zu Salazar und mit ihm ins Gespräch, und wie kommt man heil wieder nach Hause? Und da kommen Rachels treu ergebene Spezialisten fürs Grobe ins Spiel, Sid und Bronco, gespielt von Henry Cavill und Jake Gyllenhaal, die alles vorbereiten, falls irgendwas nicht nach Plan läuft.
6: Sollten Sie zubeißen, möchte ich, dass Sie dabei sämtliche Zähne verlieren. Also werden wir weiter und weiter üben.
7: Damit meint er, überlasst nichts dem Zufall.
6: Nutzt jede Sekunde.
7: Schmiert jedes Rad.
6: Checkt jeden Reifen.
7: Und lernt jeden Millimeter kennen, bis diese Routen uns gehören.
3: Das alles hört sich natürlich erstmal recht abenteuerlich an und sieht auf der Leinwand nach frei erfundener Action-Fantasie aus. Ist aber so oder so ähnlich durchaus passiert, so Guy Ritchie.
8: Die Story basiert ja tatsächlich auf einer wahren Geschichte, die mir erzählt wurde. Was mich am meisten daran fasziniert hat, war, dass ein Sicherheitsteam, das eigentlich nur zum Schutz einer Person da war, aus Langeweile und um sich die Zeit zu vertreiben, jede erdenkliche Fluchtmöglichkeit von einer Insel durchspielte, ohne überhaupt damit zu rechnen, dass es einen Grund für eine schnelle Flucht geben könnte. Also haben sie 3 Monate lang jeden Tag trainiert, und als sie dann wirklich verschwinden mussten, waren alle überrascht, wie effizient sie waren.
9: Day in, day out, and then they came back. And then everyone was completely surprised by how efficient they were about getting off the island.
3: Und genauso effizient und elegant funktioniert nun auch dieser Inkasso Mission Impossible Spezialeinsatz. Rasant, stilvoll und pointiert in Szene gesetzt. Launige Glücksritter, die sich mit richtig üblen Leuten anlegen müssen und dabei coole Sprüche machen dürfen, das ist Guy Ritchies Spezialität, schon seit seinem Debüt Bube, Dame, König, Gras. Und dem bleibt er nun auch in the Grey verlässlich treu. Man bekommt nicht mehr, aber auch nicht weniger als schnörkellose, knackige Actionunterhaltung.
0: Crash, Bum, Bang und jede Menge Sachbeschädigung bei In the Grey von Guy Ritchie, hier vorgestellt von Alexander Soyer. Diese Woche kommt der Film in die Kinos.

0: Frühlingsnacht aus dem Liederkreis von Robert Schumann. Besser in der Vokalversion bekannt, aber hier auch sehr schön und virtuos. Bearbeitet natürlich von Franz Liszt. John Nakamatsu haben Sie hier gehört. So viel Journal an diesem Dienstag von mir. So viel von mir für diese Woche. Und liebe Menschen im Norden, vergessen Sie nicht, auch ich.
1: Ich arbeite an der Grenze zwischen moralisch und unmoralisch.
0: Und ich arbeite an der Grenze zwischen Spätbarock und Frühklassik. Hier müsste noch ein passender Soundeffekt kommen. Moment. Ach, da ist er schon. Herrlich, dass Sie einen wunderbaren Frühlingsabend haben. Das wünsche ich Ihnen von Herzen. Bis bald, Mischa Kreisgott.

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1: Um 18 Uhr mit Constanze Semidey. Den deutschen Wäldern machen die Folgen von Hitze und Trockenheit weiterhin zu schaffen. Der Zustand hat sich im vergangenen Jahr aber nicht weiter verschlechtert, wie aus dem aktuellen Bericht des Landwirtschaftsministeriums hervorgeht. Aus der NDR Nachrichtenredaktion Thorsten Lange.
2: Jedes Jahr untersuchen Experten zwischen Mitte Juli und Mitte August stichprobenartig die Kronen der Bäume und messen den sichtbaren Nadel- und Blätterverlust. Große Veränderungen haben sie im Jahr 2025 nicht festgestellt. Gut ein Drittel der Bäume weist Schäden auf. Der Wald hat sich von den extrem trockenen und heißen Sommern der Jahre 2018 bis 2020 noch nicht erholt. Die Eiche ist am anfälligsten. Auch immer mehr Kiefern sind geschädigt. Bei der Buche sieht es dagegen besser aus.
1: Wer sich ein Elektroauto oder ein Plug-in-Hybridfahrzeug anschaffen will, kann dafür ab heute erneut eine staatliche Förderung beantragen. Das entsprechende Online-Portal ist jetzt freigeschaltet worden. Jan-Frederik Willems in Berlin erklärt, wie sich die Förderungssumme kalkulieren lässt.
3: Ganz grob gilt die Faustregel, je weniger Einkommen und je mehr Kinder man hat, desto mehr Förderung gibt es auch. Am meisten Geld, 6.000 Euro Zuschuss für ein rein elektrisches Auto, gibt es für Haushalte mit zwei oder mehr Kindern und einem gemeinsamen zu versteuernden Einkommen von maximal 45.000 Euro im Jahr. Für einen Hybriden gibt es maximal 4.500 Euro. Wer zum Beispiel keine Kinder hat und nicht mehr als 80.000 Euro bekommt, hat immerhin noch Anspruch auf 3.000 Euro für ein E-Auto und 1.500 Euro für einen Hybridwagen.
1: Ein US-Arzt, der sich in der Demokratischen Republik Kongo mit dem Ebola-Virus infiziert hat, soll nach Berlin kommen. Das Charité wird die Behandlung übernehmen, bestätigte das Bundesgesundheitsministerium. Demnach haben die USA Deutschland um Hilfe gebeten. Aus Berlin Dietrich Karl-Meurer.
4: Als Grund nennt das Ministerium auch die vergleichsweise kurze Flugzeit. Der Patient wird aus dem Kongo nach Berlin verlegt. Ein Spezialflugzeug übernimmt den Transport unter strengen Schutzvorkehrungen. Nach der Landung bringt ein spezieller Infektionsrettungswagen den Patienten direkt in die Klinik. Dort erfolgt die Behandlung auf einer Sonderisolierstation. Sie arbeitet vollständig abgeschirmt vom übrigen Krankenhausbetrieb. Das Personal trägt geschlossene Schutzkleidung mit eigener Atemversorgung. Abfälle und Flüssigkeiten werden separat gesammelt und technisch gereinigt. Die Abluft wird durch mehrere Filtersysteme geführt. Das Bundesgesundheitsministerium betont, für die Bevölkerung bestehe kein Risiko. Fachleute des Robert-Koch-Instituts unterstützen die Diagnostik und begleiten die medizinische Versorgung.
1: Bundeskanzler Merz erhofft sich von dem Treffen zwischen Chinas Präsident Xi und Russlands Staatschef Putin positive Signale. Merz sagte, die Bundesregierung erwarte zwar keinen grundlegenden Wechsel in den strategischen Beziehungen zwischen China und Russland, erhoffe aber, dass Xi auf Putin einwirkt, den Krieg in der Ukraine zu beenden. Russlands Präsident ist heute zu einem Besuch in China eingetroffen. Gespräche mit dem chinesischen Staatschef Xi und Ministerpräsident Li sind für morgen geplant. Das Europaparlament hat für höhere Stahlzölle gestimmt. Die Parlamentarier beschlossen, dass andere Länder eine deutlich geringere Menge Stahl zollfrei in die EU einführen dürfen. Diese Grenze wird auf rund 18 Millionen Tonnen reduziert. Auf Einfuhren oberhalb dieser Grenze fallen jetzt 50% Zoll an. Bisher waren es 25%. Die EU wirft insbesondere China vor, seine Stahlindustrie mit staatlichen Hilfen einen unfairen Vorteil zu verschaffen. Deshalb sollen europäische Hersteller jetzt stärker unterstützt werden. In den nächsten Jahren gehen voraussichtlich immer mehr stillgelegte Bahnstrecken wieder in Betrieb. Nachdem der Bund seine Finanzierung dafür verdoppelt hat, könnten bis 2035 mehr als 900 Kilometer Schiene wiederbelebt werden. Aus Berlin Johannes Frevel.
5: Bis Mitte der 2030er Jahre dürften mehr als 50 Strecken reaktiviert werden, zeigt eine Untersuchung des Bahnverbands Allianz pro Schiene, die den Stand der Projekte in allen Bundesländern auswertete. Die Chancen dafür, dass dort wieder Nahverkehrsbahnen rollen könnten, seien so groß wie nie zuvor, sagte Allianz pro Schiene Geschäftsführer Dirk Pflege. Die meisten Vorhaben gibt es in Niedersachsen, Nordrhein-Westfalen und Bayern. Schlusslicht ist demnach Thüringen.
1: Das waren die Nachrichten. Das Wetter in Norddeutschland. Teils heiter, teils wolkig, einzelne Schauer und Gewitter bei 14 bis 19 Grad. Nachts gebietsweise Schauer, später trocken bei 12 bis 7 Grad. Morgen dichte Wolken und Regen, hier und da Gewitter bei 15 bis 21 Grad. Am Donnerstag Schauer, einzelne Gewitter, später freundlicher bei 15 bis 22 Grad. Und am Freitag bleibt es häufig trocken bei 16 bis 26 Grad. Es ist 18.05 Uhr.
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6: Heute mit Anna Nowak und einem absoluten Superhit, einem Klassiker der Geigenliteratur. Das einzige Violinkonzert von Ludwig van Beethoven gibt's jetzt hier für Sie in voller Länge zu genießen in einer ganz besonders tollen Aufnahme. Und damit herzlich willkommen zu den starken Stücken an diesem Dienstag. Im Jahr 1806, da hat Ludwig van Beethoven sein Violinkonzert komponiert. Es ist entstanden als Gelegenheitswerk für den damaligen Konzertmeister des Theaters an der Wien, für den Geigenvirtuosen Franz Clement. Ja, und dieser Mann, der hat schon ganz gute Nerven gebraucht damals, denn die Noten, die hat er erst 2 Tage vor der Uraufführung bekommen und das Konzert damit so ein bisschen vom Blatt gespielt. Ich habe schon gesagt, das Konzert heute ein riesiger Hit im klassischen Konzertrepertoire. Aber wie war die Meinung nach der Premiere Ende des Jahres 1806? Ja, den Zeitgenossen, denen war Beethovens Violinkonzert erstmal ein bisschen suspekt. Denn es war viel sinfonischer, als man das so gewöhnt war. Die Geige hier eben nicht permanent als hochvirtuoses Soloinstrument im Vordergrund und das Orchester nur mit Begleitfunktion, sondern im Gegenteil. Die Geigenstimme ist eingewoben in den Orchesterklang. Sie ist Teil des großen Ganzen, aber mit inniger Wärme, mit ganz viel Innigkeit. Und ja, man kann es sagen, dieses Werk ist ein freundliches Werk. Noch dazu eins, das man sofort erkennt an den ersten Tönen, an den ersten Geräuschen. Los geht's mit diesem charakteristischen sanften Pochen, bei dem die Geigenfans unter Ihnen vielleicht schon leichtes Herzklopfen bekommen. Und das wird vielleicht noch ein bisschen mehr, wenn Sie jetzt die Besetzung hören. Hier ist Beethovens Violinkonzert D-Dur mit Geigerin Anne-Sophie Mutter und den Berliner Philharmonikern. Die Leitung hat in dieser Aufnahme Herbert von Karajan.

Ein Werk mit so viel Kraft, mit so viel Positivem und ganz sicher auch mit dem ein oder anderen Ohrwurm, den Sie mitnehmen in den Tag. Ludwig van Beethovens Violinkonzert D-Dur hier mit Geigerin Anne-Sophie Mutter und den Berliner Philharmonikern unter der Leitung von Herbert von Karajan. Das waren die starken Stücke auf NDR Kultur. Ich bin Anna Nowak. Ich wünsche Ihnen noch einen schönen Tag. Machen Sie es gut.

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1: Um 19 Uhr mit Constanze Semidey. Dem deutschen Wald geht es etwas besser als vor einem Jahr. Das steht im Zustandsbericht der Bundesregierung für 2025. Trotz Hitze und Trockenheit haben sich einige Baumarten stabilisiert. Borkenkäfer und Klimawandel bleiben aber ein Problem. Aus Berlin, Isabel Karas.
2: Bei den Fichten gilt inzwischen wieder etwa jeder vierte Baum als gesund. Im Vorjahr war es nur jeder fünfte. Auch Buchen scheinen sich etwas zu erholen. Insgesamt trägt aber weiterhin nur jeder fünfte Baum in Deutschland eine volle, gesunde Krone. Besonders schlecht ist der Zustand von Kiefern und Eichen. Laut Ministerium verjüngen sich viele Wälder inzwischen langsam wieder. Bundeslandwirtschaftsminister Rainer sprach dennoch von einer langfristigen Aufgabe. Die Folgen der extrem trocken heißen Sommer zwischen 2018 und 2020 wirkten bis heute nach. Der Klimawandel stelle die Wälder weiter vor große Herausforderungen.
1: Die neue Förderung für Elektroautos kann seit heute beantragt werden. Wie Bundesumweltminister Schneider mitteilte, ist das entsprechende Portal freigeschaltet worden. Die Förderung ist gestaffelt nach Einkommen, Familiengröße und Fahrzeug. Unter bestimmten Bedingungen ist eine staatliche Zuwendung von bis zu 6.000 Euro möglich. Schneider sagte, die Elektromobilität biete die Chance, von Diesel und Benzin unabhängig zu werden. Ein US-Arzt, der sich in der Demokratischen Republik Kongo mit dem Ebola-Virus infiziert hat, soll nach Berlin kommen. Die Charité wird die Behandlung übernehmen, bestätigte das Bundesgesundheitsministerium. Demnach haben die USA Deutschland um Hilfe gebeten. Aus Berlin Dietrich Karl-Meurer.
3: Als Grund nennt das Ministerium auch die vergleichsweise kurze Flugzeit. Der Patient wird aus dem Kongo nach Berlin verlegt. Ein Spezialflugzeug übernimmt den Transport unter strengen Schutzvorkehrungen. Nach der Landung bringt ein spezieller Infektionsrettungswagen den Patienten direkt in die Klinik. Dort erfolgt die Behandlung auf einer Sonderisolierstation. Sie arbeitet vollständig abgeschirmt vom übrigen Krankenhausbetrieb. Das Personal trägt geschlossene Schutzkleidung mit eigener Atemversorgung. Das Bundesgesundheitsministerium betont, für die Bevölkerung bestehe kein Risiko.
1: Nach einem Hackerangriff auf eine Schnittstelle des Gesundheitssystems in Niedersachsen hat die Polizei bestätigt, dass Daten abgegriffen worden sind. Um welche Informationen es sich handelt, sagten die Ermittler nicht. Es könnten aber sensible Daten von Patienten der gesetzlichen Krankenversicherungen betroffen sein. Bei den Angreifern handelt es sich den Angaben zufolge um eine Gruppe, die Daten verschlüsselt und erst nach einer Zahlung von Lösegeld wieder freigibt. Das waren die Nachrichten. Das Wetter in Norddeutschland. Nachts gebietsweise Schauer, später oft trocken bei 12 bis 7 Grad. Morgen dichte Wolken und Regen, Höchstwerte 15 bis 21 Grad. Am Donnerstag Schauer und einzelne Gewitter, später freundlicher bei 15 bis 22 Grad. Und am Freitag häufig trocken bei 16 bis 26 Grad. Es ist 19.03 Uhr.
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4: Musik von Johannes Brahms steht heute auf dem Programm. Sein Klavierquartett Nummer 2 A-Dur in einer Aufnahme mit Isaac Stern Violine, Jaime Laredo Viola, Jojo Ma Violoncello und Emmanuel Ax Klavier.

Das war das Klavierquartett Nummer 2 A-Dur von Johannes Brahms. In einer Aufnahme mit Isaac Stern, Violine, Jaime Laredo, Viola, Jojo Ma, Violoncello und Emmanuel Ax, Klavier. Und das war's in unserer Sendung Musiker, heute am 19. Mai 2026. Einen guten Abend wünscht Ihnen Ludwig Hartmann.

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1: Um 20 Uhr mit Constanze Semidey. Der Jugendschutz im Internet hat sich kaum verbessert. Dazu gibt es jetzt neue Zahlen der Plattform jugendschutz.net. Aus Berlin, Birte Sönnigsen.
2: Egal ob TikTok, YouTube, Spotify, Snapchat oder Discord. Die Plattformen tun aus Sicht der Jugendschützer nicht genug, um Kinder und Jugendliche im Netz zu schützen. Daran hat sich im vergangenen Jahr kaum etwas geändert. Die Organisation jugendschutz.net hat im vergangenen Jahr rund 15.000 Verstöße gegen Jugendschutzbestimmungen registriert. In mehr als 90% der Fälle geht es um sexualisierte Gewalt. Auch Hass, Cybermobbing und extremistische Inhalte bleiben aus Sicht der Jugendschützer ein zentrales Problem.
1: Bei der Vorstellung des Waldzustandsberichts hat Bundeslandwirtschaftsminister Rainer Fortschritte hervorgehoben. Die Zahl der neu abgestorbenen Bäume sei zurückgegangen, sowohl bei Laub- als auch bei Nadelbäumen, betonte Rainer. Der Umbau weg von Monokultur hin zu widerstandsfähigerem Mischwald laufe, brauche aber Zeit. Naturschutzverbände kritisieren, dass der Umbau zu langsam sei. Sorgen bereiten zum Beispiel die Eichen. Jede zweite hatte deutlich gelichtete Kronen. Nur noch 13% der Eichen sind gesund. Insgesamt sind in den deutschen Wäldern nur 20% der Bäume gesund. Ein US-Arzt, der sich in der Demokratischen Republik Kongo mit dem Ebola-Virus infiziert hat, soll nach Berlin kommen. Die Charité wird ihn behandeln, bestätigte das Bundesgesundheitsministerium. Demnach haben die USA Deutschland um Hilfe gebeten. Aus Berlin, Dietrich Karmeurer.
3: Als Grund nennt das Ministerium auch die vergleichsweise kurze Flugzeit. Der Patient wird aus dem Kongo nach Berlin verlegt. Ein Spezialflugzeug übernimmt den Transport unter strengen Schutzvorkehrungen. Nach der Landung bringt ein spezieller Infektionsrettungswagen den Patienten direkt in die Klinik. Dort erfolgt die Behandlung auf einer Sonderisolierstation. Sie arbeitet vollständig abgeschirmt vom übrigen Krankenhausbetrieb. Das Personal trägt geschlossene Schutzkleidung mit eigener Atemversorgung. Das Bundesgesundheitsministerium betont, für die Bevölkerung bestehe kein Risiko.
1: Nach einem Hackerangriff auf eine Schnittstelle des Gesundheitssystems in Niedersachsen hat die Polizei bestätigt, dass Daten abgegriffen worden sind. Um welche Informationen es sich handelt, sagten die Ermittler nicht. Es könnten aber sensible Daten von Patienten der gesetzlichen Krankenversicherungen betroffen sein. Bei den Angreifern handelt es sich den Angaben zufolge um eine Gruppe, die Daten verschlüsselt und erst nach einer Zahlung von Lösegeld wieder freigibt. Das waren die Nachrichten. Das Wetter in Norddeutschland. Nachts gebietsweise Schauer, später oft trocken bei Tiefstwerten von 12 bis 7 Grad. Morgen dichte Wolken und Regen, etwas Gewitter, aber auch trockene Phasen bei 15 bis 21 Grad. Am Donnerstag Schauer und einzelne Gewitter, später wird es freundlicher bei 15 bis 22 Grad. Und am Freitag bleibt es meist trocken bei 16 bis 26 Grad. Es ist 20.03 Uhr.
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Florenz am Morgen. Die Sonne taucht die Dächer der Renaissance-Paläste in warmes Licht. Noch liegt Stille über der Stadt. Nur die Glocken von Santa Maria del Fiore, der Hauptkirche, sind zu vernehmen. Doch schon bald wird eine andere Klangfarbe dominieren. Die Kakophonie unzähliger Touristen, die sich durch Gassen und über Plätze erhebt. Wer aber genauer hinhört, entdeckt eine andere Welt. Verborgen hinter all dem Lärm liegt der Klang der Geschichte, der musikalischen Geschichte dieser Stadt. Und um die geht es in der heutigen Combo. Grit Schulze von MDR Klassik lädt sie dazu ein.

Katharina Bäumel und die Cappella della Torre mit einem Tanzlied von Francesco Landini. Wenn es im italienischen 14. Jahrhundert, dem sogenannten Trecento, einen wirklichen Star des Musiklebens gab, dann war er es. Geboren um 1325, und da ist man sich nicht sicher, ob in Florenz oder in der Nähe, verbrachte Landini fast sein gesamtes Leben in der Stadt am Arno. Als Kind verlor er durch eine Pockenerkrankung sein Augenlicht. In zeitgenössischen Quellen wurde er daher oft als Magister Franciscus Zoecus bezeichnet, der blinde Meister. Und glaubt man weiteren Zeitgenossen, dann soll er sein Publikum mit seiner Musik so sehr in Begeisterung versetzt haben, dass es sich zu Boden warf und die Kleider zerriss. Kaum auszudenken. Ich allerdings stelle mir lieber vor, wie seine Lieder in den Palazzi am Arno erklangen. Und davon gibt es noch immer Hunderte in der Stadt. Dazu mehr nach dieser wilden Musik von John Corigliano.

Florenz ist unser Ziel in der heutigen Kombo von MDR Klassik, NDR Kultur und Radio 3 des RBB. Meine ersten Lektionen im Italienischen hatte ich in Florenz, an der Scuola Fiorentina, mit Blick zum Arno, der die Stadt in zwei Hälften teilt. Nämlich in das historische Zentrum mit seinen wichtigsten Sehenswürdigkeiten und in Oltrarno, von den Florentinern traditionell Villa di Arno genannt, also der Stadtteil jenseits des Ufers. Für mich persönlich viel lebendiger und authentischer, schon wegen seiner berühmten Viertel wie Santo Spirito und San Frediano. Zudem finden sich hier der Palazzo Pitti mit dem angrenzenden Boboli-Garten, wie auch etliche Geschäfte der Kunsthandwerker, Goldschmiede und Restauratoren. Und wenn ich Ruhe suche, dann setze ich mich in den Schatten der Bäume in eine der Bars auf der Piazza del Carmine. Aber erst, bevor ich mir in der Brancacci-Kapelle die klaren und farbigen Fresken unter anderem von Filippino Lippi und von Masaccio angeschaut habe. Deren geschickter Einsatz von Hell-Dunkel-Effekten und die naturnahe Darstellung von Menschen in verschiedenen Situationen zog eine Veränderung der Malerei in Florenz nach sich. Auch der junge Michelangelo studierte die Fresken von Masaccio in dieser Kapelle und fand in ihnen Inspiration. Florenz, eine Stadt, die damals schon vor Reichtum und Widersprüchen überquoll.

Von Oltrarno führt der Weg über die Ponte Vecchio mit ihren unverwechselbaren Geschäften direkt ins Herz von Florenz, zur Piazza del Duomo. Schon von Weitem ist sie zu sehen, Filippo Brunelleschis statisches Meisterwerk, die gewaltige Kuppel des Doms, damals wie heute das Wahrzeichen der Stadt. Ohne den Blick auf sie, so heißt es, könnten Florentiner nicht leben. Je näher ich dem Marmorgebirge aus Dom, Campanile und Baptisterium komme, desto schneller schlägt mein Herz. Allein das Äußere dieses imposanten Ensembles besticht durch seine reiche Gliederung aus verschiedenfarbigem Marmor. Dem Weißen aus Carrara, dem Grünen aus Prato und dem Roten aus den Maremmen. Alles Orte in der Toskana. Und alle drei Farben finden sich auch in der Trikolore der italienischen Nationalflagge wieder. Die Glocken, der Stein, die Farben. Florenz denkt in Bildern, aber es hört auch in Räumen. Zur Einweihung der neuen Kuppel von Santa Maria del Fiore, wie der Dom in Florenz blumig heißt, komponierte Guillaume Dufay im Jahre 1436 eine feierliche Motette, Nuper Rosarum Floris, kürzlich blühende Rosen. Und mit ihr bedachte er nicht nur symbolische Zahlenverhältnisse, sondern auch die Akustik der riesigen Kathedrale. Und so klingt sie, ausgeführt von The Song Company.

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Heute mit einem musikalischen Abstecher nach Florenz. Wenn ich vor dem Dom in Florenz stehe, dann denke ich oft an den musikalischen Aufbruch, der von dieser Stadt ausging. An die Sehnsucht nach einer neuen, klaren Ausdrucksform. An die Experimente mit Monodie, Generalbass und affektgeladener Sprache. All das, was später bei Claudio Monteverdi kulminierte. In Florenz traf sich ein akademischer Gesprächskreis aus Dichtern, Musikern, Philosophen, Adligen und Kunstmäzenen mit dem Ziel, das antike Drama wiederzubeleben. Aus der Florentina Camerata entwickelte sich schließlich die Oper. Eine Pionierin dieser Gattung war Francesca Caccini. Sie wurde in eine Florentiner Künstlerfamilie hineingeboren. Ihr Vater, Giulio Caccini, war gleichermaßen berühmt wie die Frauen der Familie, die als Donne di Caccini regelmäßig am Hof der Medici auftraten. Francesca, die sich als Sängerin auf verschiedenen Instrumenten begleiten konnte, avancierte nach dem Tod ihres Vaters zur wichtigsten und bestbezahlten Musikerin am Hof und wurde zum musikalischen Aushängeschild der Medici. Eine rundum gebildete, schöne und anerkannte Frau. Sie verkörpert das Idealbild der Weiblichkeit in der Renaissance. Und so klingt Musik von Francesca Caccini.

Stefano Bolani am Klavier gemeinsam mit dem Gewandhausorchester Leipzig im zweiten Satz aus dem Klavierkonzert G-Dur von Maurice Ravel. Am Pult stand der damalige Gewandhauskapellmeister, der Italiener Riccardo Chailly. 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Mein Name ist Grit Schulze und ich begleite Sie heute auf einen musikalischen Spaziergang durch Florenz zwischen Klangpracht, Experimentierlust und großen Namen. Einer dieser großen Namen ist eben Stefano Bolani. Er wächst in Florenz auf und bekommt als Sechsjähriger Klavierunterricht. Schon während seines Studiums am Konservatorium Luigi Cherubini in Florenz gibt er erste Konzerte als Pianist. Nach einem kurzen Intermezzo in der italienischen Popmusik wendet er sich Mitte der 1990er Jahre dem Jazz zu, spielt aber bis heute genauso erfindungsreich Ravel wie Gershwin, Stravinsky oder Frank Zappa. Und hier ist er nochmals mit Dark Valley Serenade und dem Jesper Bodilsen-Trio.

Stefano Bolani am Klavier. Aufgewachsen zwischen den Kuppeln und Palästen von Florenz und was sich musikalisch dazwischen tummelt, darum geht es heute bei Combo, zu hören auch in der ARD-Audiothek. Wie schon erwähnt, hunderte von Palästen verteilen sich über die Stadt. Einer von ihnen ist der wuchtige Palazzo del Bargello, den die Bürger Florenz nach 1250 als Zeichen ihres Sieges über den Adel errichtet haben und der heute neben den Uffizien das wichtigste Museum in Florenz ist. Natürlich befinden sich hier auch drei Kunstwerke von Michelangelo, die Ludovico Buonarroti, kurz Michelangelo genannt. Der Bildhauer, Maler, Baumeister und Dichter wurde vor genau 550 Jahren geboren. Im Alter von 12 Jahren kommt er nach Florenz, um sich hier in der Malerei, später in der Bildhauerakademie von Lorenzo de' Medici ausbilden zu lassen. Seinen berühmten David fertigt er aus einem einzigen Marmorblock an. Über 5,5 Meter misst er und wiegt schätzungsweise 6 Tonnen. Das Original befindet sich seit etwa 150 Jahren in der Galleria dell'Accademia in Florenz. Eine Kopie steht vor dem Palazzo Vecchio und ist ein beliebter Treffpunkt bei Einheimischen wie bei Touristen. Michelangelo hat Florenz geprägt, aber auch unzählige Künstler. Einer von vielen ist der russische Komponist Dmitri Schostakowitsch. Begeistert von Michelangelos Poesie und der Auffassung, dass diese eine persönliche Frage des Herzens und des Gewissens ist, beendete er kurz vor seinem Tod die 11-teilige Suite nach Gedichten von Michelangelo. Das letzte Lied ist mit Unsterblichkeit überschrieben. Für beide Künstler gilt dies, für Michelangelo und für Schostakowitsch. In unserer Aufnahme spielt das MDR Sinfonieorchester unter Stefan Soljom. Der Solist ist Michael Schelomjanski.

Combo mit einem musikalischen Stadtspaziergang durch Florenz. Eine wichtige florentinische Dynastie, von der im Laufe der Sendung Combo ja schon die Rede war, sind die Medici. Nicht nur Herrscher und Kunstmäzene, sondern auch musikalische Förderer, die ihre Macht durch prachtvolle Feste und Inszenierungen zur Schau stellten. Vor allem im Zentrum der politischen Macht, auf der Piazza della Signoria, spielte Musik bei öffentlichen Versammlungen eine bedeutende Rolle. Das spirituelle Zentrum der Medici hingegen war die Pfarrkirche San Lorenzo, ein Komplex aus alter und neuer Sakristei, aus Fürstenkapelle und Bibliothek. Und dort befindet sich auch die von Michelangelo entworfene Medici-Kapelle. Sie beherbergt die Grabmäler von 4 bedeutenden Fürsten, darunter der Herzöge Giuliano und Lorenzo de' Medici, mit ihren berühmten Allegorien der Tageszeiten. Wie ich finde, ein Muss bei jedem Florenzbesuch.

Girolamo Frescobaldi, hier war es eine Toccata von ihm, ausgeführt mit Klavier. Auch er fühlte sich von den Medici magisch angezogen und wechselte zwischen seinen beiden hochdotierten Anstellungen, als Organist am Petersdom in Rom und für 6 Jahre als Hoforganist nach Florenz. Aber nicht nur Komponisten prägten den Klang der Stadt, auch der Instrumentenbau florierte. Allen voran mit Bartolomeo Cristofori, dem Erfinder des Hammerklaviers, der am Medici-Hof tüftelt und im Jahre 1726 sein Instrument vollendet. Heute gibt es lediglich 3 Originale davon, wobei sich eines in Leipzig befindet, eines in Rom und das dritte in New York.

Der Walzer aus Giuseppe Verdis Oper Macbeth. Die Uraufführung des Königsdramas fand übrigens 1847 im Teatro della Pergola in Florenz statt. Mit Verdi am Pult. Neben dem Pergola, einem der ältesten Theater Europas, gibt es das moderne Teatro del Maggio Musicale Fiorentino. Und hier gründete sich 1933 das Festival Maggio Musicale Fiorentino. Trotz politisch schwieriger Zeiten entwickelte sich das Festival rasch zu einem Labor für musikalische Avantgarde. Wer Florenz nur mit der Vergangenheit verbindet, verpasst die musikalische Gegenwart der Stadt. Denn in Florenz wird nicht nur Geschichte gepflegt, hier wird sie auch immer wieder neu erzählt. Darüber hinaus bietet Florenz eine lebendige Pop-Rock- und Jazz-Szene und verschiedene Veranstaltungsorte für Live-Musik aller Genres. Einer der Kantautoren, der mich über die Jahrzehnte begleitet hat, dessen Herz florentinisch schlägt, ist Marco Masini. Mit 3 Jahren liegt unter dem Weihnachtsbaum ein Spielzeugklavier, auf dem der Junge allein nach Gehör und ohne Noten White Christmas spielt. Einige Jahre später nimmt Marco Masini Musikunterricht und studiert Johann Sebastian Bach, Frédéric Chopin und Wolfgang Amadeus Mozart. Seine Erfolge feiert er aber mit Höhen und Tiefen als Pop- und Rockmusiker. Von Beginn seiner Karriere bis heute hat Marco Masini über 7 Millionen Tonträger verkauft. Und hier ist er gemeinsam zu hören mit Enrico Ruggeri.

Unser musikalischer Spaziergang durch Florenz klingt langsam aus, aber nicht ohne der Kirche Santa Croce einen Besuch abzustatten. Neben ihrem prachtvollen Freskenschmuck aus dem 14. Jahrhundert beherbergt sie die Grabmale großer Florentiner wie Michelangelo und Galileo. Sie ist zudem ein bedeutender Ort der Kirchenmusik in der Stadt. Und von denen gibt es etliche. Zwischen Gregorianik und Oper, Orgeln und Oboen, Ballate und Filmsoundtrack erzählt Florenz eine Geschichte in Musik. Ich danke Ihnen fürs Mitkommen auf diesem Klangspaziergang. Mein Name ist Grit Schulze. Hören Sie zum Abschluss dieses Florenz-Spaziergangs ein Stück von Nino Rota. Mit nur 12 Jahren erhält Rota am Konservatorium Luigi Cherubini in Florenz seinen ersten Kompositionsunterricht und wird später weltberühmt mit seinen Filmmusiken von Fellini bis Coppola. Seine Soundtracks tragen den Zauber der toskanischen Landschaft ebenso in sich wie die Melancholie einer ganzen Epoche.

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1: Und diesen Moment um Schönheit, die nicht so ganz planbar ist, oder Instrumente, die ihr Eigenleben entwickeln, Toy-Pianos haben viel Eigenleben, darum geht es heute in dem Programm.
2: Der Pianist Bernhard Fugrascher, Mitglied im Non-Piano-Ensemble. Bitte was? Wer Non-Piano-Ensemble hört, denkt, aha, ein Programm ohne Klavier. Weit gefehlt. Es gab einen gediegenen Konzertflügel, dazu Spielzeugklaviere. Toy-Pianos, wie sie schon John Cage in die neue Musik eingebracht hat. Und das war längst nicht das ganze Instrumentarium, das die Bühne füllte. So verwandelte sich der kleine Sendesaal im NDR-Konzerthaus in Hannover am 20. Februar in der Reihe Musik 21 im NDR in eine Bühne für unterschiedlichste Tasteninstrumente. Das gewitzte Ensemble um Gründerin Jennifer Heimer brachte die Werke im besten Sinne theatralisch miteinander in Beziehung. Die Komponistin Nico Yin und die Komponisten Benjamin Scheuer, Sascha Lino Lemke und Gordon Kampe waren selbst anwesend und konnten einiges zu dem Programm für Flügel und diverse Toy-Pianos sagen. Ich bin Ralica Nikolov, freue mich, dass Sie dabei sind und sich überraschen lassen wollen. Humor ist ein Leitmotiv der Musikerinnen und Musiker um Jennifer Heimer. Schon wie sie an den Toy-Pianos hocken, auf Schemeln oder Kissen, ist ein seltener, verspielter Anblick. Das Non-Piano-Ensemble wurde 2014 gegründet, gleich mit einem kleinen Festival dazu, dem Toy-Piano-Weekend, erzählt die Initiatorin Jennifer Heimer.
3: Die Idee war einfach, dass Pianistinnen würden zusammenkommen und Ensemblestücke auf Toy-Pianos, aber auch neue Klavierrepertoire spielen. Auch manchmal spielen wir auch mit Gästen. Aber die Grundidee, dass es bleibt ein bisschen unterhaltsam. Also manchmal spielen wir auch sehr ernste Musik, aber dass wir kommen immer zurück ein bisschen zu einer humorvollen Position.
2: Mit der Schönheit in der Kunst, in der Musik ist das so eine Sache, erklärt der Pianist Bernhard Fugrascher.
1: In der Musikgeschichte existierte lange die Idee, dass sozusagen die Schönheit an sich das Ideal ist, dem man nachstrebt, dass Musik in erster Linie schön und erbaulich sein soll. Dann ist es aber auch so, wenn Dinge sozusagen zu schön und zu perfekt sind, dann werden sie auch ein bisschen glatt und ein bisschen weniger interessant.
2: Das Motto des Abends war dem Eröffnungsstück der schwedischen Komponistin Lisa Streich entnommen. The Essence of the Beauty That Morning, die Essenz der Schönheit an diesem Morgen, spielt an auf ein Erlebnis, das sie in Paris hatte.
1: Eines Morgens bei den Brunnen vor dem Centre Pompidou in Paris. Es war frostig und diese Pumpen waren nicht abgestellt worden und sie quietschten so ein bisschen vor sich hin. Früh um 6, wo kein Mensch auf den Beinen war, außer ihr. Aber irgendwie ergänzte sich das so wunderbar, dass es einfach unglaublich schön klang. Und sie stand dann da davor und dachte, ich möchte so etwas mal komponieren. Und dann hat sie sich da dran gemacht und hat es mit all ihrer Kunstfertigkeit und mit all ihrem kompositorischen Know-how versucht, kam da aber nicht so voran, wie sie sich das gedacht hat. Bis sie irgendwann realisiert hat, dass das Tolle an dieser Sache eigentlich war, dass diese Schönheit zufällig entstand von einer Maschine. Und wir spielen jetzt heute so ein bisschen an dieser Grenze. Das heißt, wir spielen dieses Stück von Lisa Streich, das aus dieser Inspiration entstanden ist. Dieses Stück wird gespielt von einem Pianisten und aber eben auch von einem Motor, der Papierstreifen antreibt, die dann zu dieser Melodie, die man spielt, eigentlich die Begleitakkorde liefern. Der Motor wird von meiner Kollegin Daria Josivova gesteuert. Allerdings, der Motor ist sehr eigensinnig. Die Papierstreifen halten meistens nur ein paar Minuten durch, da muss man sie austauschen. Also man wird manchmal negativ überrascht im Verlauf des Stückes, manchmal wird man aber auch total positiv überrascht. Und eigentlich ist dieser Moment, wo man nicht weiß, wie es gleich werden wird, der ist eigentlich total toll.

0: Kadenza aus Laster von Lisa Streich. Bernhard Vograscher saß am präparierten Flügel. Daria Larmina Josifova steuerte am Bauch des Flügels stehend eine Apparatur, einen Motor, der Papierstreifen antrieb. Jennifer Heimer, die Leiterin des Non-Piano-Ensembles, liebt es, Komponistinnen und Komponisten zu neuen Stücken für Toy-Pianos zu ermuntern. So ist sie auch auf Nico Yin zugegangen. Die 2002 in China geborene Komponistin lebt in Hamburg seit ihrem Studium unter anderem bei Gordon Campe, von dem wir zum Schluss eine Uraufführung hören. Nico Yin wusste sofort, dass sie eine Spieluhr in ihr Stück für Toy Piano einbeziehen wollte.
1: Ich finde das hier sehr süß, Kombination. Und meine erste Spieluhr, das war ein Geschenk von meiner Mama, aber das kann nur ein Stück spielen, das ist für Elise. Und dann habe ich eine kleine Theater in meinem Kopf passiert. Was wäre ein Brief von Beethoven an Elise, aber aus Versehen für andere Alice geschickt wird, zum Beispiel Alice Bundesland.
0: Jennifer Heimer hockt an einem auf der Bühne eigens für das Stück eingerichteten Platz mit Toy-Piano und Spieluhr, bedient beides. Sie werden für Elise sicher erkennen.

0: Jennifer Heimer spielte an Toy-Piano und Spieluhr Alice is Not There von Nico Yin. Die Bühne war förmlich übersät von Toy-Pianos und unterschiedlichen anderen Instrumenten und Spielzeugen beim Konzert des Non-Piano-Ensembles. Der Grundton des Konzerts war bei aller Differenzierung immer wieder der humorvolle Zugang. Ein Konzert, das man sich am besten anschauen sollte. Zum Beispiel auch beim folgenden Stück von Benjamin Scheuer. Der Riemschüler beschreibt seine Musik als eine, in der sich alles um direkt erfahrbare Sinnlichkeit und Humor drehe. Da täten sich schon mal Abgründe auf, es dürfe aber auch gern gelacht werden. Die Bühne für seine merkwürdigen Metamorphosen ist voller Spielzeuge. Alle Ensemblemitglieder müssen recht virtuos zwischen den verschiedenen Instrumenten hin und her switchen, sitzen auf niedrigen Schemeln oder Kissen an den Toy-Pianos, drumherum alles andere drapiert. Didgeridoo, Lotusflöten und Melodikas kommen zum Einsatz. Auch Flaschen, die auf unterschiedliche Tonhöhen gefüllt sind. Das sind Instrumente, die normalerweise nicht unbedingt im Konzert zu sehen sind. Benjamin Scheuer nennt es selbst
1: eine ziemliche Materialschlacht, mit der wir es hier zu tun haben. Also ich wollte das schon immer machen und normalerweise ist es ja quasi verboten. Also man kriegt dann immer einen Auftrag, dann heißt es, schreiben Sie bitte für Violine und Klavier. Und dann versuche ich halt immer ein paar Spielzeuginstrumente reinzuschmuggeln und die Spielerinnen und Spieler dazu zu überreden, sozusagen vielleicht noch eine Tröte zu benutzen oder vielleicht noch eine Mundharmonika. Und hier war es das allererste Mal, dass ich den Luxus hatte, dass ich wusste, dass die Spielerinnen und Spieler ja quasi diese Instrumente als Spezialisierung haben und dann wollte ich so richtig loslegen und habe so richtig zugeschlagen und dann also einen riesen Berg Instrumente eingesetzt.
0: Natürlich muss die Materialschlacht eine gewisse Ordnung haben, sagt Benjamin Scheuer. Und er hat nach Klangfarben geordnet.
1: Also es geht los mit metallartigen Instrumenten im ersten Satz sozusagen, die sich dann langsam verwandeln. Das ist also ein ganz zarter erster Satz. Im zweiten Satz spielen vor allen Dingen Blasinstrumente eine Rolle. Also es gibt geblasene Flaschen, Blockflöten, so alle möglichen Pfeifen, eine Sirene. Also alles, was irgendwie geblasen wird. Genau, und es gibt sozusagen so mal Verwandlungen von einem Materialzustand zu dem anderen. Das ist so ein bisschen die Idee, die dahinter steckt.

0: Das Non-Piano-Ensemble spielte aus den merkwürdigen Metamorphosen von Benjamin Scheuer, eine Klangreise ganz im Sinne des Komponisten, dem die Freude am Musizieren und das Suchen nach ungewöhnlichen Klängen so wichtig sind. Der Komponist Sascha Lino Lemke, 1976 in Hamburg geboren, hat unter anderem auch Computermusik studiert. Seit 2016 ist er Professor für Musiktheorie in Lübeck. Für sein Stück für Klavier und Elektronik hat er sich von Musik der Troubadoure aus dem 12. Jahrhundert inspirieren lassen, von dem Troubadour Arnaud Daniel. Er hört sehr gern Musik des Mittelalters.
1: Und da gibt es ein okzitanisch, also so ein altfranzösisch dichtenden Troubadour, der ein ganz tolles, verrücktes Liebesgedicht komponiert hat. Eigentlich eine Liebesgeschichte, die nicht richtig funktionieren kann, weil das Liebespaar immer irgendwie sich heimlich treffen muss. Und es gibt da einen Onkel, der gefürchtet ist. Und das Gedicht ist deswegen eigentlich auch spektakulär, weil der Dichter sich quasi gesagt hat, ich nehme 6 Worte und diese 6 Worte müssen immer am Ende von jeder Zeile auftauchen, aber immer in einer anderen Reihenfolge. Und ich muss mir immer überlegen, wie ich die Geschichte mit diesen 6 Worten und dieser Vorgabe der Struktur irgendwie erzähle.
0: Jennifer Heimer sitzt am Flügel. Manchmal schlägt sie das Instrument auch zu, hat ein Headset, damit man den Text annähernd verstehen kann. Sascha Lino Lemke macht die Zuspielung. Und da es um das Geheimnis eines Troubadours geht, soll man den Text auch gar nicht so gut verstehen. Nur einzelne Worte, Cambra, Kammer oder Ongla, Nägel. Die Elektronik bleibt am Ende allein stehen.
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Arnaud Tramé, sa chanson Tornada con Frammenti di una Sestina von Sascha Lino Lemke, inspiriert von dem sehr berühmten mittelalterlichen Gedicht Luferme Voler von dem Troubadour Arnaud Daniel aus dem 12. Jahrhundert. Ein sehr theatral gestaltetes Stück, entstanden im Auftrag von Jennifer Heimer. Tonia Koh wurde 1988 in Hongkong geboren und ist auf Hawaii aufgewachsen. In ihrem Stück A Night of Flight of Noises für vier Toy-Pianos und Elektronik verarbeitet sie ein historisches Ereignis nach dem Staatsstreich von 1895. Die hawaiianische Monarchin Lili Uokalani wurde im Iolani-Palast unter Hausarrest gestellt, arbeitete während ihrer Gefangenschaft sowohl an der Übersetzung des hawaiianischen Schöpfungsmythos als auch an Kompositionen. Tonia Koh möchte mit ihrem Stück ein Zeichen setzen und an eine Persönlichkeit erinnern, die das kulturelle Erbe zu bewahren suchte.

0: Ein Eindruck von A Night of Flight of Noises von Tonia Ko mit dem Non-Piano-Ensemble. Die serbisch-deutsche, vielfach ausgezeichnete Komponistin Snežana Nešić arbeitet seit vielen Jahren als Dozentin an der Musikhochschule Hannover. Ihrem Stück Bolero in Dark Red für präpariertes Klavier hat sie folgende Gedanken vorangestellt.
1: Die Partitur von Bolero in Dark Red, deren Musik den traditionellen, langsamen Bolero nur entfernt nachahmt, repräsentiert jenen surrealen Raum, der uns oft in unseren Träumen besucht. Die metrischen Strukturen suggerieren die imaginären Tanzschritte. Das Wesen des Tanzes selbst und seine musikalische Konkretisierung sollten durch das Vorwärtsschreiten von jedem einzelnen Spieler individuell entdeckt und gestaltet werden.

0: Jennifer Heimer mit Bolero in Dark Red für präpariertes Klavier von Snežana Nešić 2015 vollendet. Der Abend im NDR-Konzerthaus in Hannover ging zu Ende mit der Uraufführung einer eigens für das Non-Piano-Ensemble geschriebenen Komposition von Gordon Campe. Zum ersten Mal kamen hier Konzertflügel und Toy-Pianos gemeinsam zum Einsatz, verbunden mit Elektronik, die der Komponist Sascha Lino Lemke über einen Ringmodulator beisteuerte. In unserer von Krisen geschüttelten Gegenwart ein Stück komponieren, das ausgerechnet Happy heißt? Es ist ein Stück geworden darüber, was Gordon Campe, Professor an der Musikhochschule Hamburg, trotzdem glücklich macht.
1: Einmal hat es mich natürlich happy gemacht, dass ich was für euch schreiben durfte. Denn wer manchmal in Hamburg ist, gerade bei eurem Toy-Piano-Weekend. Im Hamburger Musikleben ist es eine Institution. Man kann sich das gar nicht vorstellen. Wenn das Toy-Piano-Weekend ist, vielleicht kennen Sie den Resonanzraum in Hamburg. Es ist unfassbar. Da sind Tausende von Leuten, um dieses Wochenende sich reinzupfeifen.
0: Anfang November gibt es die nächste Chance. Da findet wieder ein Toy-Piano-Wochenende in Hamburg statt mit dem Non-Piano-Ensemble. Gordon Campe spielt mit dem Gedanken an Glück auf unterschiedliche Weise.
1: Happy geht natürlich heutzutage gar nicht. Wenn man die Nachrichten anmacht, dann ist irgendwie, es gibt keine Gründe, happy zu sein. Was sollen wir machen? Sie kennen das wahrscheinlich auch. Man macht den Fernseher an und denkt so, das kann ja wohl nicht wahr sein. Aber andererseits bin ich trotzdem happy, weil mir geht's ja prächtig. Und dieser Zwiespalt, der ist ja wohl nicht normal irgendwie jetzt, ne? Und deswegen habe ich da in dieses Stück happy Sachen reingemacht, die mich glücklich machen. Im zweiten Satz, das ist ein ganz langsamer, kitschiger Satz. Mich macht Kitsch glücklich neuerdings. Und da sind viele Terzen drin und Quinten und alles das, was mein Lehrer mir verboten hat. Aber ich werde dieses Jahr 50, jetzt ist mir das auch egal, was der mir gesagt hat. Und diese kleinen Toy-Pianos, das ist ja auch irgendwie ein Instrument, was fröhlich stimmt, wenn man es schon sieht. Deswegen habe ich das Stück Happy genannt. Intellektueller wird das jetzt auch nicht mehr. Sorry.

Das Non-Piano-Ensemble Bernhard Vograscher am Flügel, Jennifer Heimer und Daria Carmina Josifova an den Toy-Pianos, Steven Tanato Melodica, Sascha Lino Lemke Elektronik mit der Uraufführung von Happy, drei Stücken von Gordon Campe. Das war die neue Musik. Heute rund um das Non-Piano-Ensemble mit Aufnahmen aus einem sehr humorvollen Konzert der Reihe Musik 21 vom 20. Februar im NDR Konzerthaus in Hannover. Ich bin Ralica Nikolaus, wünsche Ihnen einen glücklichen Abend.

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1: Um 22 Uhr mit Constanze Semidey. Die EU hat sich am Abend auf weitere Maßnahmen geeinigt, um ihre Verteidigungsfähigkeit zu erhöhen. Hintergrund ist die Bedrohung durch Russland, aber auch die schwindende Präsenz der Amerikaner in Europa. Aus Brüssel, Sabrina Fritz.
2: Die Europäische Union hat sich darauf geeinigt, dass Genehmigungsverfahren für militärische Projekte deutlich beschleunigt werden. Außerdem sollen die Mitgliedstaaten leichter an Geld kommen, um Verteidigungsprojekte zu finanzieren. Bei der NATO geht man nach wie vor von einer Bedrohung durch Russland aus. Wir sind nicht im Krieg, aber auch nicht im Frieden, hieß es heute in Brüssel. Ein weiterer Grund ist, dass sich die USA aus Europa weiter zurückziehen werden. Der amerikanische Oberbefehlshaber bei der NATO, General Grinkewitsch, bestätigte, dass die USA 5000 Soldaten aus Deutschland abziehen werden. Langfristig müsse mit einer weiteren Verlegung amerikanischer Soldaten aus Europa gerechnet werden, so der US-General.
1: In Deutschland sind vergangenes Jahr mehr als 15.000 Verstöße gegen den Jugendschutz im Internet registriert worden. Das zeigt der Jahresbericht eines gemeinsamen Kompetenzzentrums von Bund und Ländern. Bei dem allergrößten Teil der Verstöße handelt es sich demnach um Fälle sexualisierter Gewalt. In mehr als 95% der Fälle gelang es, die Inhalte entfernen zu lassen. Bei der Vorstellung des Waldzustandsberichts hat Bundeslandwirtschaftsminister Rainer Fortschritte hervorgehoben. Die Zahl der neu abgestorbenen Bäume sei zurückgegangen, sowohl bei Laub- als auch bei Nadelbäumen, betonte Rainer. Der Umbau weg von Monokultur hin zu widerstandsfähigerem Mischwald laufe, brauche aber Zeit. Naturschutzverbände kritisieren, dass der Umbau zu langsam sei. Sorgen bereiten zum Beispiel die Eichen. Jede zweite hatte deutlich gelichtete Kronen. Nur noch 13% der Eichen sind gesund. Insgesamt sind in den deutschen Wäldern nur 20% der Bäume gesund. Der amerikanische Arzt, der sich in der Demokratischen Republik Kongo mit dem Ebola-Virus infiziert hat, soll zur Behandlung nach Berlin kommen. Der Patient soll in die Sonderisolierstation der Charité gebracht werden, wie das Bundesgesundheitsministerium mitteilte. Hintergrund ist demnach eine Bitte der US-Behörden an die Bundesregierung wegen der kürzeren Flugzeit nach Deutschland. Der Transport nach Berlin soll von der US-Regierung von Uganda aus mit einem speziellen Flugzeug für hochinfektiöse Patienten organisiert werden. Das waren die Nachrichten. Das Wetter in Deutschland. In der Nacht meist trocken, später etwas Regen bei Tiefstwerten von 13 bis 7 Grad. Morgen dichte Wolken und auch immer wieder Schauer. Später wird es trockener bei Höchstwerten von 16 Grad in den Mittelgebirgen bis 22 Grad am Oberrhein. Am Donnerstag im Nordosten noch Schauer und Gewitter. Nach Südwesten hin wird es freundlicher bei 17 bis 27 Grad. Am Freitag fast überall trocken bei 21 bis 30 Grad. Es ist 22:03 Uhr.
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3: Heute tauchen wir gemeinsam ein in ein kontemplatives, ja spirituelles Konzert und dazu begrüßt sie Holger Zimmer. Das Duo, bestehend aus dem US-Pianisten V.J. Iyer und dem US-Trompeter und Komponisten Wodada Leo Smith, bildete den Abschluss des vielschichtigen Eröffnungsabends vom Jazzfest Berlin im Jahr 2025. Nach den sehr energetischen Acts am Anfang des Abends, unter anderem mit Felix Henkelhausen und dem anregend organisierten Chaos der 7 Musikerinnen und Musiker von Deranged Particles, bildeten Wodada Leo Smith und V.J. Iyer einen echten ruhigen Kontrapunkt. Der Free-Jazz-Trompeter Smith ist bekannt unter anderem durch eine eigene Notationsform und die Arbeit mit der legendären Chicagoer AACM, der Association for the Advancement of Creative Musicians. Das ist eine Vereinigung von Künstlern und Musikern, geboren aus der US-amerikanischen Bürgerrechtsbewegung der 1960er Jahre. Dort sollten neue Ideen und kollektive Ansätze ausprobiert werden. Eine sprudelnde Ideenschmiede, die über viele Jahrzehnte immer wieder Impulse in die internationale Jazzwelt gesendet hat. Leo Smith war im Rahmen seiner damaligen Europa-Tournee zu Gast in Berlin. Zum letzten Mal war er beim Jazzfest 2016 in der Kaiser-Wilhelm-Gedächtniskirche, obwohl er auch immer wieder in anderen Settings hier gespielt hat, unter anderem beim Festival Märzmusik. Das Konzert im Oktober nun war auch eine Art Hommage an das Lebenswerk des 83-jährigen Musikers, der, wie im Talk mit Festivalleiterin Nadine Deventer zur Sprache kam, schon etwa 70 Jahre lang Musik macht. An diesem Abend stellte das Duo sein aktuelles Projekt vor mit dem Titel Defiant Life, also widerständiges Leben. Ein Motto, das für den Musiker aus den USA sowohl musikalisch als auch politisch eine große Bedeutung hat. Auf dieses Motto angesprochen, sagte er: You take love and rejection and turn it into love. Also auf Widerstände im Leben mit Liebe reagieren. Das war das Motto sowohl seines Lebens als auch dieses Konzertabends. Ein intimer Dialog zwischen Trompete und Piano und Elektronik. Die beiden Musiker kennen sich schon seit Jahrzehnten, unter anderem aus dem Klanglabor des Golden Quartet von Wodada Leo Smith. Im Haus der Berliner Festspiele saßen die beiden am 30. Oktober 2025 auf der Bühne in fast magischen Lichtinseln aus violetten Strahlen mit grünen und roten Schattierungen. Am Anfang ein fein gesponnener Dialog, der sich zum Grollen entwickelt und Fragmente aus der Trompete, die Liebe und Verzweiflung erahnen lassen. Defiant Life mit BJ Iyer und Wodada Leo Smith, ein Mitschnitt aus dem Haus der Berliner Festspiele vom 30. Oktober 2025.

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Sie hörten Ausschnitte aus dem Eröffnungskonzert des letztjährigen Berliner Jazzfests mit dem Trompeter Wadada Leo Smith und dem Pianisten Vijay Iyer. Zum Schluss das Titelstück Defiant Life. Viele Passagen haben dem Berliner Publikum klargemacht, hier sitzen zwei auf der Bühne, die schon in große Abgründe geblickt haben. Mal hochfrequente Trompetenklänge, dazu drone-artige Elektrosounds, fast wie ein Exorzismus, aber nie oberflächlich effekthascherisch, sondern tiefgründig und berührend. Gegen Ende klingt die Musik der beiden wie ein Ruf hinaus ins Universum, fast wie ein Gebet, ein Gottesdienst. Zum Schluss gab es dann stehende Ovationen für die beiden Musiker und für einen wirklich gelungenen Eröffnungsabend beim Jazzfest Berlin 2025. Mein Name ist Holger Zimmer. Ich hoffe, dieser Abend hat auch Sie beim Nachhören heute genauso berührt wie das Publikum damals im Saal. Hier kommt noch die Zugabe Solar Flare. Ich wünsche Ihnen eine gute Nacht und bleiben Sie fröhlich.

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1: Um 23 Uhr mit Constanze Semidey. Die USA wollen in den kommenden Jahren weitere Truppen aus Europa abziehen und anders als geplant vorerst keine weitreichenden Mittelstreckenwaffen in Deutschland stationieren. Das hat der oberste NATO-Kommandeur US-General Grinkewitsch bei einem Treffen mit führenden Militärs in Brüssel angekündigt. Aus der Nachrichtenredaktion Gisela Former.
2: Einen konkreten Zeitplan nannte Grinkewitsch nicht, betonte aber, dass die Alliierten ausreichend Zeit bekämen, um die wegfallenden amerikanischen Streitkräfte durch eigene Einheiten zu ersetzen. Aktuell haben die USA etwa 80.000 Soldaten in Europa stationiert. Präsident Trump hatte vor einiger Zeit angekündigt, mindestens 5.000 Soldaten aus Deutschland abzuziehen. Die EU hat sich am Abend bereits auf Maßnahmen geeinigt, um ihre Verteidigungsfähigkeit zu erhöhen. So sollen Genehmigungsverfahren für militärische Projekte schneller werden und die Mitgliedstaaten sollen dafür leichter an Geld kommen.
1: Die Finanzminister führender Industriestaaten fordern eine Öffnung der Straße von Hormus. Zum Abschluss ihres Treffens in Paris erklärten die G7-Finanzminister, der Konflikt im Nahen Osten bremse Wachstum, schüre Inflation und setze die Lieferketten für Energie, Nahrungsmittel und Düngemittel unter Druck. Sehr bald könnten 50 Millionen Menschen von einer Nahrungsmittelkrise betroffen sein, warnte der französische Finanzminister Lescure. Ein Arzt, der sich im Kongo mit dem Ebola-Virus infiziert hat, soll in der Berliner Charité behandelt werden. Das bestätigte das Bundesgesundheitsministerium. Demnach haben die USA Deutschland um Hilfe gebeten. Aus Berlin Dietrich Karmeurer.
3: Als Grund nennt das Ministerium auch die vergleichsweise kurze Flugzeit. Der Patient wird aus dem Kongo nach Berlin verlegt. Ein Spezialflugzeug übernimmt den Transport unter strengen Schutzvorkehrungen. Nach der Landung bringt ein spezieller Infektionsrettungswagen den Patienten direkt in die Klinik. Dort erfolgt die Behandlung auf einer Sonderisolierstation. Sie arbeitet vollständig abgeschirmt vom übrigen Krankenhausbetrieb. Das Personal trägt geschlossene Schutzkleidung mit eigener Atemversorgung. Das Bundesgesundheitsministerium betont, für die Bevölkerung bestehe kein Risiko.
1: In Deutschland sind vergangenes Jahr mehr als 15.000 Verstöße gegen den Jugendschutz im Internet registriert worden. Das zeigt der Jahresbericht eines gemeinsamen Kompetenzzentrums von Bund und Ländern. Bei dem allergrößten Teil der Verstöße handelte es sich demnach um Fälle sexualisierter Gewalt. In mehr als 95% der Fälle gelang es, die Inhalte entfernen zu lassen. Das waren die Nachrichten. Das Wetter in Deutschland. In der Nacht meist trocken, etwas Regen, Tiefstwerte 13 bis 7 Grad. Morgen dichte Wolken, immer wieder Schauer, später trockener, 16 Grad in den Mittelgebirgen, 22 Grad am Oberrhein. Am Donnerstag im Nordosten Schauer und Gewitter, nach Südwesten wird es freundlicher, bei 17 bis 27 Grad. Es ist 23 Uhr und 3.
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4: Hamburgs Musikgeschichte ist reich. Das Komponistenquartier mit seinen 6 kompakten Museen zeugt davon. Ebenso viele Komponisten und eine Komponistin mit Hamburg-Bezug stehen im Mittelpunkt. Johannes Brahms, Gustav Mahler, Felix und Fanny Mendelssohn, ebenso wie Karl Philipp Emanuel Bach, Johann Adolf Hasse und Georg Philipp Telemann. Ihnen ist jeweils ein kleines Museum in dem Quartier gewidmet. Seit 2015 hat sich das Komponistenquartier etabliert, trotz eines knappen Budgets. Die Verantwortlichen arbeiten an neuen Ideen, um noch mehr Menschen anzulocken und um noch mehr Ehrenamtliche zu gewinnen. Denn ohne sie würde der Betrieb nicht laufen, wie ich bei meinen Recherchen erfahren habe. Mein Name ist Dagmar Penzlin und ich begrüße Sie sehr herzlich zur heutigen Welt der Musik.

0: Der Prestosatz aus dem E-Moll-Konzert von Georg Philipp Telemann in einem Arrangement für das Ensemble Spark. Telemann gehört ebenso wie Karl Philipp Emanuel Bach und Johann Adolf Hasse zu den drei Komponisten, denen der erste Bauabschnitt des Komponistenquartiers Hamburg gewidmet war. Auf die Eröffnung im Jahr 2015 folgte 2018 die Erweiterung um ein Gustav-Mahler-Museum sowie ein Fanny- und Felix-Mendelssohn-Museum. Das Brahms-Museum Hamburg besteht schon seit 1971. Es gehört jetzt zum Komponistenquartier und ist in wenigen Schritten vom neuen Museumskomplex erreichbar. Die Museen im Quartier sind in historischen, genauer gesagt historisch rekonstruierten Häusern untergebracht. Hier in der Neustadt hat der Mäzen Alfred Töpfer diese Häuser nach historischem Vorbild rekonstruieren lassen. Die Karl-Töpfer-Stiftung wiederum hat einige davon für das Komponistenquartier gegen Miete bereitgestellt. Gelder der Karl-Töpfer-Stiftung sind neben anderen Spenden in den Bau des Komponistenquartiers geflossen. Und die jeweils ehrenamtlich tätigen Komponistengesellschaften haben sich zusammengetan, um den Museumskomplex zu entwickeln. Im April 2025 konnte das Komponistenquartier Hamburg sein 10-jähriges Bestehen feiern. Mit Festakt im Beisein von Kultursenator Carsten Broster und mit allerlei Extraangeboten im Jubiläumsjahr. Wie geht es dem KAKU im Jahr danach? Friederike von Kossel, Geschäftsführende und damit hauptamtliche Vorständin des Komponistenquartiers, lacht.
1: Ja, das ist genau die richtige Frage zu stellen. Wir sind so ein bisschen im Postjubiläumsjahr angekommen und setzen uns mit Themen auseinander, die viele Kulturbetriebe gerade betreffen. Da erzähle ich nichts Neues oder nichts Überraschendes. Es ist das Thema, wie können wir Gäste für uns begeistern? Wie können wir sowohl in der Region als auch darüber hinaus individuelle Gäste, aber auch Reisegruppen dazu verführen, in der tollen Musikstadt Hamburg eben auch uns als Angebot wahrzunehmen. Das ist unser großes Ziel, denn wir hatten ganz wunderbare Veranstaltungen im Jubiläumsjahr. Wir haben Veranstaltungen durchgeführt, wir haben die Kindertonspur eröffnet und damit ein wirklich tolles Angebot für Familien und Schulgruppen geschaffen. Wir konnten aber unsere Besucherzahl nicht signifikant steigern. Also wir sind auf demselben Level geblieben. Das sind so 15.000 Besucher im Jahr. Das dürften gerne 20% mehr werden.
0: Diese Zielmarke haben sich die Verantwortlichen vom Komponistenquartier Hamburg selbst gesetzt.
1: Diese 20% Steigerung sind das, was erforderlich ist, um den Betrieb am Laufen zu halten.
0: Aktuell liegt der Anteil am Jahresgesamtbudget bei 30% Eigeneinnahmen.
1: Das muss aber definitiv mehr werden, weil auch das ist nichts Überraschendes, die Förderlandschaft begrenzt ist und auch eher zurzeit kritisch guckt, auch begrenzte Mittel hat, mit denen sie wirtschaften kann, sowohl von privater Hand als auch von öffentlichen Mitteln. Das heißt, das ist ein Auftrag, den wir sehr deutlich wahrnehmen und den wir auch gerne erfüllen wollen, weil wir eben wirklich ganz überzeugt davon sind, dass wir ein tolles Angebot haben, wo es sich lohnt, einmal das Ticket zu investieren und zu uns zu kommen.
0: Zurzeit gibt es drei Hauptgeldgeberinnen.
1: Das ist die Karl-Töpfer-Stiftung, der wirklich signifikante Hauptgeldgeber, und dann zu gleichen Anteilen die Stadt Hamburg, also die Behörde für Kultur und Medien, und die Klausen-Simon-Stiftung.
0: In diesem Jahr beläuft sich das Gesamtbudget des Komponistenquartiers Hamburg auf 320.000 Euro. Um damit auszukommen, kalkuliert Geschäftsführerin Friederike von Kossel streng.
1: Das ist schon so, dass wir sehr stark auch zurückgefahren haben, dass wir, wie denke ich auch an vielen Ecken und Enden, andere Kulturbetriebe das machen, sehr mit heißer Nadel und auf Kante genäht hier operieren und arbeiten. Das ginge gar nicht ohne unseren fantastischen Ehrenamtlichen in vielen Bereichen. Aber wie es immer so schön heißt, Ehrenamt braucht Hauptamt, und wir sind gerade mal zwei Personen hier. Mehr ist jetzt wirklich gerade einfach nicht möglich, und dafür, dass wir einen ganz normalen Kulturbetrieb hier durchführen, ist das dann halt extrem wenig. Und da geht es uns wie allen anderen auch. Die großen Kostentreiber sind Miete, Energie und Personal. Die Situation ist bekannt. Das heißt, natürlich würden wir uns und versuchen auch immer wieder in Kontakt zu treten mit möglichen Förderern, das Netzwerk zu stärken, auch im Hinblick auf unseren Freundeskreis zu versuchen, auch Individuen stärker an uns zu binden. Das ist schwierig, das ist Tagesgeschäft, und da geht es uns wie allen anderen. Das ist extrem herausfordernd, und wir kämpfen da an verschiedenen Seiten, sowohl eben auf der Fördererseite als auch auf der Gast- und Besucherseite, weil wir da natürlich auch merken, die Leute überlegen sich, wofür sie ihr Geld ausgeben.
0: Geöffnet ist das Komponistenquartier Hamburg dienstags bis sonntags immer von 10 bis 17 Uhr. Ohne ehrenamtliche Kräfte würde der Ausstellungsbetrieb nicht möglich sein. Sie machen die 7 Stunden Öffnungszeit täglich, eben außer montags, möglich, damit Interessierte auf rund 400 Quadratmetern in die Hamburger Musikgeschichte eintauchen können.
1: Wir teilen das in 2 Schichten pro Tag. Also die Vormittagsschicht ist von 12:30 bis 13:30 und überlappend kommt die Nachmittagsschicht schon 13:45 bis 16:45 dann. Und unsere Ehrenamtlichen, ja, die haben Verantwortung zum Teil dann auch für die Kasse, aber es ist immer jemand Hauptamtliches, auch zur Wahrnehmung des Hausrechts oder für den Schließdienst, als Ansprechpartner in der Geschäftsstelle oder am Wochenende direkt an der Kasse. Weil die Ehrenamtlichen, die sind hier in ihrer Freizeit, das ist deren Hobby und alleine schon zum Schutz der Person ist es einfach immer klar, dass jemand da ist, der dann auch dafür sorgt, die Kassenlade wirklich sauber zu machen und sich um Alarmanlage und alles zu kümmern, was so anfällt.

0: Allegro di molto, der erste Satz aus der Sinfonie D-Dur, Wodkin-Verzeichnis 183.1 von Carl Philipp Emanuel Bach. Das Ensemble Resonanz aus Hamburg spielt unter Leitung von Riccardo Minasi. Diese Sinfonie ist eine von vieren, die Carl Philipp Emanuel Bach in den Jahren 1775 und 1776 als Hamburger Musikdirektor komponiert hat. 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Heute mit einem Streifzug durch das Komponistenquartier Hamburg. Bei einem Besuch trifft man garantiert auf ehrenamtlich Engagierte. Die rund 100 Personen sorgen für einen regulären Museumsbetrieb.
1: Jetzt sind wir auch ausverkauft. Ja.
0: Kopfhörerausleihe im Komponistenquartier Hamburg. Barbara Egge und Irene Michael kümmern sich darum, dass Besucherinnen und Besucher des Museums für die Medienstation ihre Kopfhörer bekommen. Alle frisch desinfiziert. Gerade ist die Ausgabebox leer, doch Kopfhörer liegen bereits im Sterilisator.
2: Wenn ganz viele Besucher da sind, dann wird es manchmal eng, dann müssen wir erstmal Nachschub holen.
0: Irene Michael gehört seit gut 10 Jahren zum ehrenamtlichen Team des Komponistenquartiers.
2: Wenn man sieht, dass hier sich das staut, dann mache ich natürlich auch die Ausgabe mit und erkläre so Kleinigkeiten, denn dass man die Leute auf die Runde schickt.
0: Die pensionierte Angestellte bevorzugt jedoch einen anderen Einsatzort im Komponistenquartier Hamburg, die Kasse.
2: Anna muss ja auch die Tickets verkaufen und die Bücher und so Kleinkram wie Magneten und Stoffbeutel und was es so alles gibt. Und Bleistifte, sehr schöne Bleistifte, die auch wirklich gut schreiben und radieren. Ja, das bringt mir Spaß. Das ist mehr mein Gebiet, so zu sehen, dass alles stimmt finanziell.
0: Die meisten Ehrenamtlichen im Komponistenquartier Hamburg sind über 60 Jahre alt. 3/4 davon sind weiblich. Und wie es in dieser Lebensphase so ist, beeinflussen verschiedene Umstände die Einsatzmöglichkeit im Museumsbetrieb. Darauf werde auch Rücksicht genommen, betont Geschäftsführerin Friederike von Kossel.
3: Und wir werben damit, dass wir sagen, man hat halt nicht eine feste Anzahl von Schichten oder Diensten, die man bei uns leisten muss. Das heißt, du musst mindestens 4-mal im Monat kommen oder ähnliches, weil das einfach auch nicht den Lebensumständen entspricht. Und das heißt, da müssen wir mit dem umgehen, wie es kommt. Und dann ist es halt manchmal so, jemand ist für 3 Monate eingebunden bei Enkeldienst oder geht auf Reisen oder gesundheitliche Themen. Also das hat schon gewisse Schwankungen. Auch dafür sind wir halt nicht nur kultureller, sondern auch sozialer Ort, dass man auch damit dann umgehen muss und auch gerne umgeht, weil es eine gewisse Gemeinschaft ist, die das auch lebt. Also das, was Gastgeberschaft bedeutet ja auch immer ein sich zu Hause fühlen und zum Zuhause gehört auch so ein gewisser familiärer oder WG-Zusammenhalt dazu.
0: Gastgeberschaft, das ist der Schlüsselbegriff im ehrenamtlichen Konzept des Komponistenquartiers Hamburg. Federführend entwickelt hat es Ingrid Grohmann, seit 4 Jahren im Vorstand als Ehrenamtsbeauftragte dabei.
4: Hier kommen ja Ehrenamtliche, die vielleicht mit Musik, außer dass sie es gern hören, sonst nichts zu tun hatten. Es kommen Ehrenamtliche, die sind musikwissenschaftlich vorgebildet. Also wir haben wirklich eine unwahrscheinlich große Spannweite. Und ich muss die Menschen in unser Museum irgendwie reinholen. Und es gibt jetzt so einen Erarbeitungsplan, der

0: wirklich darauf aufbaut, dass die, die jetzt neu kommen und sagen, ich möchte hier ehrenamtlich tätig werden, egal woher sie kommen, dass sie erst einmal das Museum so weit kennenlernen, dass sie sich wie zu Hause fühlen. Das hört sich jetzt ein bisschen pathetisch an, aber dass sie wissen, wo ist was, sodass sie den Gästen, wenn die fragen, wo finde ich denn, also auch mit großer Selbstverständlichkeit zeigen können, was die Gäste dann sehen oder hören wollen. Und diese Haltung als Gastgeber und als Gastgeberin, die versuche ich auf diese Weise zu pflegen. Und dann kommen die Inhalte. Das heißt, die Menschen fühlen sich wohl, weil sie sich hier sicher fühlen.
1: Ehrenamtsbeauftragte Ingrid Grohmann, leuchtend rote Haare, wacher Blick durch große Brillengläser. Sie weiß, wie man Ehrenamtliche zu sicheren Gastgebern macht. Bis zu ihrer Pensionierung hat sie als Musiklehrerin im Schuldienst gearbeitet. Vor 11 Jahren stieg sie beim Komponistenquartier ein und hat schnell Vermittlungskonzepte für die musikgeschichtlichen Inhalte des Museums erstellt.
0: Und wie ich das so aus meinem Berufsleben kenne, habe ich dann die Inhalte dann auch gleich für die anderen Kollegen zugänglich gemacht. Und so hat sich auch da eine große Fülle an Material angesammelt, das wir eifrig nutzen heute noch.
1: Auf dieser Basis entwickeln dann die Ehrenamtlichen selbst ihren persönlichen Zugang zum Angebot des Komponistenquartiers Hamburg. Ingrid Grohmann formuliert es so:
0: Du musst nicht alles wissen, was an den Wänden steht, aus dem Kopf, sondern du musst wissen, was wo steht. Und du musst erspüren, was kann ich den Gästen anbieten? Manche kommen und sagen, können Sie mir was empfehlen? Oh ja, weil schon in der Erarbeitung geht es darum, was finde ich eigentlich hier am schönsten im Museum? Und wenn mich einer fragt, können Sie mir was empfehlen, dann gehe ich natürlich dahin, wo ich es am schönsten finde und wo ich viel zu erzählen kann und wo ich die Menschen mit einbeziehen kann.
1: Entsprechend läuft der Einstieg in die ehrenamtliche Mitarbeit im Komponistenquartier Hamburg ganz strukturiert und zugleich sehr offen ab.
0: Diese Einarbeitungsphase, wo man rumgeht, so lange wie man will mit einer Dauereintrittskarte, die kann ja der Ehrenamtliche oder die Ehrenamtliche selbst bestimmen. Das kann sein, dass man sagt, so, nach 4 Wochen, jetzt kenne ich das Museum, jetzt kann es weitergehen. Dann kommt nämlich der nächste Schritt. Was muss ich als Ehrenamtlicher hier tun? Und dann hospitiert man bei Kollegen und Kolleginnen, läuft eine Schicht mit, kriegt alles gezeigt. Und dann erst sagt man so, jetzt bin ich soweit selbstständig, ich kann jetzt den Zugang zum Dienstplan bekommen und kann jetzt hier selber loslegen. Das kann manchmal ein Vierteljahr dauern, manchmal ein halbes. Das kommt wirklich auf den Ehrenamtlichen und die Ehrenamtliche an.
1: Ingrid Grohmann freut sich über alle, die über Anzeigen und Ehrenamtsmesse wie Börse den Weg ins Komponistenquartier Hamburg finden. Rund 100 Ehrenamtliche sind es aktuell, aber es dürften noch mehr werden, sagt die Ehrenamtsbeauftragte.
0: Also das ist ein gutes Fundament, aber es reicht noch nicht. Wir brauchen wirklich noch mindestens 20 mehr.

0: 1733 veröffentlichte Georg Philipp Telemann das Quartett in G-Dur für Flöte, Oboe, Violine und Basso Continuo als Teil seiner dreibändigen Musique de Table. Die Akademie für alte Musik spielte den ersten Satz. Diese bis heute beliebte Tafelmusik entstand, als Telemann schon in Hamburg als Musikdirektor tätig war. 1721 hatte er sein Amt angetreten und behielt es bis zu seinem Tod 1767. Sein Nachfolger wurde sein Patenkind Karl Philipp Emanuel Bach. Der Sohn von Johann Sebastian Bach arbeitete als Hamburger Musikdirektor ebenfalls bis zu seinem Tod im Jahr 1788. Ende der Kultur, Welt der Musik. Wir widmen uns in dieser Sendung dem Komponistenquartier Hamburg. Die Museen zu Georg Philipp Telemann und Karl Philipp Emanuel Bach eröffnen den Rundgang durch das Quartier. Gleich zu Beginn gibt es allgemeine Informationen, auch anhand eines großen historischen Stadtplans. Erläuterungen liefern Touchpads. Ingrid Grohmann.
1: Hamburg sah natürlich im 18. Jahrhundert völlig anders aus, als es heute aussieht. Es war ja noch umgeben von einem großen Wall, der die Stadt ja abschloss gegenüber dem Umland. Und selbst das Heiligengeistfeld war damals außerhalb Hamburgs. Das kann man sich heutzutage gar nicht mehr vorstellen.
0: Vom Stadtplan rein ins Telemann-Museum. An der hinteren Wand prangt eine Innenansicht der Katharinenkirche um 1800. Davor steht der Nachbau einer Kirchenbank aus dem Hamburger Michel als Musikhörstation. Zwei von eben fünf Hauptkirchen, für die Telemann in seiner Zeit als Hamburger Musikdirektor zuständig war. An den Wänden sind Infotexte zu finden. Hier zu Telemann, zu seiner Zeit und zur Hamburger Musikszene. Insgesamt drei Räume widmen sich Georg Philipp Telemann und damit ist das Hamburger Telemann-Museum 2015 stark gewachsen, sagt Wolfgang Haas, einer der ehrenamtlich Tätigen im Komponistenquartier Hamburg.
2: Das Vorgängermuseum, was ja das erste und einzige weltweit war, das war ein Einraummuseum, also winzig klein. Der letzte Raum hier, der Gustav Mahler gewidmet ist, da war früher das Telemann-Museum drin. Aber trotzdem hatten wir viele Besucher und konnte auch da ein bisschen was unternehmen, Musik vorspielen und so weiter. Aber hier haben wir jetzt viel mehr Platz. Wir haben insgesamt praktisch drei Räume. Hier diesen Eingangsbereich, dann hier hinten, wo Telemanns Kirchenmusik im Mittelpunkt steht und links um die Ecke, wo nochmal spezielle Themen abgehandelt werden, wie sein Paris-Besuch. Das war eine ganz große Sache für ihn.
0: Wolfgang Haas engagiert sich, seine Zeit im vorherigen Telemann-Museum mitgerechnet, seit 15 Jahren für die Vermittlung von Hamburger Musikgeschichte. Für den Rentner ein Traum-Ehrenamt.
2: Es ist ein ganz toller Job, hier mit ganz viel interessierten Besucherinnen und Besuchern sich auch unterhalten zu können, die führen zu können. Und man kriegt auch selber so viel mit von den Besuchern und Besucherinnen. Zum Teil sind es Musiker, Musikwissenschaftler, von denen ich wieder lernen kann. Also es ist ein Geben und Nehmen und das ist einfach für mich eine tolle Sache.
0: Seit drei Jahren ist auch Ursel Kappelhoff dabei. Die ehemalige Rechtsanwältin hat gezielt nach einer neuen Aufgabe gesucht.
3: Über das Ehrenamtsportal der Stadt Hamburg habe ich geschaut und dann stand da was mit Museum und dann habe ich gedacht, das ist was für mich. Und ich liebe Musik über alles. Das ist mein Hobby seit ewigen Zeiten. Und dann dachte ich, Musik und Hobby, das passt hier in diesem Rahmen doch sehr. Und wir sind hier ein extrem nettes Team und man bekommt wirklich sehr viel Anregungen und hat auch immer noch zu tun, indem man Führungen vorbereitet. Das macht einfach ganz viel Freude.
0: Entsprechend fast euphorisch führt Ursel Kappelhoff weiter durch das Komponistenquartier. Vorbei an den Vitrinen mit historischen Instrumenten hin zum Karl Philipp Emanuel Bach Museum.
3: Der Hamburger Bach.
0: Auch hier gibt es einen kurzweiligen Einführungsfilm von der Hamburger Musikwissenschaftlerin, Journalistin und Zeichnerin Birgit Kupel. Links daneben das Porträt, das sein Neffe Johann Philipp Bach gemalt hat.
3: Und was auch immer niemand weiß, beziehungsweise was wir unseren Gästen als erstes erzählen, dass er im 18. Jahrhundert der große Bach war und nicht sein Vater Johann Sebastian, der dann weitgehend unbekannt war. Und dann gucken doch alle Gäste immer erst sehr erstaunt. Und dieses Porträt finde ich auch sehr, sehr sprechend. Er ist ja schon 59 Jahre alt auf diesem Bild, sieht nicht sehr attraktiv aus, aber Es gibt nichts anderes. Er war, glaube ich, sehr abbildungsscheu. Genauso wie von ihm wenig persönliche Sachen überliefert sind. Was man von ihm weiß, stammt aus Briefen, die andere gesammelt haben und eben auch veröffentlicht haben.
0: Eine fast raumhohe Reproduktion eines Gemäldes von Johann Heinrich Tischbein, dem Älteren, mit dem Titel »Die Familie des Hamburger Kaufmanns Jochem Timmermann« sorgt neben Bezügen zur Bach-Biografie für zeittypisches Flair. In einer Art Durchgang zum nächsten Bachzimmer fallen Brieffaksimiles auf und Informationen zu den freien Fantasien von Carl Philipp Emanuel Bach.
3: Wir weisen immer hier auf dieses Blatt hin, weil es also so C.P.E. Bach-typisch ist, eine Fantasie ohne Taktstriche. Das ist schon was ganz Besonderes. Und derjenige, der die Noten spielt, der kann sich halt überlegen, wie er sie verteilt. Ne? Das ist also sozusagen seiner freien Fantasie überlassen.

0: Anna-Maria Markowina mit der Fantasie 1 F-Dur Wodkin-Verzeichnis 59.5 von Carl Philipp Emanuel Bach, gespielt auf einem modernen Klavier. In den Museen zum Hamburger Bach und zu Telemann sind historische Tasteninstrumente ausgestellt, auf denen auch Konzerte gespielt und Meisterkurse gegeben werden. Etwas versteckt um die Ecke liegt das Museum, das Johann Adolf Hasse gewidmet ist. 1699 als Spross einer Organistenfamilie geboren, und zwar im damals etwas außerhalb gelegenen Bergedorf. Hasses Geburtsort gehört heute zum Hamburger Stadtgebiet. Seine beeindruckende Karriere, sein lange viel zu wenig beachtetes Schaffen, insbesondere fürs Musiktheater, lassen sich in Filmen, an Touchpads und Hörstationen nachvollziehen. Und eine Besonderheit, das Modell einer barocken Opernbühne im Puppenhausformat. Per Fernbedienung lassen sich etwa der Wolkenfahrstuhl oder die Wellenmaschine in Gang setzen.
1: Unser Schmuckstück ist natürlich dieses wunderbare Opernmodell, was leider sehr empfindlich ist und gerne kaputt geht. Aber wenn man sich die Mechanik unten anschaut, unter dem Bühnenboden verspannte Drähte, keine Drähte, sondern es waren damals Schiffstaue, die dort gezogen wurden. Aber hier hat man eben nur, ich weiß nicht, was wir für ein Material verwandt haben, aber sie reißen gerne und sind eben doch oft kaputt. Aber ansonsten bewegen sich die Kulissen, so wie das eben damals üblich war. Das heißt, die Diva schwebt rauf und runter und die Kulissen gehen zur Seite. Und wenn hinten die hintere Kulisse hochgeht, dann taucht ein wild bewegtes Meer auf. Also es ist alles sehr anschaulich.

0: Kome Naveln Mezzoal Londe, wie ein Schiff auf stürmischer See. Simone Kermes sang die Aria aus der Oper Si Face von Johann Adolf Hasse, begleitet von Le Musique Norve unter Leitung von Claudio Uccelli. Im Hasse-Museum des Komponistenquartiers Hamburg laden auch viele Hörbeispiele zum Verweilen ein. Und wie in allen Museen des Quartiers sind Kinder auch hier eingeladen, einer speziellen Kindertonspur mit Komponieraufgaben und Informationen zu folgen. Diese Tonspur ist im vergangenen Jahr neu dazugekommen, um Familien und Schulen als Zielgruppen noch mehr anzubieten. Gerade wirbt das Komponistenquartier Hamburg um eine andere lohnende Zielgruppe, erzählt Ingrid Grohmann, Vorstandsmitglied im Trägerverein des Quartiers.
1: Wir haben ein Projekt gerade jetzt am Start, das heißt Chöre im Kaku. Das heißt, wir wollen gerne, dass Chöre, das sind doch immer Menschen, die schon von vornherein besonders interessiert sind an Musik, dass Chöre zu uns ins Museum kommen. Wir können zu jedem unserer Komponisten mindestens ein Chorstück vorstellen und wir können noch das Ganze, was darum gewesen ist, sein Leben, seine Werke, die er sonst geschrieben hat, seine Beziehungen in Hamburg und seien sie so kurz wie bei Mendelssohn, die ja dann bald nach Berlin gezogen sind. Aber das können wir hier alles ausstellen und darstellen. Und wir denken, dass wir dadurch dann auch musikinteressierte Menschen in einer Musikgruppe ansprechen, die dann wiederum auch als Multiplikatoren fungieren können.

Ein Ausschnitt aus dem Lobgesang von Felix Mendelssohn Bartholdy mit dem Chor des Bayerischen Rundfunks. Das Fanny- und Felix-Mendelssohn-Museum gehört im Komponistenquartier zum jüngsten Bauabschnitt, der 2018 eröffnet wurde. Wenn man sich am Ende der Abteilung zum 18. Jahrhundert der Ausstellung über die Geschwister nähert, leuchten einem himmelblaue Wände entgegen. Der Blick geht über eine weiß gestrichene Gartenpforte hinweg zu einer Wand voller Bilder. Um zwei Porträtzeichnungen der Geschwister versammeln sich viele kleinere Porträts. Ein Touchpad liefert die nötigen Informationen, um diese Collage zu verstehen. Sie lässt den geistigen Kosmos aufscheinen, in dem die Geschwister in Hamburg und später in Berlin groß geworden sind. Im November 1805 erblickte Fanny Mendelssohn in Hamburg das Licht der Welt, im Februar 1809 ihr Bruder Felix. Bald darauf, 1811, wählt die Familie Berlin als ihren Wohnort. Das Hamburger Sommerhaus der Familie Mendelssohn lag an der Elbe. Vor allem Fanny Mendelssohn hat als kleines Mädchen hier viel Zeit verbracht. Dieses luftige Lebensgefühl der Hamburger Jahre fängt das Fanny- und Felix-Mendelssohn-Museum ein.

0: Hausgarten, das Lied von Fanny Mendelssohn sang Tobias Berndt, am Klavier Alexander Fleischer, hier auf NDR Kultur in der Sendung Welt der Musik, heute mit einem Gang durch das Komponistenquartier Hamburg. Die Hamburger Zeit der Geschwister Mendelssohn war der Nährboden für diese überragend musikalisch begabten Kinder. Dabei haben sich beide später im Dialog miteinander entwickelt. Das spiegelt sich in dem wider, was Ingrid Grohmann Dialogwende nennt.
1: Wir haben eine Fanny-Wand und es gibt ihren Lebenslauf hier durchaus ausführlich dargestellt. Und wir haben eine gegenüberliegende Felix-Wand. Auch sein Lebenslauf ist hier ausführlich dargestellt. Es gibt Hörstationen und man soll dann einsteigen auch in die Korrespondenz der beiden. Und die eigentliche Idee war, ich gucke zur Fanny-Wand und dann heißt es, und was hat Felix darauf gemacht? Und ich gucke zur Felix-Wand und umgekehrt wieder. Einfach, um diese Symbiose der beiden noch einmal auch deutlich zu machen.
0: Die Klingel funktioniert gut am historischen schwarzen Fahrrad von 1895, das mit seinen Korkgriffen und ölbetriebener Lampe ein echter Hingucker ist. Wir sind jetzt im Gustav-Mahler-Museum. Das Fahrrad steht vor einer Litfaßsäule, unter anderem mit Reproduktionen von Plakaten zu Aufführungen, die Mahler in Hamburg dirigiert hat. Von 1891 bis 1897 wirkte er in der Hansestadt als Chefdirigent an der Oper. Und er hat hier das Fahrradfahren für sich entdeckt. Von Hamburg wechselte Gustav Mahler an die Hofoper in Wien. Weil er als Jude antisemitische Angriffe fürchtete, ließ er sich noch in Hamburg am 23. Februar 1897 in der katholischen Gemeindekirche St. Ansgar taufen. Davon zeugt das originale Taufbuch in der Ausstellung.
2: Also das ist ein sehr gutes, authentisches, originales Ausstellungsstück, was wir hier haben.
0: Wolfgang Haas, einer der zahlreichen ehrenamtlichen Guides durch die Ausstellung, biegt um die Ecke, um noch einen der stimmungsvollsten Orte im gesamten Komponistenquartier zu zeigen. Das Komponierhäuschen.
2: Gustav Mahler hatte eigentlich zum Komponieren Zeit nur in seiner wenigen Freizeit, Urlaubszeit. Und er hat im Laufe seines Lebens an drei Stellen in Österreich sich jeweils ein solches Komponierhäuschen errichten lassen, wo er sich dann zurückzog und er durfte überhaupt nicht gestört werden. Also selbst Vögel hat man vertrieben, nichts und gar nichts sollte ihn irritieren, keine Geräusche sollten dahin dringen. Und da hat er sich dann zurückgezogen und da sind auch ganz überwiegend seine Sinfonien entstanden. Viele seine Lieder und so weiter. Und hier haben wir speziell in etwas stilisierter Form nachgebildet sein Komponierhäuschen am Attersee. Das heißt, wenn wir das Häuschen betreten, schauen nach links, geht der Blick bis zum Attersee.
0: Während seiner Hamburger Jahre hat Gustav Mahler unter anderem die zweite und die dritte Sinfonie komponiert. Hier ein Ausschnitt aus dem zweiten Satz der zweiten Sinfonie. Sir Simon Rattle dirigiert die Berliner Philharmoniker.

0: Bevor es weitergeht in das Brahms-Museum, ein paar Häuser weiter in der Peterstraße in Hamburg, eine kurze Zwischenbilanz. Der Reigen dieser kleinen Musikermuseen hat weiterhin großen Charme und entpuppt sich durch all die geschickt medial angereicherten Audio- und Filmstationen als Füllhorn. Was fehlt, sind etwa hier und da QR-Codes, um ausgestellte Briefe in unsere heutige Schrift übertragen, lesen zu können. Auch ist mancherorts der Zahn der Zeit zu spüren. Geschäftsführerin Friederike von Kossel weiß darum.
1: Wir sind im Jahr 1 nach dem 10-jährigen Jubiläum. Ausstellungen, gerade wenn sie medial umgesetzt sind, die haben so eine Halbwertszeit von 10 bis 15 Jahren. Das merken wir einfach tatsächlich auch. Unsere Hardware, unsere Software kommt einfach in ein Lebensalter, wo man dann irgendwann über einen neuen Zyklus nachdenken muss. Das haben wir jetzt sozusagen in so einer kleinen Mittelfristplanung für die nächsten 2, 3 Jahre auf dem Schirm. Und das ist für uns ein sehr großes Projekt. Also das ist letztendlich halt Erneuerung teilweise auch mit der Infrastruktur dahinter. Also dass einfach die richtigen Leitungen, die richtigen Netzwerkkabel an der richtigen Stelle liegen. Und wie sehr man dann auch inhaltlich, es gibt so ein paar kleinere Sachen, wo man inhaltlich einfach Typos und so rausnehmen muss. Inhaltlich die Ausstellung neu zu strukturieren, ist im Moment nicht angedacht, sondern es ist wirklich der Erhalt oder die Wiedereinrichtung des Bestehenden. Für alles Neue haben wir ja seit ein paar Jahren die Sonderausstellung eingeführt.
0: Eigene Sonderausstellungen zu erstellen, das ermöglicht eine 3-jährige Förderung durch die Zeitstiftung.
1: Die Sonderausstellungen sind für uns ganz wichtig, um abzubilden. Ich meine, wir heißen Komponistenquartier. Wir heißen nicht das Quartier der 6 oder der 7. Natürlich gab es weit mehr Themen und weit mehr Personen, die im Bereich Musik und Komposition für die Stadt Hamburg in den vergangenen Jahrhunderten relevant waren. Und da haben wir durch die Sonderausstellung jetzt wirklich die Möglichkeit geschaffen, zumindest im Rahmen unserer Möglichkeiten jährlich 1, 2 Ausstellungen durchzuführen, zusätzliche Personen oder vertiefende Themen vorzustellen. Das waren im letzten Jahr die Frauen der Bach-Familie, wo wir eine Ausstellung aus dem Bach-Museum in Leipzig übernommen haben, also wo auch eine gewisse Kooperation besteht. Dann hatten wir im letzten Jahr ja kontemporäre Hamburger Komponistinnen vorgestellt. Und dieses Jahr ist es eben Brahms Reist, also noch ein zusätzlicher Aspekt zu der sehr umfänglichen Brahms-Ausstellung, die wir schon haben. Und wir stellen mit Luise Reichardt, eine Komponistin, Musikpädagogin und Sängerin des frühen 19. Jahrhunderts vor, in der 2. Jahreshälfte.
0: Zurzeit läuft im Brahms-Museum noch bis zum 6. September 2026 die Sonderausstellung Brahms reist. Und zwar in der 2022 eröffneten Galerie, einem kleinen, hellen Nebenraum, der sich für Sonderausstellungen eignet. Die vielen Reisen von Johannes Brahms stehen oft in enger Beziehung zu seinem Schaffen. Als Komponist, aber auch als Pianist und Dirigent war er unterwegs etwa nach Amsterdam, Breslau, Kopenhagen und Prag. Auch Kiel und Rügen gehörten zu seinen Reisezielen, ebenso wie Siebenbürgen, Syrakus und der Vierwaldstätter See. Die Ausstellung informiert ebenso strukturiert wie anschaulich mit Texten und großen Bildern über diese Reisen.

Wiederholt besuchte Brahms etwa das kleine Fischerdorf Pörtschach am Wörthersee in Kärnten, von seinem Wohnort Wien gut mit der Bahn zu erreichen. In den Jahren 1877 bis 1879 entstanden hier die 2. Sinfonie, das Violinkonzert, die Violinsonate Opus 78 und die Klavierstücke Opus 79.

Die gediegenen Ausstellungsräume des Brahms-Museums haben ihre Heimat in einem denkmalgeschützten Kontorhaus von 1751. Während der Corona-Pandemie ist es saniert und erweitert worden. Hier können Brahms-Interessierte gleich auf 2 Etagen in mehreren Räumen tief in Leben und Werk des Komponisten eintauchen. Musikalien, Schriftstücke, Konzertprogramme finden sich dort und vieles mehr. Auch Fotos und originale Gegenstände aus Brahms' Besitz, wie Tassen, Löffel, ein Schreibgerät und die Zinnfiguren, mit denen er als Kind gespielt hat. Im Obergeschoss steht ein restauriertes Tafelklavier von einer Brahms-Schülerin, auf dem der Komponist selbst oft gespielt hat. Und auch hier erwarten Gastgeberinnen und Gastgeber aus dem Ehrenamtsteam den Besuch Interessierter.

0: Vivace Manon Troppo, der erste Satz aus der Violinsonate Nummer 1 G-Dur Opus 78 von Johannes Brahms, interpretiert von der Geigerin Anne-Sophie Mutter und dem Pianisten Alexis Weißenberg. 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Heute geht es um das Komponistenquartier Hamburg, 11 Jahre nach Eröffnung. Der Rundgang durch die Museen des Quartiers hallt ebenso positiv nach wie die Gespräche mit den ehrenamtlich Engagierten. Hier hat Hamburg einen Ort, an dem sich Musikgeschichte persönlich und mit Liebe zum Detail erleben lässt. Ebenso ist spürbar, was Geschäftsführerin Friederike von Kossel als Modernisierungsbedarf beschrieben hat. Dem Komponistenquartier wäre neben mehr Aufmerksamkeit in Gestalt von mehr Besucherinnen und Besuchern ebenso eine stärker gesicherte Finanzierung zu wünschen. Käme eine gute Fee um die Ecke und von Kossel hätte 3 Wünsche frei für das Komponistenquartier Hamburg. Sie wüsste schon, was sie sagen würde.
1: Ich glaube, da würde ich dann ganz, ganz eindeutig auf das Thema Synergien und Netzwerk gehen. Also was ich mir wirklich erträumen würde, wäre, wir gucken immer so ein bisschen neidisch auf die Kunstmeile mit den wunderbaren Kunstmuseen, dass man sagt, ach, was könnte man nicht vielleicht als Netzwerk Musik oder Musikmeile hier zwischen Leishalle bis runter zur Elfi und mit den ganzen Ensembles, die da ja auch tätig sind, was kann man da nicht eventuell für ein Netzwerk stärken, auch eine zentrale Anlaufstelle schaffen, wo wir gerne einen Ort dafür geben, mit der entsprechenden Ausstattung, aber halt nicht immer nur als Einzelstimme kämpfen zu müssen, sondern sich zu einem Chor zusammenzufinden, um dadurch dann ein gewisses Volumen und Stimmkraft zu erreichen. Das wäre für mich der große Wunsch und der große Traum.
0: Für Wunsch 2 und 3 hat Friederike von Kossel auch sofort Ideen, die konkret eine größere Reichweite für das Komponistenquartier bringen würden.
1: Es ist mir in der Tat ein ganz persönliches Anliegen. Wir stellen hier nun insgesamt 7 Komponistinnen vor und ein großes Manko, was auch immer mal die Gäste nachfragen, ist ja, wir haben kein Geburtshaus oder keine echte Wohnstadt eines Komponisten hier, also anders als das Mozarthaus in Salzburg zum Beispiel. Und da besteht eigentlich gerade die historische Chance mit dem Hassehaus in Bergedorf. Also das heißt, es gibt auch eine ganz regionale Achse, die ich gerne stärken würde. Das Hassehaus in Bergedorf, also da wurde er geboren, Johann Adolf Hasse, der große Barockkomponist, der dann vor allen Dingen in Hamburg ausgebildet wurde und dann in Dresden und in Italien renommierte Karriere gemacht hat. Aber das ist eben sein Geburtshaus und das wird gerade durch einen Bergedorf gegründeten Verein wahrscheinlich für die Sanierung übernommen werden. Und das so weit herrichten zu können und da auch inhaltlich dran mitwirken zu können, dass man eben verweisen kann, ja, ist schön, dass ihr hier im Zentrum seid, schaut doch mal nach Bergedorf und da gibt es auch wirklich quasi so eine Art Pilgerort, wo ihr hingehen könntet. Das wäre Wunsch 2 und Wunsch 3 ist, denke ich, wirklich vor allen Dingen das Personal zu sagen, eine andere dauerhafte Ausstattung in der Geschäftsstelle zu haben, um alle die vielfältigen Aufgaben verlässlicher mit einer besseren Intensität oder größeren Intensität aufarbeiten zu können, als immer nur so jeder Deadline hinterher zu hecheln. Das wäre schon toll.
0: Aktuell gibt es 2 hauptamtliche Kräfte, davon eine in Teilzeit und eben rund 100 Ehrenamtliche plus 3 Minijobber. Es bleibt spannend, ob hier beispielsweise durch Netzwerkarbeit mehr Möglichkeiten entstehen und wie sich das Komponistenquartier Hamburg weiterentwickeln wird.

Musik von Johann Adolf Hasse, gespielt vom Ensemble Le Musique Norve unter Leitung von Claudio Uccelli. Damit endet unsere heutige Ausgabe der Welt der Musik über das Komponistenquartier Hamburg. Vielen Dank fürs Zuhören, sagt Dagmar Penzlin.

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1: Um 0 Uhr Mitternacht mit Olaf Knapp. Die USA wollen in den kommenden Jahren weitere Truppen aus Europa abziehen und anders als geplant vorerst keine weitreichenden Mittelstreckenwaffen in Deutschland stationieren. Das hat der oberste NATO-Kommandeur, US-General Grinkevich, bei einem Treffen mit führenden Militärs in Brüssel angekündigt. Aus der Nachrichtenredaktion Gisela Former.
2: Einen konkreten Zeitplan nannte Grinkevich nicht, betonte aber, dass die Alliierten ausreichend Zeit bekämen, um die wegfallenden amerikanischen Streitkräfte durch eigene Einheiten zu ersetzen. Aktuell haben die USA etwa 80.000 Soldaten in Europa stationiert. Präsident Trump hatte vor einiger Zeit angekündigt, mindestens 5.000 Soldaten aus Deutschland abzuziehen. Die EU hat sich am Abend bereits auf Maßnahmen geeinigt, um ihre Verteidigungsfähigkeit zu erhöhen. So sollen Genehmigungsverfahren für militärische Projekte schneller werden und die Mitgliedstaaten sollen dafür leichter an Geld kommen.
1: Im Zuge des Zollstreits verhandeln EU-Vertreter derzeit in Straßburg über ein mögliches Zollabkommen mit den USA. Grundlage dafür ist die Vereinbarung, auf die sich EU-Kommissionspräsidentin von der Leyen und US-Präsident Trump im vergangenen August geeinigt hatten. Christian Feld ordnet in den Tagesthemen den aktuellen Stand der Verhandlungen ein.
3: Ja, von dem, was wir bisher so hören aus der Sitzung, ist der ganz große Durchbruch und Fortschritt noch nicht erzielt. Das rechnet also keiner mit einer Blitzaktion, hat man auch daran gemerkt, dass viele hier kurz vor 21 Uhr mit einer großen Pappschachtel reingegangen sind mit Essen. Manche hatten auch noch einen Kaffee oben drauf gestapelt. Aber selbst wenn es Stunden dauert, es soll in dieser Sitzung passieren. Dann wäre der weitere Fahrplan so: im Juni finale Abstimmung. Dann könnte es die Unterschrift im Juli geben.
1: Der russische Präsident Putin ist zu einem Besuch in China eingetroffen. Für heute ist unter anderem ein Treffen mit dem chinesischen Staatschef Xi geplant. Dabei soll es vor allem um den Ausbau der strategischen Partnerschaft zwischen beiden Staaten gehen. Das betrifft unter anderem den Handel. Die G7-Finanzminister führender Industriestaaten fordern eine Öffnung der Straße von Hormuz. Sie erklärten zum Abschluss ihres Treffens in Paris, der anhaltende Konflikt im Nahen Osten bremse Wachstum, schüre Inflation und setze die Lieferketten unter Druck. Falls nichts unternommen werde, könnten sehr bald 50 Millionen Menschen von einer Nahrungsmittelkrise betroffen sein, warnte der französische Finanzminister Lescure. Das Wetter in Deutschland. Nachts ist es meist noch trocken, erst später gibt es Regen, Tiefstwerte 13 bis 7 Grad. Am Tage dichte Wolken und immer wieder Schauer, später trockene Phasen mit Höchstwerten von 16 Grad in den Mittelgebirgen bis maximal 22 Grad am Oberrhein. Es ist 0:03 Uhr.
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5: Durch diese Nacht auf Mittwoch geleitet sie Tobias Hürenbach. Hallo und willkommen. Und heute geht es in Wales los, weil die bardische Ouvertüre von Ferdinand Ries ein walisisches Volkslied als Grundlage hat, ja, das in den Harfenstimmen vollständig zitiert wird. Hören wir uns gerne an, die bardische Ouvertüre für Orchester mit dem WDR-Sinfonieorchester Köln unter der Leitung von Howard Griffiths.

Ein schwungvoller Start hier in dieses ARD-Nachtkonzert. Das war die bardische Ouvertüre von Ferdinand Ries mit dem WDR-Sinfonieorchester Köln unter der Leitung von Howard Griffiths. Mit Kammermusik von Wolfgang Amadeus Mozart geht es bei uns weiter. Sein Flötenquartett darf es sein in D-Dur, Köchelverzeichnis 285. Wir hören Henrik Wiese an der Flöte, Heimer Müller Violine, Volker Jakobsen Viola und Eckhard Runge Violoncello.

Henrik Wiese, Heime Müller, Volker Jacobsen und Eckhard Runge präsentierten hier das Flötenquartett D-Dur, Köchelverzeichnis 285 von Wolfgang Amadeus Mozart. Und wir bleiben im Bereich der Wiener Klassik nach Mozart, Beethoven. Von Ludwig van Beethoven das Violinkonzert, D-Dur Opus 61, mit Arabella Steinbacher. Sie konzertiert zusammen mit dem WDR-Sinfonieorchester Köln. Am Pult steht Andres Nelsons.

Arabella Steinbacher und das WDR-Sinfonieorchester Köln, dirigiert von Andres Nelsons, mit dem Violinkonzert D-Dur von Ludwig van Beethoven hier im heutigen ARD-Nachtkonzert. 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Der Westdeutsche Rundfunk, der WDR, hat eine Serie im Programm mit Werken der Komponistin und Pianistin Marie Jael. Cora Irsen hat sich mit ihr ausgiebig beschäftigt und Klaviermusiken von Jael eingespielt, auch diese Meditation hier.

Cora Irsen mit Klaviermusik von Marie Jaël, der französischen Komponistin. Zu hören hier bei uns im ARD-Nachtkonzert. 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Jetzt geht's nach Italien mit dieser Rhapsodie hier von Alfredo Casella. Italia heißt das Ganze hier. Für großes Orchester verfasst Alfredo Casella. Sein Großvater, der Cellist Pietro Casella, war ein enger Freund Paganinis und hatte wiederum dessen Sohn Achille unterrichtet. Also von Alfredo Casella die Rhapsodie mit dem WDR-Sinfonieorchester Köln unter der Leitung von Alan Francis.

Italia, die Rhapsodie für großes Orchester von Alfredo Casella mit dem WDR-Sinfonieorchester Köln unter der Leitung von Alan Francis. Und mit der berühmten Shaker-Melodie von Aaron Copland geht es auf die Nachrichten zu.

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1: Um 2 Uhr mit Olaf Knapp. Die USA wollen in den kommenden Jahren weitere Truppen aus Europa abziehen und, anders als geplant, vorerst keine weitreichenden Mittelstreckenwaffen in Deutschland stationieren. Das hat der oberste NATO-Kommandeur US-General Grinkevich bei einem Treffen mit führenden Militärs in Brüssel angekündigt. Aus der Nachrichtenredaktion Gisela Former.
2: Einen konkreten Zeitplan nannte Grinkevich nicht, betonte aber, dass die Alliierten ausreichend Zeit bekämen, um die wegfallenden amerikanischen Streitkräfte durch eigene Einheiten zu ersetzen. Aktuell haben die USA etwa 80.000 Soldaten in Europa stationiert. Präsident Trump hatte vor einiger Zeit angekündigt, mindestens 5.000 Soldaten aus Deutschland abzuziehen. Die EU hat sich am Abend bereits auf Maßnahmen geeinigt, um ihre Verteidigungsfähigkeit zu erhöhen. So sollen Genehmigungsverfahren für militärische Projekte schneller werden und die Mitgliedstaaten sollen dafür leichter an Geld kommen.
1: Im Zuge des Zollstreits verhandeln EU-Vertreter derzeit in Straßburg über ein mögliches Zollabkommen mit den USA. Grundlage dafür ist die Vereinbarung, auf die sich EU-Kommissionspräsidentin von der Leyen und US-Präsident Trump im vergangenen August geeinigt hatten. Christian Feld ordnet in den Tagesthemen den aktuellen Stand der Verhandlungen ein.
3: Ja, von dem, was wir bisher so hören aus der Sitzung, ist der ganz große Durchbruch und Fortschritt noch nicht erzielt. Das rechnet also keiner mit einer Blitzaktion, hat man auch daran gemerkt, dass viele hier kurz vor 21 Uhr mit einer großen Pappschachtel reingegangen sind mit Essen. Manche hatten auch noch einen Kaffee oben drauf gestapelt. Aber selbst wenn es Stunden dauert, es soll in dieser Sitzung passieren. Dann wäre der weitere Fahrplan so: im Juni finale Abstimmung. Und dann könnte es die Unterschrift im Juli geben.
1: Der russische Präsident Putin ist zu einem Besuch in China eingetroffen. Für heute ist unter anderem ein Treffen mit dem chinesischen Staatschef Xi geplant. Dabei soll es vor allem um den Ausbau der strategischen Partnerschaft zwischen beiden Staaten gehen. Das betrifft unter anderem den Handel. Das staatliche Förderprogramm für E-Autos ist mit großem Andrang gestartet. Kurz nach Freischaltung des Portals gingen nach Angaben des Bundesamts für Wirtschaft fast 2000 Anträge ein. Wer ein neues E-Auto oder Plug-in-Hybrid-Fahrzeug kaufen oder leasen will, kann digital eine staatliche Kaufprämie beantragen. Wie hoch diese ist, hängt von Modell, Einkommen und Familiengröße ab. Maximal sind 6000 Euro möglich. Das Wetter in Deutschland. In der Nacht ist es meist noch trocken, später gibt es Regen, Tiefstwerte 13 bis 7 Grad. Am Tage dichte Wolken und immer wieder Schauer, später trockene Phasen, bei Höchstwerten von 16 Grad in den Mittelgebirgen bis 22 Grad am Oberrhein. Und am Donnerstag im Nordosten Schauer und Gewitter, im Südwesten freundlicher 17 bis 27 Grad. Es ist 2.03 Uhr.
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4: Ganz herzlich willkommen, hallo, diese Ausgabe des ARD-Nachtkonzerts heute mit Tobias Führenbach. Ich freue mich, dass wir gemeinsam hier durch diese Nacht auf Mittwoch gehen. Und zu Beginn dieser Stunde, da hören wir erfrischend alte Musik, und zwar von Jean-Baptiste Lully, diese Ouvertüre hier mit dem Capriccio Barockorchester unter der Leitung von Dominik Kiefer.